Einen wunderschönen guten Morgen, liebe Freunde. Hier ist das Freie Radio Kassel mit dem zu Ende gehenden Nachtprogramm. Heute haben wir gehört, heute Nacht in der Nacht von Freitag auf Samstag, Live-Musik von Grateful Dead aus dem Jahre 1974 aufgenommen. Im Oktober 1974 im Winterland Theater in San Francisco und erschienen auf der 5-fach-CD The Grateful Dead Movie Soundtrack. Dabei waren Jerry Garcia und Bob Weir Gesang und Gitarre, Phil Lesh Bass und Gesang, Bill Kreutzmann und Mickey Hart an den beiden Schlagzeugen, Keith Gottschow am Piano und Donna Gottschow am Gesang. Die hat bei einigen Stücken mitgesungen. Ja, das war's mit unserem Nachtprogramm hier im Freien Radio Kassel. Aber bitte dranbleiben, denn es geht gleich weiter mit unserer indischen Musik. Das ist genau das Richtige, um sich entweder in den beginnenden Tag begleiten zu lassen oder wenn man die Nacht durchgemacht hat, um so nach und nach wegzudämmern. Das passt sehr schön dafür. Also viel Spaß damit. Und hier im Freien Radio Kassel geht es dann um 8 Uhr weiter mit den Wiederholungen von gestern. Und um 16 Uhr beginnt dann unser neues Live-Programm.

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0: Hallo liebe Zuhörerinnen und Zuhörer, ich bin Jafar und wir sind hier mit einem neuen Thema, das ist Wissen. Wir testen heute unser und eures Wissen und wir spielen einen Wissen-Quiz. Im Studio haben wir 4 Teilnehmer, die in 2 Teams geteilt sind. Und zwar, das erste Team heißt Supermänner und da sind Mahmoud und Yalun.
1: Hallo.
2: Hallo.
0: Und das zweite Team heißt Avengers. Da sind Sabri und Juku.
3: Hallo.
4: Hallo.
0: Und jedes Teilnehmer stellt 3 Wissensfragen. Und jede Frage hat 3 Antwortmöglichkeiten. Das Gegenteam soll die richtige Frage finden. Das Team mit den meisten Punkten wird gewinnen. Bitte, Supermänner, eure erste Frage.
1: Hallo, wir beginnen heute mit Geografie und ich habe aus Bangladesch gekommen und ich frage eine Frage über Bangladesch. Welche Stadt ist die Hauptstadt von Bangladesch? Es gibt 3 Antwortmöglichkeiten. A. Chittagong, B. Dhaka, C. Sylhet. Was ist richtig?
3: Ich glaube, die Antwort B richtig. Was denkst du?
4: Ja, mich auch. Ich denke so.
3: Super. Wir sagen B.
1: Sehr gut. Das ist Antwort ist richtig, weil Dhaka ist nicht nur die Hauptstadt, sondern auch das wirtschaftliche und kulturelle Herz von Bangladesch.
0: Super. Ein Punkt für Avengers. Und jetzt die Avengers, stellen eure Frage bitte.
4: Welche Farben hat die Flagge von Kamerun? A. Blau, weiß, rot. B. Grün, rot, gelb. C. Schwarz, weiß, grün.
1: Was ist die Welt? Richtig.
2: Ich glaube, es ist die. Was meinst du?
1: Ich bin nicht sicher, aber wir wählen C. C war black, was hast du gesagt? Und was war C? Schwarz?
4: Schwarz, weiß und grün.
1: Weiß und grün.
4: Ja.
2: Ja, ich glaube es.
1: Okay, wir wählen C.
4: Das ist falsch. Die richtige Antwort ist B. Die Flagge von Kamerun hat die panafrikanischen Farben. Das ist grün, rot, gelb.
1: Rot?
4: Ja, grün, rot, gelb.
0: Okay. Sorry, Supermina. Okay. Sie haben 0 Punkt. Keine Punkt bekommen.
2: Oh, schade.
1: Schade. Okay.
0: Also jetzt stellen Sie eure Frage.
2: Ja, meine Frage ist, wie heißt der längste Fluss, der vollständig durch China fließt? Ja, es gibt 3 Möglichkeiten. Ja, A, der gelbe Fluss. B, der Mekong Fluss. C, der Yangtze River.
4: Was denkst du?
3: Ich weiß nicht, aber ich glaube B.
4: Ich glaube C.
3: C. Wow.
2: Ja, das richtige Antwort ist C, Yangtze River.
4: Okay.
2: Ja, weil der Yangtze River ist total über 6300 Kilometer. Ja, und der gelbe Fluss ist der zweitlängste Fluss in China, ca. 5400 Kilometer.
4: Ja, okay.
0: Interessante Information. Und ja, super. Ein anderer Punkt für Avengers. Und jetzt Sabri und Juku, fragen Sie eure zweite Frage.
3: Okay, meine Frage. Welche Meere grenzen an der Türkei? A. Das Schwarze Meer, das Mittelmeer und die Ägäis. B. Das Adriatische Meer, das Rote Meer und die Ägäis. C. Das Kaspische Meer, das Schwarze Meer und das Mittelmeer.
1: Was denkst du? Das ist eine komplizierte Frage und eine große Möglichkeit.
2: Ja, es ist
1: schön. 3 Meer, ne?
3: Ja, genau.
1: Mittelmeer sowieso richtig. Und was war das? Zweite?
3: Adriatische Meer, Rote Meer.
1: Rote Meer nicht.
2: Ja.
1: Und dann erste war? Möchtest du noch mal sagen?
3: Kaprische Meer, Mittelmeer, Schwarze Meer oder die Ägäis?
1: Ja, Mittelmeer, Ägäis.
3: Mittelmeer, Ägäis und?
1: Was ist das? Schwarze Meer.
3: Schwarze Meer.
4: Schloss Eimer.
1: Ja.
3: Okay.
1: Wir wählen C.
3: Aber C liegt der Kaprische Meer, Schwarze Meer und Mittelmeer.
1: Ja.
3: Mhm. Es tut mir leid, aber das ist falsch. Das Kaprische Meer liegt an der Grenze zwischen Europa und Asien. Die Türkei ist eine große Halbinsel. Sie ist an drei Seiten von Meeren umgeben. Im Norden liegt das Schwarze Meer, im Westen Ägäis und im Süden das Mittelmeer.
2: Ja.
4: Okay, das ist
1: schade.
4: Ja.
0: Sorry, Supermänner. Sie haben auch keine Punkt. Also, Supermänner, stellen Sie eure nächste Frage.
1: Okay, nächste Frage ist, Bangladesch ist weltweit bekannt für den Export eines bestimmten Produkts. Welcher ist es? Sie können drei Möglichkeiten haben. Erste ist elektrische Gerät, B, Kleidung, C, Schuhe.
4: Was denkst du?
3: Ich glaube Kleidung.
4: Kleidung? Das A?
3: B.
1: B.
3: Was denkst du?
4: Was ist A?
1: A ist elektrische Gerät.
4: Und C?
1: Schuhe.
4: Ich weiß nicht.
5: Welche Möglichkeit?
4: A? Elektrische, ja.
5: Bangladesch, elektronische Gerät.
4: Oder Schuhe. B.
5: B, okay. Wir wählen B.
4: B.
1: Ah ja, richtig. Es nach China, Bangladesch ist der größte Exporter von Kleidung auch.
0: Super Avengers, ein anderer Punkt. 3-0. Und jetzt stellen Sie eure nächste Frage auch, Avengers.
4: Welche Sprache ist eine offizielle Sprache von Kamerun? A. Englisch, B. Französisch und C. Italienisch.
1: Was denkst du?
2: Französisch, aber ich glaube Englisch.
1: Kamerun.
2: Französisch.
1: Französisch, glaube ich auch.
2: Ja, Französisch.
4: Ja, das ist richtig.
2: Ja.
4: Ja. Aber eine andere Sprache ist Englisch. Wir haben zwei offizielle Sprachen. Oh. Das ist Englisch und Französisch.
2: Okay, ich weiß.
0: Ja. Endlich ein Punkt für Supermänner. Dann stellen Sie eure nächste Frage. Supermänner, bitte.
2: Die zweite Frage ist, was gehört zu den vier großen Erfindungen des alten China? Ja, es gibt drei Möglichkeiten. Ja, A, das Papier, B, das Telefon, C, das Fahrrad. Was meinst du?
4: Was ist C?
2: Das Fahrrad.
3: Kannst du nochmal vorlesen die Frage?
2: Was gehört zu den vier großen Erfindungen des alten China? Erfindungen, ja.
4: Ja.
2: Was meinst du euch?
3: Was denkst du? Ich glaube, Papier ist besser.
4: Telefon.
3: Telefon, ja, genau.
2: Die vier großen Erfindungen des, ja. des alten China.
3: Papier, Telefon, Fahrrad.
1: Antwort ist ein und nicht drei.
3: Nur ein. Nein. Ich glaube, A richtig. Und was denkst du?
4: Telefon.
3: Telefon, okay. Wir wählen B, Telefon.
2: Nein, das ist falsch. Das Papier ist unsere Erfindung.
1: Schade.
2: Ja.
1: Schade.
2: Ja.
4: Warum?
2: Die vier großen Erfindungen umfassen Papier, Schießpulver, Drucktechnik und Kompass.
4: Okay. Ja.
0: So, Avengers, Sie bekommen keine Punkte. Und jetzt fragen Sie ja eure nächste Frage.
3: Okay. Wo befindet sich die erste bekannte Kirche der Welt, die St. Petrus-Kirche? In Ephesus, in Tarsus, im Hatay.
1: Was denkst du? Die sind die Stadt von Türkei?
3: Ja, genau.
2: Könntest du noch einmal die Frage stellen?
3: Wo befindet sich die erste bekannte Kirche der Welt?
1: Welche Stadt nochmal?
3: In Ephesus, in Tarsus, im Hatay.
1: Ich glaube A.
2: Es ist schwer. Ja, ich wähle auch A.
1: Wir wählen A.
2: Ja.
3: Es tut mir leid, aber das ist falsch.
4: Ja, schade.
2: Ja, das ist schade.
3: Richtige Antwort ist C, Hatay. Sie ist etwa 2000 Jahre alt. Sie stammt aus der Mitte des ersten Jahrhunderts nach Christus.
2: Ja, ja, okay.
0: Sorry, Supermina, wie gehabt, Sie haben keinen Punkt. Und jetzt stellen Sie eure Frage.
1: Okay, unsere nächste Frage ist, wann feiern wir jedes Jahr den Internationalen Tag der Muttersprache? Am 1. Mai, am 21. Februar, am 3. Oktober. Was ist richtig?
3: Kannst du nochmal lesen?
4: Die Antworten.
1: Antworten ist 3, am 1. Mai, 21. Februar und C ist am 3. Oktober. Das ist der Internationale Tag der Muttersprache.
4: Was ist B?
1: B ist 21. Februar, A ist 1. Mai,
4: ja.
1: C ist am 3. Oktober.
3: 1. Mai. 1. Mai, ja.
4: Okay.
1: 1. Mai?
3: Ja.
1: Seid ihr sicher?
3: Ja.
1: Aber leider falsch.
4: Oh.
1: Richtig ist 21. Februar.
4: Okay.
1: Dieser Tag wurde von der UNESCO zum Welttag erklärt, weil in 1952 in Dhaka mutige Menschen für das Recht demonstriert haben, ihre Muttersprache Bengali offiziell zu nutzen.
4: Okay.
3: Das ist sehr interessant.
0: Haben Sie leider keinen Punkt. Und stellen Sie eure nächste Frage.
4: Was ist die Hauptstadt von Kamerun? A. Douala. B. Yaoundé. C. Garoua.
2: Weißt du?
1: Noch einmal.
4: Was ist die Hauptstadt von Kamerun? Mhm. A. Douala. B. Yaoundé. C. Garoua.
2: Ich habe leider nicht informiert. Ich hatte C.
1: C gewählt? Was meinst du? Ich denke auch C.
2: Okay. Ja, wir wählen C.
4: Das ist falsch.
2: Oh mein Gott.
4: Die richtige Antwort ist B. Yaoundé. Ja. Weil B ist die politische Hauptstadt von Kamerun.
2: Ja.
4: Ja, dort befinden sich die Regierung und viele wichtige Institutionen. Ja.
2: Ja, okay.
4: Okay.
0: Sorry, Supermänner, Sie haben keinen Punkt.
2: Oh.
0: Und jetzt stellen Sie eure letzte Frage.
2: Okay. Wie heißt das wichtigste traditionelle Fest in China? A. Das Yuanxiao-Fest. B. Das Mondfest. C. Das Frühlingfest.
3: Frühling, ich glaube. Weil ich habe schon gehört. Okay. C, ich glaube. C. Ja.
4: Okay. Aber ich denke.
3: Kannst du nochmal Antwort,
4: Antwort lesen?
2: Ja. A ist das Yuanxiao-Fest.
3: C ist richtig, aber.
4: Okay.
3: Ich bin nicht sicher.
2: C?
4: Ja.
2: C, ja. Ja, C ist richtig.
4: Okay.
2: Ja, ja, wow. Ich erzähle, das Frühlingsfest symbolisiert den Anfang des neuen Jahres. Ja, seine Bedeutung in China ist vergleichbar mit der des Weihnachtsfest in Deutschland. Ah, okay.
4: Okay, ja.
3: Ich habe richtig gehört.
4: Okay, das war richtig.
0: Super, ja. Avengers, Sie haben eure vierte Punkte bekommen. Und jetzt, Sie sind dran, stellen Sie eure letzte Frage.
3: Okay, wo befindet sich die zweite längste Stadtmauer der Welt? A. Diyarbakır, B. Istanbul, C. Konya.
2: Stadtmauer?
3: Zweitlängste Stadtmauer der
1: Welt. In Istanbul?
2: Was ist sie?
3: Konya.
2: Du wärst, oder?
1: Istanbul vielleicht. Ich habe keine Ahnung, aber ich wähle.
2: Ja. Ich glaube C.
1: C? Ja. Okay, dann wir wählen C.
2: Okay.
3: Okay. Es tut mir nochmal.
4: Okay.
3: Richtige Antwort ist Diyarbakır. Die Stadtmauer von Diyarbakır sind etwa 6 Kilometer lang und fast vollständig erhalten.
2: Ja.
4: Okay.
3: Sie gehören seit 2015 UNESCO-Weltkulturerbe.
4: Okay.
2: Okay.
4: Okay.
1: Sehr schön.
0: Leider Superman, sie haben nur einen Punkt. Und die Avengers haben vier richtige Antworten. Und deswegen haben sie das Spiel gewonnen. Ja.
1: Herzlichen Glückwunsch.
5: Dankeschön. Ja.
4: Danke.
0: Vielen Dank für eure interessanten Fragen. Ich hoffe, wir alle haben etwas Neues gelernt. Bis nächstes Mal. Tschüss.

0: Und nun, liebe Zuhörerinnen und Zuhörer, ein paar unserer Mitschüler haben interessante Wissensbeiträge für Sie vorbereitet. Khalid und Jilali sprechen über das Weltall. Sabri spricht über Wasserspiele im Bergpark Wilhelmsröhe. Dann Lami erzählt etwas über Katzen und Noor spricht über den Osterhasen.
1: Hallo, mein Name ist Khalid und ich möchte euch 5 interessante Fakten über das Weltall vorstellen. Fakt Nummer 1. Im Weltall gibt es keinen Ton. Warum? Weil es dort keine Luft gibt, die Schall übertragen kann. Das heißt, Explosionen im All sind komplett lautlos. Fakt Nummer 2. Ein Tag auf der Venus ist länger als ein Jahr auf der Venus. Die Venus dreht sich nämlich extrem langsam um ihre eigene Achse. Fakt Nummer 3. Es gibt mehr Sterne im Universum als Sandkörner auf der Erde. Allein in unserer Milchstraße gibt es Milliarden von Sternen und das ist nur ein von vielen Galaxien. Fakt Nummer 4. Im Weltall gibt es sogenannte Schwarzlöcher. Sie sind so stark, dass nicht einmal Licht entkommen kann. Sie verschlucken alles, was ihnen zu nahe kommt. Und Fakt Nummer 5. Astronauten wachsen im All ein paar Zentimeter. Denn durch die Schwerlosigkeit streckt sich ihre Wirbelsäule. Und jetzt wird mein Mitschüler Jilali ein paar weitere Fakten über das Weltall berichten.
2: Hallo, hier sind noch ein paar andere Fakten. Fakt Nummer 6. Im Weltall gibt es keine Luft, deshalb kann man dort kein Geräusch hören. Fakt Nummer 7. Die Sonne ist ein Stern und sehr groß. Sie ist viel größer als die Erde. Fakt Nummer 8. Im Weltall gibt es Milliarden von Galaxien. Jede Galaxie hat wieder Milliarden von Sternen. Fakt Nummer 9. Astronauten schweben im Weltall, weil es dort keine Schwerkraft wie auf der Erde gibt. Das Weltall ist also sehr faszinierend und noch nicht vollständig erforscht und wir wahrscheinlich nie erforscht werden können.
3: Hallo, ich bin Sabri. Ich erzähle heute über Wasserspiele im Bergpark Wilhelmshöhe. Wussten Sie, dass die berühmte Wasserspiele im Bergpark Wilhelmshöhe im Kassel ganz ohne elektrische Pumpen funktionieren? Das gesamte System basiert nur auf natürlichem Wasserdruck und physikalischen Gesetzen aus dem 18. Jahrhundert. Das Wasser fließt über 2 Kilometer durch ein komplexes System aus Teichen und Rohren, bis es die große Fontäne erreicht.
4: Hallo, ich bin Lami und komme aus China. Ich möchte heute über Katzen sprechen. Es gibt ein Redewendung in China, das besagt, Katzen haben 9 Leben. Während in Deutschland die Leute sagen, dass Katzen 7 Leben haben. Das klingt fantastisch. Aber dazu gibt es auch eine wissenschaftliche Erklärung. Katzen haben natürlich keine 7 oder 9 Leben, sondern sie sind widerstandsfähig oder sie haben besondere Fähigkeiten im Umgang mit Gefahren. Wenn sie zum Beispiel aus einer Höhe fallen, können sie sich extrem schnell drehen, um mit allen auf dem Boden zu landen, was als Drehreflex bezeichnet wird. Sogar ihr Schnurren hat eine bestimmte Frequenz, um Knochen besser zu verheilen und den Schmerz zu lindern. Katzen wirken zwar sehr robust, aber man darf nicht vergessen, dass es noch ein kleines Lebewesen ist, das menschliche Hilfe und Pflege braucht. An dieser Stelle möchte ich deshalb alle Zuhörer mit Katzen bitten, mit Liebe und Fürsorge mit ihren vier Beinen umzugehen.
5: Hallo, ich bin Noor und erzähle heute über Osterhase. An Ostern denken viele sofort an den Osterhasen, der bunte Eier versteckt. Aber woher kommt diese Idee eigentlich? Die Figur des Osterhasen hat ihren Ursprung wahrscheinlich in Deutschland. Schon im 17. Jahrhundert gab es erste Berichte darüber, dass ein Hase die Ostereier bringt. Besonders in Regionen wie dem Elsass und der Pfalz war dieser Brauch bekannt. Der Hase gilt seit längerer Zeit als Symbol für Fruchtbarkeit und neues Leben. Das passt gut zu Ostern, denn das Fest steht für Neubeginn und Frühling. Hasen bekommen viele Junge, deshalb würden sie mit Wachstum und Leben verbunden. Aber warum bringt ausgerechnet ein Hase Eier? Eigentlich legen Hasen ja keine Eier. Eine mögliche Erklärung ist, dass früher verschiedene Tiere Eier versteckt haben sollen. Zum Beispiel auch Füchse oder Störche. Mit der Zeit hat sich der Hase durchgesetzt. Außerdem waren Eier schon immer ein wichtigstes Symbol für Ostern. Im Christentum stehen sie für neues Leben und die Auferstehung Jesu. Heute ist der Osterhase aus dem Osterfest nicht mehr wegzudenken, ob aus Schokolade oder als Deko. Er gehört einfach dazu.
6: Liebe Zuhörerinnen und Zuhörer, ich hoffe, dass Ihnen diese Beiträge gefallen haben und dass Sie etwas Neues daraus mitnehmen konnten.

0: So, meine lieben Zuhörer und Zuhörerinnen, wir heißen Sie willkommen zu unserer Diskussionsrunde. Schön, dass ihr alle da seid. Mein Name ist Brian und ich werde heute durch diese Runde führen. Unser Thema lautet KI, Chance oder Gefahr für das menschliche Wissen. Wir sprechen darüber, ob uns künstliche Intelligenz wie ChatGPT schlauer macht oder ob wir Gefahr laufen, das Denken zu verlieren. Und hier sind unsere vier Teilnehmer. Wir begrüßen Jiang Kong.
1: Hallo, guten Tag.
0: Taha.
2: Hallo.
0: Mahmoud.
3: Hi.
0: Und Jafar.
4: Hallo.
0: Dann fangen wir mal mit Jiang Kong an. Was glaubst du? Ist KI eine Chance oder eine Gefahr?
1: Ich bin der festen Überzeugung, dass KI eine große Chance für das menschliche Wissen darstellt. Auf der einen Seite nutze ich selbst KI, um komplexe Texte zu verstehen und neue Vokabeln zu lernen. Sie hilft mir, schnelle Informationen zu finden und mich auf das Wesentliche zu konzentrieren. Deshalb glaube ich, also KI kann uns bei Lernen unterstützen und der Erledigung den Hausaufgaben vereinfachen.
0: Oh, das ist aber sehr hilfreich. Und daher bist du der gleichen Meinung?
3: Ich verstehe, was Janko meint, aber ich denke, KI kann auch ein Problem sein. Zum Beispiel verlassen sich viele Menschen zu sehr auf KI, besonders in der Schule. Viele benutzen KI für ihre Hausaufgaben und denken nicht mehr selbst. Dadurch

0: Netz gehen. Wir können nicht mehr prüfen, ob die Informationen der KI wahr oder falsch sind. Wir geben unsere Verantwortung an eine Maschine ab. Das macht keinen Sinn.
1: Ja, also ich denke, ihr habt recht. Aber ich denke, die Vorteile von künstlicher Intelligenz überwiegen. Also es gibt auch andere Vorteile. Zum Beispiel, meiner Meinung nach bietet KI vielen Menschen neue Möglichkeiten, einfacher und schneller Geld zu verdienen. Beispielsweise erstellen Künstler und Freiberufler mit KI schnell Videos oder digitale Gemälde, die sie also an Unternehmen oder private Personen verkaufen. Auf diese Weise können sie ohne großen Aufwand zusätzliches Geld verdienen und ihre kreative Arbeit einfacher gestalten. Deshalb bin ich der Ansicht, dass KI für die meisten Menschen also ein Vorteil ist.
0: Okay, ich verstehe deine Meinung, aber ich bin der Meinung, dass man muss auf jeden Fall aufpassen, dass KI kann Fehler machen und größte Gefahr ist Manipulation und Fake News. KI kann täuschend echte Lügen verbreiten, wenn wir nicht mehr wissen, was echt ist und was von einer KI erfunden wurde, ist unser gesamtes Wissen in Gefahr. Das ist eine Bedrohung für die Wahrheit.
2: Ah, das ist aber sehr interessant, Mahmoud. Und Jafar, was kannst du dagegen einwenden?
3: Also was Mahmoud gesagt hat, finde ich plausibel, aber man soll nach Quelle suchen und nicht nur einfach blind vertrauen. Und es gibt auch einen anderen Vorteil, also Zeit sparen. Also mit KI kann man viel Zeit sparen. Also anstatt viele Bücher zu lesen, kann man die Antwort oder eine Zusammenfassung in 5 Minuten kriegen und oder ein E-Mail in 2 Minuten schreiben. Und dadurch kann man Aufwand der Recherche reduzieren.
4: Aber ein Punkt, den man nicht vergessen darf, ist die Abhängigkeit von KI. Ohne KI fühlen sich viele Menschen unsicher und können viele Dinge nicht mehr allein machen.
2: Also das waren echt wirklich interessante Informationen. Also dann fassen wir alles zusammen. Einige von euch sehen KI als große Chance, besonders beim Zugang zu Wissen. Und andere warnen, dass wir das kritische Denken verlernen oder falschen Fakten glauben. Einig seid ihr euch wohl, dass es darauf ankommt, wie KI benutzen. Und was glaubt ihr, liebe Zuhörer und Zuhörerinnen? Glaubt ihr, dass KI eine Chance oder eine Gefahr für das menschliche Wissen? Vielen Dank fürs Zuhören. Bis zum nächsten Mal.
5: Tschüss.
6: Tschüss. Tschüss.

0: Liebe Zuhörerinnen und Zuhörer, als nächstes hören Sie ein paar Sprichwörter zu dem Thema Wissen aus unterschiedlichen Sprachen.
1: Wir hören zunächst Yalong und Lami, die uns zwei chinesische Sprichwörter vorstellen.
0: Danach spricht Java über ein kakübisches Sprichwort.
1: Weiter hören wir Taha mit einem arabischen Sprichwort aus Marokko. Und Joko stellt uns abschließend ein französisches Sprichwort aus Kamerun.
2: Hallo, ich bin Yalong und ich komme aus China. Bei uns gibt es ein Sprichwort, 学习如逆水行舟，不进则退. Das bedeutet, Lernen ist wie gegen den Strom zu schwimmen. Wer nicht vorwärts geht, fährt zurück. Das bedeutet, beim Lernen muss man sich ständig weiterentwickeln. Sonst bleibt man hinter anderen Menschen oder hinter der Zeit zurück. Man kann diesen Satz in verschiedenen Situationen verwenden. Zum Beispiel, man kann in der Uni seine Freunde motivieren, wenn sie aufhören zu lernen. Und außerdem kann man seine Großeltern anregen, neue Sachen wie Smartphone kennenzulernen, wenn sie sich gegen diese neuen Produkte wehren. Meiner Meinung nach ist das Sprichwort richtig. Ich stimme dem voll zu, weil die Welt sich schnell verändert. Es gibt immer neue Technologien, Wissen und Ideen. Wenn man nicht regelmäßig lernt, wird man schnell überholt.
3: Hallo, ich bin Jafar und ich komme aus Algerien. Meine Muttersprache ist Kabelisch. Wir haben ein Sprichwort, das sagt, wer muss nicht treffen. Das bedeutet wörtlich, Wissen ist Licht. Also wer Wissen hat, kann viele Dinge bemerken, sagen oder machen, besser als jemand, der keine Wissen hat. Wir können also auch unter diesem Sprichwort verstehen, dass man nach Wissen suchen soll, wie wir nach Licht suchen. Auf diese Weise kann man sein Leben verbessern. Und es wird von anderen bewundert, die versuchen werden, ihn nachzuahmen. Dadurch wird sich die Gesellschaft weiterentwickeln.
4: Hallo, ich bin Juku. Ich komme aus Kamerun. Jetzt kommt ein Volksweisheit aus Kamerun zum Thema Wissen. Le savoir est comme un jardin, si on ne l'entretient pas, rien ne pousse. Dieses Sprichwort bedeutet, dass Wissen gepflegt werden muss. Wenn man nicht lernt oder übt, vergisst man Dinge und entwickelt sich nicht weiter. Ja. Man benutzt es, wenn man sagen möchte, dass Lernen regelmäßig wichtig ist, zum Beispiel in der Schule oder beim Sprachlernen. Ich finde dieses Sprichwort sehr schön und wahr. Es zeigt, dass Lernen nicht einmal passiert, sondern ein Prozess ist, der Zeit und Mühe braucht.
5: Hallo, ich bin Lami und komme aus China. Es gibt ein Sprichwort aus China, ist Übung macht den Meister. Auf Chinesisch sagt man Shunen Shen Qiao. Das bedeutet, dass man durch viel Übung immer besser wird. Wenn man Dinge macht, sind sie einem nicht vertraut. Danach können wir dieses Sprichwort benutzen. Oder wenn man keine Geduld hat, können wir jemand mit diesem Satz trösten. Ich glaube, dieses Sprichwort ist sehr wichtig. Es hat mich immer beim Lernen begleitet. Als ich Kind war, ich Klavier spielen gelernt. Für mich war das Notenliniensystem wirklich schwierig. Aber mittlerweile glaube ich, dass das nicht schwer ist. Ich kann in die Noten schauen und direkt eine Melodie spielen. Dieses Sprichwort war und ist mir also eine große Hilfe.
6: Hallo, mein Name ist Taha. Heute sprechen wir über ein Sprichwort aus meinem Land Marokko. Das Sprichwort lautet, die Zeit ist wie ein Schwert. Wenn du sie nicht nutzt, wird sie dich schneiden. Auf Arabisch sagt man Al-Waqt kassayf illam taqta'u qata'ak. Dieses Sprichwort bedeutet, dass Zeit sehr wichtig ist. Wenn man seine Zeit nicht gut nutzt, kann man viele Chancen verlieren. In Marokko benutzen viele Menschen dieses Sprichwort im Alltag, zum Beispiel um jemandem zu sagen, dass er seine Zeit nicht verschwenden soll. Ich finde dieses Sprichwort sehr interessant, weil es zeigt, wie wichtig Zeit im Leben ist. Wenn man seine Zeit nicht gut nutzt, kann man viele Chancen verlieren. Deshalb ist dieses Sprichwort auch heute noch aktuell, besonders in unserer modernen Welt.

0: Hallo, liebe Zuhörerinnen und Zuhörer, und willkommen zu Fake oder Fakt, der Sendung, in der wir herausfinden, was stimmt wirklich und was ist einfach nur Mythos. Wir freuen uns sehr, heute auf unserer Sendung drei Teilnehmer begrüßen zu dürfen: Jilali, Noor und Cenkun.
1: Hallo.
2: Hi.
3: Hallo.
0: Bevor wir anfangen, werde ich die Regeln für unsere neuen Zuhörerinnen und Zuhörer erklären. Ihr hört gleich verschiedene Aussagen und eure Aufgabe ist es zu entscheiden, ob das Gesagte Fake oder Fakt ist. Seid ihr bereit? Dann geht es los. Hier kommt Jilali mit der ersten Aussage.
2: Aussage Nummer 1. Honig kann sehr viele Jahre haltbar bleiben und trotzdem noch essbar sein.
1: Also, ich habe keine Ahnung.
3: Ich auch, ich habe keine Ahnung.
1: Aber ich glaube, also, das ist ein Fakt.
2: Cenkun hat recht, weil Honig enthält nur wenig Wasser und Bakterien und Schimmel brauchen Wasser zum Wachsen. Der hohe Zuckergehalt entzieht Mikroorganismen aus Wasser, sodass sie kaum überleben können.
1: Ah, okay. Verstehen.
2: Und Bienen auch geben Enzyme in den Honig, die antibakteriell wirken.
1: Ah, okay. Interessant.
0: Jetzt kommt Noor mit der zweiten Aussage.
3: Hallo. Und meine erste Aussage ist, auf dem Planeten Saturn regnet es Diamanten. Was glaubt ihr? Fake oder Fakt?
2: Ich glaube, das ist falsch.
1: Ja, ich glaube auch.
3: Nein, das ist Fakt.
1: Echt?
3: Ja.
2: Nicht?
3: Wissenschaftler glauben, dass unter bestimmten Bedingungen Diamanten entstehen und wie Regen nach unten fallen.
1: Oh.
2: Das ist überraschend.
3: Okay. Ja.
0: Und jetzt kommt Cenkun.
1: Okay, meine zweite Aussage. Also, trinkt man in kurzer Zeit zu viel Wasser, kann man daran sterben. Was glauben Sie?
3: Ich denke, das ist wahr.
2: Das kann nicht wahr sein.
1: Ah,
2: Wasser ist so wichtig für Gesundheit.
1: Ja, aber das ist Fakt. Wenn man innerhalb kurzer Zeit extrem viel Wasser trinkt, zum Beispiel 6 oder 10 Liter in weniger Stunde, also wird der Natriumgehalt im Blut so stark verdünnt. Also dadurch kann eine Wasservergiftung auslösen. Also, aber bei normaler Trinkmenge ist das Wasser natürlich ungefährlich. Aber theoretisch ist es möglich.
2: Okay, das ist Neues für mich.
3: Ja, ich auch.
0: Jetzt geht es in die zweite Runde. Noor darf jetzt anfangen.
3: Okay, meine zweite Aussage. Coca-Cola hat früher Kokain enthalten.
1: Ja, ich glaube, ja, das ist... Das ist Fakt.
2: Ich glaube, das ist falsch.
3: Ja, Cenkun hat drei. Das ist Fakt. Früher im 19. Jahrhundert tatsächlich eine kleine Menge Kokain in Coca-Cola. Aber heute natürlich nicht mehr.
0: Unglaublich.
2: Okay.
0: Cenkun?
1: Okay. Mein zweite Aussage, also Haushaltsgeräte wie Fernsehen oder Computer können kaputt gehen, wenn man sie lange Zeit nicht einschaltet.
2: Ich glaube, es ist ein Fakt.
3: Ja, das ist Fakt.
1: Weil, also bei langem Stromausfall atmen oder oxidieren in den Bauteile. Also bei erneuten Einschalten kann es dadurch zu Schaden kommen. Nicht jeden Gerät ging kaputt, aber das Risiko besteht. Deshalb sollten wir also diese Haushaltsgeräte von Zeit zu Zeit einschalten. Ja?
2: Okay. Das ist interessant.
0: Und hier kommt Jilali mit der letzten Aussage.
2: Der Eiffelturm ist im Sommer etwas höher als im Winter.
1: Also...
3: Ich habe keine Ahnung.
1: Ja, ich habe auch keine Ahnung. Ich vermute, das ist falsch.
2: Okay, das ist Fakt.
1: Fakt, okay.
2: Ja, das ist richtig, weil einfach der Eifel ist im Sommer ein bisschen höher, weil sich Metall bei Wärme ausdehnt.
1: Oh, interessant.
0: Ja, unglaublich auch. Wissen Sie auch, dass die Metall von Eiffel Tower ist aus Tunesien?
2: Ja, alle Menschen sagen, dass sie aus Algerien auch. Sie haben auch von Sahara, Südalgerien, so viel Metall gebracht. Mhm. Also, und wenn ich sage, ist höher nicht so viel, nur 3-4 Zentimeter hoch.
1: Ja.
2: Das ist nicht so viel.
0: Mhm. Okay, und jetzt geht es in die dritte und letzte Runde. Jankun darf anfangen.
1: Okay, meine letzte Aussage ist, also, Fische haben nur ein 7 Sekunden langes Gedächtnis. Das ist falsch oder falsch?
2: Ja, habe ich keine Ahnung, aber ich vermute, das ist falsch.
3: Ich glaube, das ist Fakt.
1: Ja, aber das ist falsch. Diese Behauptung ist ein weit verbreiteter Mythos. Wissenschaftliche Studien zeigen, dass Fisch ein Gedächtnis von mehreren Monaten haben können. Sie können sich Futter erstellen, erinnern, Gefahr vermeiden oder sogar als Genossen wiedererkennen. Die 7-Sekunden-Sage also bestimmt nicht.
2: Ah, sehr interessant.
1: Mhm.
2: Meine dritte Aussage ist, der Menschen benutzen nur 10% ihres Gehirns.
1: Also, ich glaube, das ist recht.
3: Ja.
1: Ich habe es gehört, aber
2: Das ist nicht richtig, weil einfach das Gehirn steuert viele verschiedene Aufgaben, als Bewegung und Sprache und Hören auch im gleichzeitig.
1: Ah, okay. Interessant.
0: Und jetzt nur?
3: Ja, meine letzte Aussage ist, Bananen sind radioaktiv.
1: Mhm. Mhm.
3: Was glaubt ihr?
1: Ja,
2: das glaube ich.
1: Ich vermute, das ist echt.
3: Ja.
2: Ich kann sagen, das ist falsch.
3: Nein, das ist Fakt.
1: Fakt?
3: Ja, Bananen enthalten Kalium und ein Teil davon ist radioaktiv. Aber keine Sorge, das ist völlig ungefährlich.
1: Ah, okay.
2: Sehr interessant.
0: Und das war's mit Fake oder Fakt. Ich hoffe, ihr konntet ein paar neue Dinge lernen und vielleicht wurdet ihr auch ein bisschen überrascht. Danke fürs Mitmachen.

0: Wir sind am Ende unserer heutigen Sendung.
1: Wir hoffen, Sie haben etwas Neues gelernt und unsere Sendung genossen.
2: Vielen Dank fürs Zuhören. Bis zum nächsten Mal.
0: Tschüss. Tschüss.

0: Mach die Tür leise zu, wenn du gehst. Ja, ein guter Rat. Close the door lightly when you go. Und damit grüße ich euch, liebe Freunde. Ich hoffe, ihr geht nicht, sondern ihr kommt jetzt erst, nämlich hier zum Themenwechsel im Freien Radio Kassel. Zur neuen Ausgabe, jetzt hier im Juni, Mitte Juni 2026. Und da feiern wir heute einen Geburtstag, nämlich, wir feiern noch nicht, aber wir weisen schon mal darauf hin. Nächste Woche, am 16. Juni, wird Ian Matthews 80 Jahre alt. Das war er eben, Ian Matthews mit Close the Door Lightly When You Go, eine Aufnahme aus den frühen 70er Jahren, aus seiner großen Zeit. Ian Matthews, englischer Folk- und Folk-Rock-Sänger, früher bei Fairport Convention gewesen und danach hat er eine sehr ertragreiche Solo-Karriere gemacht, ist bis heute aktiv und hat immer so die Verbindung zwischen englischer Folkmusik und Rockmusik und allen möglichen anderen Stilrichtungen, teilweise auch Jazz, Country, alles Mögliche hatte er drin. Aber die Wurzel war immer die englische Folklore-Musik und er ist einer der ganz großen, wichtigen Impulsgeber für diesen Bereich, für diesen musikalischen Bereich. Und jetzt wird er 80. Wir werden ihn dann nachher am Ende der Sendung noch etwas ausgiebiger würdigen. Ansonsten gibt es heute wieder ein sehr kulturell lastiges Programm. Wir werden uns wieder mit dem Staatstheater beschäftigen. Im zweiten Teil der Sendung gibt es heute zu hören den Resonanzboten von dieser Woche, vom letzten Montag. Resonanzboten, eine sehr traditionsreiche Veranstaltungsreihe, die es schon seit vielen Jahren hier am Staatstheater gibt. Das sind immer Gesprächsrunden, die organisiert werden vom Förderverein, von der Fördergesellschaft des Kasseler Staatstheaters. Und da werden jeweils Leute aus dem Theater eingeladen, also Regisseure, Schauspieler, Tänzer, Dramaturgen und so weiter. Und diese Woche war wieder der Intendant da. Das ist eine Tradition, dass einmal im Jahr, normalerweise am Ende der Spielzeit jeweils, der Intendant kommt und Rede und Antwort steht über die zurückliegende Spielzeit und auch einen Ausblick gibt auf die kommende Spielzeit. Und das war diese Woche so. Florian Lutz, der Staatstheaterintendant, ist beim Resonanzboden gewesen und hat sich befragen lassen. Und diese Aufnahme, die wird es nachher dann zu hören geben, hier im FRK in der Sendung Themenwechsel. Vorher bleiben wir aber beim Thema Staatstheater. Unser Kollege Klaus Scharke hat vor kurzem ein Interview gemacht mit einem Experten, der sich mit dem Interim, diesem neuen Bauwerk, das jetzt seit ungefähr einem Dreivierteljahr bekanntlich als Ausweichspielstätte dient, aber inzwischen viel mehr ist als eine Ausweichspielstätte, sondern ein bundesweit und darüber hinaus anerkannter Theaterbau, der so ein bisschen auch in die Zukunft weist, mit seinen Möglichkeiten und mit der Technik und so weiter. Und der Experte, den wir gleich hören werden, hat sich aus architektonischer Sicht mit diesem Thema, mit dem Interim beschäftigt. Alles Weitere wird euch jetzt der Kollege Klaus Scharke erzählen, der das Interview geführt hat.
1: Heute bei uns zu Gast Felix Vogel, seit 2021 Professor für Kunst und Wissen an der Universität Kassel mit einer Zweitmitgliedschaft an der Kunsthochschule und dem Documenta-Institut. Architekturtheoretische Fragestellungen beschäftigen ihn in seiner Arbeit immer wieder. Für Sie am Mikro Klaus Scharke. Herr Vogel, schön, dass Sie heute bei uns zu Gast sind.
2: Hallo, danke für die Einladung.
1: Ja, Herr Vogel, also architekturtheoretische Fragestellung ist ein ganz gutes Stichwort von der Anmoderation. Wir wollen heute über das Interim sprechen, also den temporären Theaterbau auf dem Areal der ehemaligen Jägerkaserne, der die notwendige Sanierung des Opernhauses am Friedrichsplatz ermöglicht. Und um das Interim so ein Stück weit einzuordnen, möchte ich hier ganz kurz dazu etwas sagen. Und zwar gibt es in einem 2025 erschienenen Themenheft von Die Deutsche Bühne einen Beitrag von Florian Lutz, dem Intendanten. Und der sagte, man stoße bei dem Versuch, Spielpläne und Theaterformen zu entwickeln, die so offen und vielfältig wie die demokratischen Stadtgesellschaften seien, immer wieder an die Grenzen der historischen Theaterräume. Und dann Zitat Florian Lutz, Theaterprogramme aber, die von großen Opern und Konzertformaten über offene Schauspielabende und raumgreifende Tanzperformances bis hin zu Poetry Slams und Technopartys eine zeitgemäße Diversität und Programmatik anstreben und darüber hinaus auch die Weiterentwicklung der verschiedenen künstlerischen Genres begünstigen wollen, würden von Theaterräumen profitieren, die offener und verwandlungsfähiger sind und als multifunktionale Kulturorte mit flexiblen bühnentechnischen Komponenten konzipiert worden. Genau einen solchen Theaterraum gibt es jetzt in Kassel mit dem Interim. Und in der Frühjahrsausgabe der Stadtzeit Kassel Magazins habe ich über dieses Objekt geschrieben und mir kam dabei die Frage in den Sinn, ist das eigentlich Architektur, was da entstanden ist? Und was sagen Sie aus Ihrer Perspektive dazu?
2: Ist das Architektur, ja. Eine durchaus berechtigte oder auch interessante Frage, die sich, glaube ich, gar nicht so leicht beantworten lässt. Ich habe das Interim auch besucht vor ein paar Wochen, habe eine Führung bekommen von dem technischen Direktor Mario Schomberg, war jetzt leider noch nicht bei einer Inszenierung dort. Aber die Frage, ob es sich um Architektur handelt oder nicht, dann müsste man ja erstmal klären, was ist überhaupt der Begriff von Architektur. Und wenn man dann jetzt ganz weit in der Architekturtheorie zurückgeht, würde sich jetzt so eine Referenz wie Vitruv anbieten, der also im ersten Jahrhundert vor Christus seine Architekturtheorie niedergeschrieben hat, die irgendwie enorm einflussreich war oder vielleicht auch immer noch ist und insbesondere auch immer noch dafür ist, wie wir heute Architektur auffassen oder weshalb so eine Frage überhaupt aufkommen kann, ob sich bei diesem Gebäude um eine Architektur handelt. Und ich habe jetzt hier auch schon so eine Unterscheidung gemacht zwischen Gebäude und Architektur. Und bei Vitruv gibt es eigentlich drei Aspekte, die alle gleichermaßen gewährleistet werden sollen für die Architektur. Das ist die Firmitas, also die Festigkeit, die Utilitas, die Nützlichkeit und Venustas, die Schönheit. Und bei den ersten beiden Begriffen, also Festigkeit und Nützlichkeit, müsste man ja sagen, das ist auf jeden Fall gewährleistet. Also es ist nützlich, ist sogar hochgradig nützlich in der Funktionalität und Modularität. Es ist durch eine gewisse Festigkeit, also Solidität auch gekennzeichnet. Also es steht immer noch nach ein paar Wochen. Es ist sogar irgendwie auch, wenn man irgendwie Festigkeit im Sinne auch vielleicht von einer, könnte man ja auch im Sinne von einer von einem Nachhaltigkeitsaspekt auch denken. Das kann auch wieder zurückgebaut werden und so weiter. Da kommen wir vielleicht auch noch drauf zu sprechen. Und die Frage ist aber natürlich, gehe ich davon aus, weshalb Sie sich gefragt haben, ob es sich um Architektur handelt oder nicht. Eher, ist es auch ein schönes Gebäude oder ist es ein repräsentatives Gebäude? Und das ist wahrscheinlich der Knackpunkt, weil wir jetzt von einem Theatergebäude, von einem Opernhaus durch die Architekturgeschichte eine gewisse repräsentative Form erwarten, wenn wir da jetzt irgendwie an das Opernhaus in Sydney denken oder die Opera Garnier in Paris aus dem späten 19. Jahrhundert. Das sind ja alles irgendwie enorme Prestigebauten, die also bis hin zu überhaupt eine Vorstellung von einer bestimmten Stadt prägen. Also wenn wir an Sydney denken, dann denken wir an wahrscheinlich die meisten, ohne jetzt irgendwie Architekturhistorikerin zu sein, denken da an diese Oper. Und jetzt dieses Gebäude hier in Kassel, das sieht ja erstmal relativ generisch aus. Also es ist eine relativ simple, einfache, matt-schwarze Form, die würde da nicht unbedingt, oder würde dann die Staatstheater Kassel vorn drauf stehen, nicht möglicherweise nicht als Theater erkannt werden würde. Es könnte auch ein Logistikzentrum von Amazon sein, es könnte eine Serverfarm sein, die ein Datenzentrum beherbergt oder was auch immer, ja. Vielleicht ist es aber auch genau in dieser generischen Form, in dieser Containerhaftigkeit, auch ein bestimmter, also eine enorm gegenwärtige Architektur, könnte man auch sagen.
1: Also wir waren ja bei der Frage, also warum, wie kommt man dazu, sich das zu fragen, ja? Und bei den Recherchen zu dem Artikel und das, was natürlich auch in der Presse berichtet wird, heißt es ja immer, ja klar, wir haben diese Industriearchitektur genutzt, ne? Wir haben einen Modulbau genutzt. Und das ist ja erstmal ist das eine Lagerhalle unterm Strich, ne? Also so von seinem Grundkonzept. Und dann muss man natürlich einen hohen technischen Aufwand betreiben oder einen hohen Innenausbauaufwand betreiben, um dieses Objekt zu dem zu machen, was es dann letztendlich ist. Und das war so ein bisschen meine Fragestellung, ist Architektur nicht etwas oder lässt das, was man als Architektur betrachtet, nicht über die Art und Weise, wie man jetzt mit Materialien arbeitet, wie man Wände, Decken, sonst Stützen zueinander stellt, Räume entstehen lassen, die sozusagen dann für sich sprechen.
2: Ich weiß genau, was Sie meinen. Und man könnte es vielleicht sogar noch weiter drehen und sagen, ja, dieses Büro, das es ausgeführt hat, die heißen der Nüssli, das sind so Spezialisten für Eventarchitektur aus der Schweiz, die also beispielsweise auch für irgendwie einen Sprungturm für Olympia bauen oder irgendwie ein temporäres Fußballstadion und so weiter. Diese ganzen Dinge machen die, oder Messehallen, glaube ich, auch. Und es sind eigentlich Bauingenieure, die also wirklich eher von der technischen Seite herkommen und denen möglicherweise, also will ich denen gar nicht unterstellen, aber denen ist eher die Funktionalität wichtiger. Und das ist aber für mich auch das Spannende an dem Interim, dass es, mein Eindruck ist, es ist wirklich erstmal von der Funktion her und von der von der Nutzbarkeit her gedacht worden. Und Sie haben ja eingangs auch Florian Lutz zitiert, der das schon in dem alten oder jetzt gerade irgendwie sanierten oder sich in der Sanierung befindenden Opernhaus versucht hat, das auch irgendwie auszureizen, was so eine Bühnensituation oder eine Publikumssituation, Trennerbühne, Publikum oder die Übergänge und so weiter, das hat er ja auch ausgereizt, aber das hat das Haus und wie ich finde auch irgendwie auf eine sehr anregende Art und Weise, aber da hat die Architektur natürlich gewisse Grenzen aufgezeigt. Und das war jetzt hier die Chance, das von Anfang an neu zu konzipieren und zu denken, was braucht eigentlich eine avancierte Bühnentechnik für ein Opernhaus heute und wie die Hülle dann aussieht, das ist eine nachgeordnete Rolle, ja.
1: Sie haben ja gesagt, dass Sie selber eine Führung mit dem technischen Leiter haben. Und es ist natürlich, das kann man ganz klar sagen, also wir waren auch mal eingeladen zu so einem Baustellen-Event mit Führung, also noch als es noch im Bau war. Es ist eine wahnsinnig komplexe Aufgabe. Es ist eine super herausfordernde Aufgabe. Es gibt einen großen Stolz aller derjenigen, die an dieser Aufgabe in dieser Kürze der Zeit gearbeitet haben. Und vielleicht kommen wir nochmal dazu, wie Ihre Wahrnehmung des Objektes sozusagen ist, wenn Sie sich jetzt innerhalb des Interims bewegt haben.
2: Meine Perspektive ist natürlich die, dass ich eine Führung von einem technischen Leiter bekommen habe ohne und keine Inszenierung gesehen habe. Also ich habe quasi Mein erster Eindruck war der Backstage, ja, und die sicher so anders aussieht, wenn eine Inszenierung stattfindet, weil sie vielleicht bewusst offengelegt wird, aber vielleicht eigentlich auch hinter irgendwelchen Kulissen verschwinden soll und normalerweise ist es nicht zugänglich. Gleichzeitig war mein Eindruck aber dennoch, dass dieses Haus auch durch eine gewisse Offenlegung der Technik charakterisiert ist, also angefangen bei Kabelkanälen, die nicht unter einer Decke liegen, sondern die einfach, die sieht man einfach und die ganze technische Infrastruktur wird offengelegt, nicht verdeckt und damit auch der gewissermaßen vielleicht auch der Illusionsraum des Theaters, der ja sonst vielleicht genau sowas verhindert oder diese Illusion eben nicht stören sollte, offengelegt wird, ja. Und das finde ich eigentlich grundsätzlich. Und ich, also nicht nur ein Aspekt, der jetzt vielleicht aus Kostengründen, das mag sicher auch eine Rolle gespielt haben für ein Interimsgebäude, dass man dann einfach eine Decke weglässt, unter denen dann Kabel versteckt werden könnten, sondern scheint mir aber auch generell in der Art der Nutzung von Theaterarchitektur, wie sie Florian Lutz, glaube ich, für das er sich interessiert, auch angelegt zu sein, dass eben die Backstage auch sichtbar wird und die ganze technische Infrastruktur.
1: Eben als Sie gesprochen haben, ist in meinem Kopf das Centre Pompidou aufgeploppt, ja. Irgendwo. Die haben ja das sozusagen zum Prinzip gemacht, ne? Genau. Dinge nach außen zu legen. Also ich meine, lassen sich solche Bögen spannen, wenn man über so ein Thema redet?
2: Ja, das habe ich mir auch in der Vorbereitung, steht das hier auch auf meinem Zettel, Centre Pompidou, das ja von Renzo Piano und Richard Rodgers 1977 eröffnet wurde in Paris und nicht nur zu einer kompletten Stadterneuerung von einem ganzen Quartier geführt hat, sondern auch maßgeblich war für das, was wir heute als Museum für Gegenwartskunst verstehen. In die gesamte technische Infrastruktur nach außen gelegt, alles, was sonst irgendwie versteckt geblieben wäre oder irgendwie verkleidet gewesen wäre, traditionell, ist nach außen, um innen eine möglichst große Flexibilität auch zu haben. Rodgers und Piano wiederum beziehen sich auf einen anderen Vorläufer, der hier vielleicht auch noch genannt werden kann, nämlich der Fun Palace von Cedric Bryce, auch eine modulare Struktur, die als irgendwie eine Art Kulturgebäude im weitesten Sinne gedacht war, das sich unter einer ständigen Veränderung befinden könnte, das irgendwie sich räumlich adaptiert, das unterschiedlichen Nutzungen zugeführt werden kann und das auch eher von der Infrastruktur her gedacht war und von einer modularen Nutzung. Und in so einer Tradition sehe ich dann durchaus auch das Interim, gepaart natürlich nochmal mit einer ganz aktuellen Frage der Nachhaltigkeit, also wie man, was heißt es denn überhaupt für einen relativ kurzen Zeitraum, ein Gebäude zu errichten, das eventuell hier in Kassel dann nicht mehr gebraucht wird, wobei ich mir auch gut vorstellen kann, dass es für immer dort bleibt und eine weitere Spielstätte des Theaters oder eine andere Nutzung in Kassel bekommt für den Kultursektor. Und es wäre nicht das erste Gebäude, was als Provisorium errichtet worden ist und eben nicht temporär bleibt, sondern dauerhaft anwesend ist. Ja.
1: Da gibt es ja jetzt ganz viele Ideen und Wahrnehmungen zu. Also erstmal ist es ja grundsätzlich so, okay, Ersatzspielstätte sozusagen für dieses Opernhaus, was jetzt in der Sanierung sich befindet. Ne? Dann spekuliert man darauf, dass man dieses Gebäude sozusagen anderen Städten anbieten kann später, ja. Weil das Thema Theater ist und Theatersanierung in der Bundesrepublik ein ziemlich großes Thema ist. Ne? Also wir haben ja jetzt, wenn wir das Staatstheater anschauen, Ende der 50er Jahre gebaut und so weiter, da gibt es energetische Themen, da gibt es andere bauliche Themen, ne? Und wir haben das ja auch in dem Lutz-Zitat gehört, dass letztendlich man möglicherweise eben auch an die Grenzen kommt und man kann sich natürlich auch fragen, wie das ist, wenn man jetzt so ein Objekt hatte, was quasi im konzeptionell so aufgebaut ist, dass solches Theater, wie Lutz sich das vorstellt, ermöglicht wird. Was machen die denn für Theater, wenn sie ins Opernhaus zurück müssen? Also das ist ja auch eine spannende Frage, die wir jetzt hier natürlich nicht beantworten können.
2: Ja, das wäre durchaus denkbar, dass Sie sagen, wir wollen da gar nicht zurück. Wir haben uns da jetzt nicht nur irgendwie dran gewöhnt, sondern wir haben hier vielleicht viel bessere Möglichkeiten. Das vermag ich jetzt gar nicht einzuschätzen. Und es ist ja auch wirklich, mir scheint es viel weniger eine irgendwie schlechte Alternative zu sein, die da jetzt eingerichtet ist, sondern es ist ja auch durch eine enorme, also nicht nur mit was die Bühnentechnik angeht, sondern auch die Ausstattung der etwa irgendwie der Stimmräume und so weiter, die haben schon auch ein hohes Potenzial. Und wie gesagt, also Sie haben es erwähnt, also der technische Leiter hat mir das auch gesagt, dass schon bestimmt manche Theater auch schon angeklopft haben oder das auch besichtigt haben und Interesse signalisiert haben, dass sie das dann gerne später haben möchten. Und vielleicht noch ein weiterer Aspekt, weil Kassel jetzt nicht das einzige Theater ist in Deutschland, das gerade in der Interimsspielstätte spielt oder Überlegungen dazu anstellt. Und es gibt in Stuttgart gibt es eine ähnliche Entwicklung, dass auch ein temporärer Bau entsteht, der aber dann auch nochmal auch modular angelegt ist. Und so funktionieren soll, dass er dann als Nachnutzung ein ganz neues Stadtquartier eigentlich mit oder da die Entwicklung vorantreibt. Das bin ich jetzt auch mal gespannt, was da auf quasi urbanistischer Stadtentwicklungsperspektive hier in Kassel passiert an diesem Ort und wie da das Staatstheater irgendwie mitwirkt. Und ein anderes, finde ich, weitaus problematischerer Umgang mit einer Interimsspielstätte ist derzeit in Diskussion oder in Planung in Nürnberg, wo die nie fertig gebaute Ruine des Reichsparteitagsgelände der Nazis verwendet wird, um dort quasi die Interimsspielstätte zu bauen und das aber auch mit einer dauerhaften Nutzung für den Kulturbetrieb, für Theater und Musikveranstaltungen. Und wo es durchaus auch eine berechtigte Frage ist, ob das, wie man mit so einer Nazi-Architektur umgeht, ob man da jetzt einfach eine aktuelle kulturelle Nutzung weiterführen kann, ob es nicht eigentlich eher eine Gedenkstätte sein soll, also wo dann unterschiedliche Nutzungsaspekte oder unterschiedliche auch politische Verantwortung, Fragen der Erinnerungspolitik und so weiter auftauchen und wo es ich jetzt auf den ersten Blick nicht einleuchtend finde, dass man da ein Opernhaus reinbaut. Ja.
1: Bei dem, was Sie gerade gesagt haben, da ist mir eine relativ für mich aktuelle Geschichte irgendwie in den Sinn gekommen, dass jetzt, das ging jetzt durch die Lokalpresse, dass auf dem Areal dieser Jägerkaserne, also Kassel war ja Garnisonsstandort, ja. Also historisch gesehen schon mit einer ganz, ganz langen Tradition, was das angeht. Und deswegen gibt es diese Kasernen schon sehr, sehr lange. Andere weniger lang und dann natürlich auch im Zuge der deutschen Wiedervereinigung aufgegeben. Mhm. Da haben wir ja auch prominente Beispiele, wie die Marbachshöhe zum Beispiel. Mhm. Und dann war im Bereich der Jägerkaserne ein großes Lager für sogenannte Displaced Persons. Mhm. Ja, also nach dem Zweiten Weltkrieg und da unten, also vorm Interim, steht jetzt auch so eine Gedenkstele oder ein Gedenkstein. Also es ist kein Stein, ne, aber so, dass man einfach diesen Teil der Geschichte halt auch irgendwie nochmal sieht. Und da ist also auch da, weil ich höre so ein bisschen historische Verantwortung sozusagen, ne? Also so, und das war ja auch eine für diese Menschen eine wahnsinnig schwierige Situation, in diesen, keiner wollte sie, ne? Man wusste nicht, wo sie hin sollen und so weiter, ne? Und da entsteht jetzt sozusagen sowas Neues, und der Hinweis in dieser Berichterstattung war auch, dass auch dort in diesem Lager für die Displaced Persons Theater stattgefunden hat.
2: Interessant.
1: Ja, also so, das sind so interessante Bezüge, die jetzt quasi erst rausgearbeitet worden sind, nochmal im Nachgang. Und Sie hatten ja auch das Thema Nachhaltigkeit angesprochen und dann auch so das Thema Stadtquartier. Also wie spielt das möglicherweise miteinander? Ich weiß nicht, also wie Ihr Kenntnisstand jetzt zu diesem Projekt ist. Also soweit ich das weiß, ist es eben so, dass natürlich auch, wir haben ja in allen Städten in der Bundesrepublik jetzt letztendlich einen großen Bedarf an Wohnraum. Ja. Und jetzt ist ja da ein Konstrukt entstanden, wo die städtische Wohnungsbaugesellschaft, GWG, offiziell auch der Bauherr ist, ne, von diesem, also in diesem Kontext. Und die Idee ist ja, wenn das Interim mal verschwinden sollte, dass dann eben auch sozusagen der Weg frei wird für eine weitere Entwicklung dieses Quartiers, wobei es in unmittelbarer Nachbarschaft schon Entwicklung gibt im Bereich Wohnungsbau und so weiter. Und man spricht davon, dass die, also auch durch diesen jetzigen Neubau sozusagen, dort schon eine technische Infrastruktur entwickelt worden ist, auf die man hinterher zurückgreifen kann. Also wie schätzen Sie solche, das ist ja jetzt kein Objekt, was jetzt irgendwie mit einem Fallschirm abgeworfen wird, sondern es ist ja eingebunden in einen städtebaulichen Kontext, wobei man sagen muss, dass manche Objekte genauso wirken, wie ich das eben erzählt habe. Ja. Ne? Also wie schätzen Sie das ein?
2: Da bin ich, glaube ich, der falsche Gesprächspartner dafür, weil, also einerseits ist das Gebäude natürlich so angelegt durch die Modularität, also das ist alles verschraubt, kann alles wieder auseinandergenommen werden, anders zusammengesetzt werden, aber es gibt natürlich so viele Elemente in diesem Gebäude, dass jetzt, also die ganze Bühnentechnik, damit kann man jetzt nicht einfach ein Wohngebäude draus bauen, ja, das verstehe ich selbst als Nicht-Architekt. Das ist erstmal irgendwie erschlossen. Gleichzeitig denke ich mir, wenn jetzt hier meine Kollegin Gabu Heindl sitzen würde, die würde sich wahrscheinlich nicht für irgendeinen Neubau einsetzen, und da stimme ich ihr auch zu, sondern darauf hinweisen, wie viel Leerstand es in Kassel gibt und wie man hier irgendwie einen bestimmten Leerstand umnutzen sollte und auch als Wohnraum zugänglich machen sollte. Und da denke ich, dass vielleicht das Staatstheater oder das Interim des Staatstheaters vielleicht nicht die allererste Adresse ist, an die man denken könnte.
1: Diese Fragestellung Neubau versus Leerstand, also das wird oder wurde uns ja im Zusammenhang mit dem Interim auch immer so beschrieben, dass es da auch einen intensiven Prozess gab, um zu gucken nach möglichen Immobilien in verschiedenen Arealen, die es halt in der Stadt gibt. Und dann hat man sich dann doch entschlossen, sozusagen dieses Objekt jetzt so umzusetzen. Und wie schätzen Sie denn die Möglichkeiten ein, auch jetzt ohne Architektur spezial Hintergrund, dass man tatsächlich so etwas dann wieder nutzen und wieder aufbauen kann an anderer Stelle, weil Sie hatten das eben angesprochen mit der Bühnentechnik, die ja irgendwie sehr, sehr komplex ist, ne? Um sozusagen auch diesen Aspekt der Nachhaltigkeit, der bei diesem Gebäude sehr, sehr natürlich auch rausgearbeitet wird, den tatsächlich halt auch einzulösen, weil wir wissen natürlich auch, dass im Bauen gerne von Nachhaltigkeit gesprochen wird, aber de facto, wenn man vielleicht ein bisschen näher mit der Lupe rangeht, dass das sich dann schon auch sehr, sehr stark relativiert.
2: Ja, das vermag ich auch nicht richtig einzuschätzen, aber zumindest kann ich es mir gut vorstellen, dass es als weitere Interimstheaterspielstätte an einem anderen Ort relativ einfach aufgebaut werden kann.
1: Gibt es vielleicht von Ihrer Seite noch Aspekte? Wir haben jetzt ja einen sehr, sehr großen Bogen gespannt, ne? Also bis in die Architekturgeschichte sozusagen. Gibt es von Ihrer Seite noch, also auch vor dem Hintergrund Ihrer Beschäftigung mit solchen Bauten, beziehungsweise auch im Zusammenhang jetzt beispielsweise mit Ihrer Arbeit für das Documenta-Institut, wo Sie sich auch mit Ausstellungsarchitektur beschäftigen und solchen Dingen, gibt es da noch Aspekte, die Sie so auf dem Zettel haben, wo wir vielleicht noch gar nicht dran gedacht haben, in Bezug jetzt auf dieses spezielle Gebäude?
2: Ja, vielleicht nur, weil Sie jetzt einerseits die Documenta erwähnt haben, da gab es ja auch hin und wieder temporäre Gebäude in ganz Kassel. Also ich denke prominent an das Aue-Pavillon von Lacaton-Vassal bei der Documenta 12 2007, das ja auch ein bisschen, also sehr warm war im Sommer da drin und dann irgendwie abgebaut wurde. Also da kann man sich sicher auch nochmal über so Nachhaltigkeitsaspekte unterhalten. Generell die ganze Ausstellungsarchitektur unter Nachhaltigkeitsaspekten. Was heißt es, wenn für jede Ausstellung ständig neue Wände gebaut werden, alles, das ganze Material, was da auch verbraucht wird? Da gibt es sicher irgendwie einen Link. Was ich mich jetzt aber eher nochmal gefragt habe im Laufe des Gesprächs, um auf Ihre Eingangsfrage zurückzukommen, ist es Architektur. Die Frage hat sich, glaube ich, früher auch für viele Gebäude gestellt, die wir heute als Klassiker auch empfinden. Insbesondere, also Sie haben es auch erwähnt, irgendwie Industriearchitektur, die damals während der industriellen Revolution oftmals als irgendwie hässlich angesehen wurde. Also der Pariser Eiffelturm, der ja auch nur als temporäres Gebäude gedacht war, ist ein Beispiel dafür. Viele Bahnhofsarchitekturen, die wir heute geradezu als erhaben wahrnehmen, waren in der damaligen Gegenwart auch nicht gern gesehen. Und die Frage ist natürlich, ist jetzt so eine Architektur, die vielleicht von vielen nicht als besonders, also zumindest von außen, nicht als besonders hübsch erscheint, kann die auch später mal in 100 Jahren irgendwie einen Status eines architektonischen Klassikers erlangen? Oder sind die ganzen hier Amazon-Logistikzentrum, wird das mal irgendwie eine architekturhistorische Inkunabel? Und ich lache schon hier, weil ich mir selbst gar nicht ganz vorstellen kann, aber sie sind zumindest ein gewisser Ausdruck von gesellschaftlichen Verhältnissen und dafür steht es. Und vielleicht ist dann diese Form der Modularität, der Reduktion, steht vielleicht auch genau für sowas oder spiegelt diese Verhältnisse möglicherweise auch wieder, auch wenn das natürlich kein Logistikzentrum ist, aber es nimmt eine gewisse irgendwie Reminiszenz an diese Form an.
1: Ja, ja, das wäre jetzt eine interessante Fragestellung, wie dann irgendwelche Archäologen, die dann in 3000 Jahren irgendwie hier graben und möglicherweise auf so ein Objekt stoßen könnten, wie die das dann sehen könnten. Also vielen, vielen Dank. Das ist, finde ich, einen sehr interessanten Aspekt. Nochmal diese, wie kann man das beschreiben? Das ist ja so eine Art Umdeutungsprozess oder sowas, der da über Jahrzehnte, über Jahrhunderte möglicherweise in Gang gekommen ist. Und wir wissen ja auch, dass aus der Architekturgeschichte, dass es da immer wieder solche Objekte gegeben hat, wo erstmal, also so, ich hatte neulich ein Interview zur Rothenberg-Siedlung gemacht hier, und wo es auf der einen Seite große Zustimmung gab, wo es auf der anderen Seite radikale Ablehnung gab, ne, und so also so wie welche Stile sozusagen dann bevorzugt sind, was auch wieder Ausdruck von gesellschaftlichen Prioritäten, von Mehrheitsverhältnissen ist, wer kann sozusagen darüber bestimmen, dass bestimmte Dinge getan werden und so weiter. Und das kann man, also das waren solche Aspekte, die wir da diskutiert haben. Und von daher finde ich das einen sehr, sehr interessanten Aspekt, dass Sie das nochmal so eingebracht haben. Also vielleicht auch, also ich interpretiere das jetzt erstmal so, nicht mit einer so einer super vorschnellen, wir neigen ja schon dazu, irgendwie zu sagen, Schublade auf, so ging es mir ja auch. Ne? Ja. Bisschen Schublade auf ist Architektur, ist keine Architektur fertig, bin ich mit meiner Einschätzung oder mit meiner Einordnung sozusagen durch. Ne? Und vielleicht ist das ja auch so ein Thema, wo wir insgesamt als Gesellschaft ein bisschen genauer gucken sollten, was uns da begegnet und wie uns das begegnet. Können Sie mit so einer Aussage was anfangen?
2: Da kann ich unbedingt was damit anfangen, ja. Und was mir jetzt gerade auch noch einfiel, die Frage der Zugänglichkeit, also dass so ein Gebäude vielleicht nicht nur bestimmte gesellschaftliche Verhältnisse widerspiegelt, sondern möglicherweise ist so ein Gebäude auch in der Reduktion oder Einfachheit auch offener oder integrativer für, weil das Theater, wie wir das sonst kennen, oder die Oper noch viel mehr, natürlich auch eine einigermaßen exklusive Veranstaltung ist, ja, und eine bürgerliche Veranstaltung, und

0: Dank also für diese vielschichtigen Gedanken zu so einem, wie ich es vorhin gesagt habe, einfachen Objekt, wo wir jetzt gesehen haben, so einfach ist es dann doch nicht. Bei uns war heute in der Sprechzeit zu Gast Felix Vogel, seit 2021 Professor für Kunst und Wissen an der Universität Kassel mit einer Zweitmitgliedschaft an der Kunsthochschule und dem Documenta-Institut und der sich in seiner Arbeit oft mit auch mit architekturtheoretischen Fragestellungen auseinandersetzt. Herr Vogel, ganz, ganz herzlichen Dank, dass Sie hier bei uns zu Gast waren.
1: Danke für das Gespräch.
2: Ja, vielen Dank an den Kollegen Klaus Scharke für dieses Interview. Hier im Freien Radio Kassel in der Sendung Themenwechsel geht es gleich weiter mit einem sehr ausführlichen Beitrag zum Thema Staatstheater. Vorher nochmal zwischendurch Musik von Ian Matthews, dem Geburtstagskind sozusagen der Woche. Nächste Woche wird er 80 Jahre alt am 16. Juni. Und hier hören wir ihn mit einer Aufnahme von 1973. Das ist seine Version von Merle Haggards Sing Me Back Home.

Sing Me Back Home, hier in der Interpretation von Ian Matthews, der demnächst nächste Woche 80 Jahre alt wird. Das Original ist von Merle Haggard, eine ganz grausige Geschichte über einen zum Tode Verurteilten, der kurz vor seiner Hinrichtung nochmal den Chor singen hören will, nochmal ein paar alte Gospel-Songs, die er von seiner Mutter her noch kennt, also eine ganz tränenziehende,

0: traurige Geschichte, Sing Me Back Home. So, Freunde, hier im Freien Radio Kassel in der Sendung Themenwechsel kommen wir nun, wie gesagt, zum Resonanzboden. Das ist eine traditionsreiche Veranstaltungsreihe, die gibt es inzwischen schon seit vielen Jahren. Jetzt diese Woche fand die 174. Veranstaltung statt. Ich hoffe, die haben da richtig gezählt. Und die haben wir natürlich hier im Freien Radio Kassel in den letzten Jahren auch immer wieder ausgestrahlt. Da werden auf Einladung der Fördergesellschaft des Kasseler Staatstheaters Leute aus dem Theaterbereich eingeladen, also Leute, die im Theater arbeiten, Regisseure, Schauspieler, Dramaturgen, Techniker, Leute aus dem Bühnenbereich und so weiter. Also alle möglichen Personen, die dort im Theater tätig sind, die werden dann auf die Bühne gebeten und werden befragt vor Publikum. Das findet normalerweise immer im Foyer des Opernhauses statt, aber da wird ja zurzeit gebaut, das ist ein bisschen schwierig und deswegen ist man ausgewichen ins Foyer des Schauspielhauses, das ist aber auch ganz angenehm da. Ja, und wie gesagt, das ist so, dass da die Regel besagt, einmal im Jahr kommt dann auch der Intendant und stellt sich den Fragen der Fördergesellschaft. Und es geht natürlich dann jeweils um einen Rückblick auf die zurückliegende Spielzeit, aber auch um einen Ausblick auf die kommende Spielzeit. Nun war ja die zurückliegende Spielzeit für das Kasseler Staatstheater durchaus sehr bemerkenswert und besonders. Gab einige interessante Neuerungen, vor allem natürlich die neue Spielstätte, das Interim, das da jetzt während der Bauzeit im Großen Haus als Opernhaus Spielstätte dient fürs Musiktheater, aber auch für andere Veranstaltungen. Wir haben es ja erlebt, dass da alles Mögliche inzwischen stattfindet. Und die zweite wichtige Neuerung ist, dass wir einen neuen Generalmusikdirektor haben, der auch seit dieser Spielzeit im Amt ist, der Herr Rubikis, der inzwischen aber auch schon durchaus sich einen Namen gemacht hat und auch durchaus positive Resonanz beim Publikum bekommen hat. Ja, wie gesagt, das waren so die wichtigsten Änderungen, aber es gab noch einige andere Änderungen, über die natürlich beim Resonanzboden dann gesprochen wurde. Und es ist in der Regel so, bei diesen Veranstaltungen, dass diese Fördergesellschaft, die diese Resonanzboden-Veranstaltungen jeweils durchführt, das ist ein sehr honoriger, traditionsreicher Verein von eher älteren Leuten, langjährige Abonnenten und langjährige Freunde des Staatstheaters, die einen gewissen Hang zu eher traditionellen Theaterformen haben und die gelegentlich mit den doch teilweise sehr modernen und zeitgemäßen und zeitgenössischen Theaterinszenierungen, die hier präsentiert werden, sowohl im Schauspiel als auch in der Oper, nicht so viel anfangen können. Und deswegen gibt es bei diesen Resonanzbodenveranstaltungen, insbesondere wenn der Intendant da ist, hier nur wieder auch mal einige durchaus kritische Äußerungen und inkriminierende Fragen an den Intendanten. Das war diesmal gar nicht so. Die Leute sind alle sehr zurückhaltend geblieben. Kann auch sein, dass sich die meisten inzwischen auch an die neuen Entwicklungen gewöhnt haben und dass man deswegen nicht mehr so auf den Putz haut, wenn es darum geht, nun die alten traditionellen Theaterformen zu verteidigen. Jedenfalls, die Veranstaltungen fanden am letzten Montag statt. Der Interviewer sozusagen war Markus Leitschuh von der Fördergesellschaft des Staatstheaters, der Freunde des Staatstheaters. Und der hat also Florian Lutz sozusagen befragt und interviewt. Markus Leitschuh ist im Hauptberuf Lehrer und das spielte auch bei dem Abend eine gewisse Rolle, wie wir gleich hören werden. Er hat sich freundlicherweise auch bereit gefunden, dann darauf Rücksicht zu nehmen, dass das hier im Radio ausgestrahlt wird, das werden wir auch gleich hören. Und es war eine interessante Veranstaltung, insbesondere auch, wenn man dann den Schluss hört, denn da geht es auch ein bisschen um die Zukunft des Staatstheaters, um die Planungen für die neue Spielzeit. Da hat Florian Lutz auch einiges zugesagt. Also hier die Aufnahme des Resonanzbodens vom letzten Montag hier aus dem Schauspielhaus-Foyer im Staatstheater, Markus Leitschuh im Gespräch mit dem Staatstheaterintendanten Florian Lutz. Ich wünsche viel Spaß.
1: Ja, herzlich willkommen. Ich freue mich, dass ich durch diese Stunde begleiten darf. Ich habe ja immer den Vorteil, dass die Moderation die komplette methodische Freiheit bekommt, wie sie diesen Abend gestalten will. Es gibt da keine Vorgabe außer eine Stunde. Folgendes habe ich mir überlegt: Im Hauptberuf, im normalen Leben bin ich Lehrer und würde gern so ein paar methodische Dinge aus meiner schulischen Betätigung heute Abend mal einführen lassen. Ich habe am Anfang wahrgenommen, so ganz nervös wurden Sie schon irgendwie, ja, als Sie gesehen haben, hier ist so eine Kiste. Sowas mögen Sie nicht, hat man mir gesagt.
2: Doch, ich freue mich total drauf.
1: Was hat das jetzt mit Unterricht zu tun? Bei uns hat jeder Schüler in Immenhausen die Möglichkeit, 15 Minuten Coaching pro Woche bei einem Lehrer zu machen. 15 Minuten Einzelgespräch und ich nutze dafür immer die Gefühlskarten für Kinder. Das sind so rund 40 Gefühle, ich gebe die Ihnen schon mal. Und Sie haben jetzt die Möglichkeit, mal zu überlegen, welche Gefühlskarte passt denn so in diese Spielzeit? Vielleicht, wenn Sie sich, meine Schüler, würde ich jetzt sagen, guck mal an den Wochenanfang. Wie bist du gestartet? Mit welchem Gefühl? Was war so in der Mitte der Woche? Und wie fühlst du dich heute? Das wäre ja auch vielleicht so die Frage an Sie, Anfang der Spielzeit, Mitte der Spielzeit. Am Ende jetzt so heute, knapp vor Ende, vielleicht kommen wir auch ins Gespräch, ob dieses Gefühl in irgendeiner Form zu einem Stück passt, zu einer Premiere, zu einem Ereignis, zu einer Person. Darüber kommen wir ins Gespräch. Im zweiten Teil, er sucht ein bisschen, deswegen überbrücke ich das jetzt, erkläre Ihnen, wie es weitergeht. Im zweiten Teil geht es um die neue Spielzeit. Da kommt dann diese magische Box ins Spiel. Und im letzten Teil gäbe es die Möglichkeit für Sie, Fragen zu stellen. Keine Co-Referate, keine Co-Kritiken bitte, sondern Fragen an den Intendanten, wenn Sie mögen. Und dann sind wir so gegen 21 Uhr fertig. Wenn ich Ihnen einige Dinge gleich sagen werde, auch der Intendant, wo Sie denken, das sieht man doch, das hat den Grund, dass das Freie Radio Kassel diese Veranstaltung mitschneidet und auch senden wird. Und für die Hörerinnen und Hörer ist es dann vielleicht manchmal ganz gut, wenn ich zum Beispiel das passende Gefühlsmonster auch kurz erkläre, dass es eigentlich ein lilafarbenes Plüschtier mit Hörnern ist, zum Beispiel, damit man es sich besser vorstellen kann. Das habe ich Ihnen vor der Geschichte gerade auch schon erklärt. Was ich Ihnen nicht erklärt habe, zum Coaching gehört ja auch dann ein Tipp. Und auf der Rückseite, das dürfen aber nicht Sie vorlesen, das darf der Lehrer nur vorlesen, da ist dann ein Tipp, was Sie jetzt mit diesem Gefühl anfangen können. Das wussten Sie noch nicht. Ja, jetzt den Blick, der war schon Gold wert. Das ist aber dieser Blick, den wir Zuschauerinnen und Zuschauer manchmal auch haben bei einer Premiere, wenn sich der Vorhang öffnet und wir wussten auch nur, es gibt AIDA und ahnten nicht, was auf uns zukommt. Oder der Blick vielleicht von manchen von Ihnen, als zum ersten Mal die Drehbühne sich gedreht hat. Sind Sie soweit oder suchen Sie noch nach dem richtigen Gefühl? Ja? Da sind sehr schöne Monster, auch sehr schöne Gefühle. Es geht nämlich nicht nur um so Dinge wie Mut, Trauer, Ohnmacht. Es gibt ganz besondere Gefühle und wenn ich da so hingucke, ja, da sind schon Gefühle dabei, die kannten wir von Ihnen vielleicht noch gar nicht. Das hat ja auch den Sinn, der Vorhang öffnet sich heute ein bisschen. Natürlich reden wir über den Dienst, also nicht über privat. Aber manchmal verquickt sich ja ein Gefühl auch dienstlich mit privat, je nachdem, wie es einem gerade geht, wird ja auch vielleicht eine Oper inszeniert. Möchten Sie anfangen? Welches Gefühl und welche Situation verbinden Sie mit diesem Gefühl?
2: Also es geht ja um die jetzt zu Ende gehende Spielzeit. Ne? Einen wunderschönen guten Abend auch von meiner Seite. Es ist schön, Sie alle hier zu sehen. Also am Anfang dieser Spielzeit war ich schon sehr aufgeregt. Das ist jetzt dieses Monster.
1: Das sieht ziemlich rund mit so einem... Ah, das ist ein Einhorn.
2: Eigentlich ein Einhorn, aber mit Fell und ein bisschen... Ja, also aufgeregt, Sie können sich vielleicht noch erinnern, wir waren in vielfacher Hinsicht in einer sehr ergebnisoffenen Situation. Ganz zu Beginn der Spielzeit stand noch gar nicht fest, ob wir jetzt endlich mal einen dauerhaften Geschäftsführer kriegen würden. Wir haben ihn dann gekriegt und das war toll, aber das wussten wir zu Beginn der Spielzeit noch nicht. Das hat sich tatsächlich erst in den ersten Wochen geklärt. Und als dann Stefan Vogtl endlich hier anfing im Oktober und jetzt, wo er sich endlich sozusagen gesettelt hat, merkt man doch, wie sehr wir in den letzten 4 Jahren die ständigen Wechsel auf der eben zweiten wichtigen Position neben der Intendanz hier im Haus der geschäftsführenden Direktion doch zu erleiden hatten und wie viel das ausmacht für alle Beteiligten, aber natürlich auch für mich. Dann war ich sehr aufgeregt auf den neuen Generalmusikdirektor, Einas Rubikis, der war ja auch neu. Die Wahl war ein bisschen umstritten gewesen und selbst wenn ich da sehr positiv und vorfreudig aufgeregt war, weiß man das ja nie. Am Ende stellt sich es immer erst in der Zusammenarbeit her, wie gut die dann funktioniert. Das war eine große Aufregung. Und ganz besonders, weil ich da einfach so stark involviert war, natürlich die Frage, wird unsere neue Spielstätte das Interim fertig? Wie wird sie denn, als wir aus dem Sommerurlaub zurückkamen, hatte sie also nicht den Stand, den sie hätte haben sollen, sondern war eigentlich um Monate zurück. Insofern war dieses Eröffnungsdatum, was wir irgendwann gemeinsam mit der Stadt veröffentlicht hatten, 31. Oktober, mehr als ungewiss. Und da war ich doch sehr aufgeregt, ob das noch was werden würde, und habe mich dann sehr gefreut, als es was wurde.
1: Bis zu welchem Punkt ist denn diese Aufgeregtheit in der Spielzeit geblieben? Also es ging ja dann noch weiter mit Hänsel und Gretel im Interim zum Beispiel. Eigentlich war noch eine Oper dann geplant, eine Produktion, die wurde dann verschoben. Wann war die Aufgeregtheit weg?
2: Die ist eigentlich nie so richtig weg. Es treten dann andere Gefühle hinzu, aber das Monster bleibt immer so ein bisschen, weil es geht ja immer weiter. Also nach der Premiere ist ja immer irgendwie vor der Premiere. Wir hatten jetzt vor wenigen Wochen ja erst mit Deutscher Symphonie nochmal einen riesen Kraftakt, wo wir auch überhaupt nicht wussten, wie es werden würde. Dass das ein bedeutendes Stück ist, war klar. Dass unser Orchester das gut spielen kann, unser Chor das gut spielen kann und singen kann, war anzunehmen, aber dass das aus meiner Sicht so ein bedeutender und toller Abend werden würde, das weiß man oft im Theater ja wirklich erst, wenn das Publikum dann da sitzt und reagiert. Insofern irgendwie bleibt die Aufregung immer, aber sie hat am Anfang der Spielzeit sich ja wirklich auf Dinge bezogen, die so fundamental sind. Also wenn sozusagen die zweite Unterschrift unter dem Vertrag fehlt durch ständige Stellvertreterregelungen, auch wenn wir tolle Stellvertreter hier hatten oder haben, ist es was anderes, als wenn dann endlich sozusagen der zweite Teil einer Doppelspitze da ist. Ganz für den gesamten musikalischen Betrieb war die Wechsel in der GMD-Position ein Riesenproblem. Und wir sind eigentlich jetzt ja erst überhaupt an dem Punkt, mit der Besetzung der ersten Kapellmeisterstelle wirklich unsere musikalische Leitungsabteilung wieder so voll besetzt zu haben, dass wir eigentlich souverän aus dem Vollen schöpfen können. Das war schon eine fundamentale Aufregung, wie wird das mit dem Neuen und auch wie wird das Orchester sich mit dem Neuen verstehen. Ich höre bisher, es ist weitestgehend, dass wirklich ein ganz tolles Verhältnis geworden ist, aber das wusste man alles letzten Sommer ja noch nicht. Und wie gesagt, wenn man Musiktheater spielen will und das Opernhaus nicht kennt und da ist sozusagen ein Rohbau, der noch keine Türen und Fenster hat und da steht aber für in 2 Monaten die Eröffnung an, ist das aufregend.
1: Hänsel und Gretel war dann technisch auch noch nicht auf dem Stand, wie es hätte sein sollen. Die Züge kamen dann ja erst nach einer Unterbrechung. Ist das auch noch Aufgeregtheit gewesen?
2: Ja, ja, auch, also das, wie gesagt, es bleibt auch bis heute aufregend. Es gibt bis heute einige Aspekte, die auch zum Beispiel in dem Interim immer noch nicht wirklich funktionieren und an denen weiter verbessert wird. Und das bei Hänsel und Gretel war es ja so, wir wussten, dass die komplette Obermaschinerie noch gar nicht existierte. Als wir angefangen haben, AIDA zu proben, die hätte über den Sommer da sein müssen, war aber nicht da. Die Maschinenzüge waren nicht geliefert worden. Und insofern haben wir dann bei Hänsel und Gretel vielfältige Änderungen vorgenommen, dass das wirklich mit alten Flaschenzügen alles verwandelt wurde. Das hat man, glaube ich, nicht so richtig gesehen am Ergebnis, aber im Grunde genommen hatte das mit dem, was eigentlich unsere Obermaschinerie können sollte, gar nichts zu tun, sondern waren lauter Behelfsmittel. Und dann haben wir ja tatsächlich in der Woche nach der Premiere von Hänsel und Gretel das Interim nochmal für 2 volle Wochen zugesperrt, haben die komplette Obermaschinerie erst eingebaut, die Tanzpremiere, Thorsten Teubel nickt, musste verschoben werden. Echt der ganze Dezember-Spielplan, der für uns immer die heilige Kuh ist, weil wir da eigentlich ungefähr ein Drittel der Gesamteinnahmen in der Opernspielstätte machen, wurde so weit nach hinten geschoben, dass wir kurz vor Weihnachten die letzte Premiere hatten. Und das ja, hat man natürlich auf vielen Ebenen gemerkt und das blieb aufregend. Dann kamen neue Diskussionen dazu, die sind ja auch in der Stadt, glaube ich, vielen bekannt gewesen, dass sozusagen auch Dinge noch nicht wirklich funktionierten, dass unser Containerdorf der ganze Backstage-Bereich noch nicht tat, dass wir auf Schwierigkeiten stießen aufgrund der Videoprojektionen, die im Blickfeld der Orchestermusikerinnen und Musiker waren, wodurch wir viele der Inszenierungen noch mal ändern mussten, also vor allem Hänsel und Gretel und AIDA. Also es blieb aufregend bis zuletzt. Übrigens auch deswegen, weil die Deutsche Symphonie ja nochmal mit einer neuen Orchesterposition arbeitet, auch teilweise mit neuen Zuschauerpositionen. Das hat jetzt sehr klanglich sehr gut funktioniert und anhand der Erfahrung, die wir in der Vergangenheit gemacht hatten, eben auch mit sehr genauen Absprachen, wann was für Videos laufen und wann nur Standbilder laufen, glaube ich auch auf der Ebene sehr viel besser als in der Vergangenheit. Aber auch das ist immer wieder spannend, weil oder aufregend, weil wir hatten ja auch mit diesen Komplikationen ursprünglich nicht gerechnet. Auch die haben wir dann tatsächlich erst festgestellt, als wir wirklich ein paar Vorstellungen im Interim gespielt hatten und eben die konkreten Rückmeldungen kamen. Insofern bleibt es auch nächste Spielzeit spannend. Also auch da werden wir neue Erfahrungen machen. Aber jetzt haben wir, glaube ich, zumindest was so die grobe Raumanordnung betrifft, mal so die verschiedenen Varianten durch, die mit der Zuschauerposition, wie sie jetzt ist, gehen. Und jetzt schauen wir weiter.
1: Wollen wir mal das Coaching nutzen? Ich darf mal die Karte von Ihnen bekommen, denn jetzt kommt mein Part. Ich gucke mal, was der Coaching-Hinweis ist. Du spürst ein Kribbeln im Bauch und freust dich auf das, was kommt. Alles fühlt sich besonders an. Passt das zu den Gefühlen, das Sie da hatten?
2: Nein.
1: Okay, Und jetzt kommt die positive Aussage. Wir bestärken nämlich unsere Schüler immer danach. Ich freue mich auf das Neue und genieße das Abenteuer.
2: Also rückblickend kann man das vielleicht so zusammenfassen und sagt, das war ein schönes Abenteuer. Nein, es war einfach, und das Problem bin, glaube ich, weniger ich selber, sondern ich bin ja für einen großen Betrieb mit vielen Mitarbeitenden zuständig, und das war teilweise schon bis kurz vor der AIDA-Premiere Ende Oktober und auch weit darüber hinaus einfach eine solche Strapaze für so viele der Beteiligten, dass man das einfach merkte und auch teilweise bis heute merkt. Ich gucke jetzt mal in Susanne Schulzes Richtung, die da auch mit mir und vielen anderen zusammen ja einen ganz erheblichen Beitrag geleistet hat. Das ist für Theatermenschen, die so viele, ein so großes Personal bewegen, ist das nicht immer, freut man sich dann nicht immer nur darauf, wenn man merkt, die Planungs- und Handlungsgrundlagen sind nicht die wir gewohnt sind oder die wir auch nur annähernd brauchen, sondern man hat wirklich, also normalerweise machen wir ja Bühnenorchesterproben. Also wenn das Orchester zusammenkommt mit der inszenierten, mit der Szene, erst wenn eigentlich alles fertig ist, Licht fertig, Video fertig und vor allem natürlich die Inszenierung fertig. Die erste Bühnenorchesterprobe bei AIDA fand wirklich auf einer Baustelle statt und alle Abteilungen des Hauses haben 2 Tage lang nur geputzt, also einfach nur Schutt und Staub und Dreck weggeputzt, damit überhaupt die Orchestermusiker mit den Instrumenten in den Saal rein konnten, um dann da zu probieren. Licht gab es noch nicht, Ton tat noch nicht, Video tat noch nicht, und das ist natürlich ungewohnt und verunsichernd, und da sozusagen, natürlich versucht man dann auszustrahlen, man freut sich drauf und das wird alles gut, aber ein bisschen fühlt sich das in der Rolle als Regisseur wie als Intendant dann schon an, so wie die Stewardess oder der Steward beim Flugzeugabsturz, wo man versucht, gute Laune zu verbreiten, zu was, wo man eigentlich denkt, das kann überhaupt nicht mehr gut gehen, nachdem wie wir normalerweise Planungsprozesse im Theater betrachten. Und dass es dann trotzdem stattgefunden hat und von vielen als gut befunden wurde, also die AIDA, war dann natürlich eine desto größere Freude. Oder ja, damit komme ich gleich zu.
1: Jetzt haben wir viel über Interim und über die Oper und auch schon ein bisschen über Tanz gesprochen. Das Schauspielhaus steht ja zum Glück noch und kann genutzt werden. Ich habe mal nachgezählt, Sie hatten von den neuen Produktionen 8 Uraufführungen und 2 Stücke, die sozusagen schon auf dem Markt waren. Welche Rolle spielt da Aufgeregtheit?
2: Ja, da war die Aufregung ja eine ganz andere, weil wir uns ja vorgenommen hatten, den Schauspielspielplan so umzusetzen, wie wir ihn gemeinsam mit der damaligen Schauspieldirektorin Patricia Nickel-Dönecke auch geplant und angekündigt hatten. Das haben wir auch gemacht. Also wir haben ja wirklich alle 10 Premieren im Schauspiel rausgebracht. Ich glaube auch bis auf eine alle Wiederaufnahmen, die geplant waren. Also wirklich, auch da war ich sehr aufgeregt, ob uns das gelingt, weil uns das eigentlich 5-köpfige Leitungsteam im Schauspiel war nur noch zu dritt. Also eine Produktionsleiterin, Winnie Wilker, die eine ganz tolle Arbeit macht, und 2 DramaturgInnen. Aber auch das war natürlich sehr aufregend, einfach ganz schlichtweg, ob wir die Arbeit überhaupt hinbekommen, in dieser verunsicherten Situation dann mit 2 Leuten weniger und vor allem der wichtigen und entscheidenden Leitungsperson weniger den Spielplan so auf die Bühne zu bringen. Und das ist toll, dass das geklappt hat, und das verdanken wir auch diesem Team, aber vor allem auch einem Ensemble, was eben dann doch sehr eigenständig und selbstständig auch Produktionen so mitgestalten kann, dass sie trotz schwieriger Zeiten auf einen guten Weg kommen. Ja.
1: Bei welcher Schauspielproduktion hat sich für Sie diese Aufgeregtheit am meisten verändert zwischen der ersten Sekunde sozusagen noch vor der Premiere, der Vorhang geht auf oder das Licht geht an, und am Ende der Applaus oder auch die Buhrufe oder was auch immer? Wo war die größte Veränderung Ihrer Emotionen?
2: Also wir hatten ja jetzt letzten Samstag eine Premiere, Revolution ist machbar, Herr Nachbar, die war auch in sich, mal unabhängig von der Leitungssituation im Schauspiel, sehr aufregend, weil wir mit Reinhard Grebe zusammen eine Auseinandersetzung mit den Getty-Zwillingen und 68 uns vorgenommen hatten. Die Reinhard Grebe als jemand, der das sozusagen im Westen noch die Spätfolgen miterlebt hatte, gestalten wollte. Und es war bekannt, dass der seit langer Zeit schwer krank ist, aber er hat sich das selber zugetraut und sollte, wie das auch bei diesen Liederabenden, die er seit vielen Jahren mit großem Erfolg macht, üblich ist, auch mitspielen auf der Bühne. Er wollte eigentlich Rainer Langhans spielen, diesen Kommunenguru. Und wirklich an dem Wochenende vor Probenbeginn bekam er den Anruf, dass er irgendwo im Ausland festsitzt, erneut sozusagen schwer erkrankt ist und nicht kommen kann. Dann haben wir eine Woche gewartet, konnte immer noch nicht kommen. Er wollte es aber unbedingt selber weiter gestalten, das Projekt. Und wir wussten auch gar nicht, wie man das ersetzen soll, weil das ganz um ihn herum gestrickt war. Dann haben wir noch eine Woche gewartet, wobei sein Team dann schon anreiste und mit den SchauspielerInnen angefangen hat, die Songs einzustudieren, Filme zu gucken, Recherchen zu machen. Und am Ende irgendwann wurde dann klar, hat er dann abgesagt, es wurde klar, er schafft es nicht. Und dann haben wir mit Tom Kühnel einen langjährigen Weggefährten von ihm gewinnen können, den wir auch mit ihm gemeinsam abgestimmt haben, der sage und schreibe 4,5 Wochen vor der Premiere dann hier anreist, um eine Stückentwicklung, von der es weder eine Textfassung noch irgendwas anderes gab, hier mit den Schauspielern gemeinsam zu entwickeln. Und natürlich führt das auch zu krassen Emotionen und vor allem zu einer krassen Aufregung. Ich glaube, ich habe gerade die beiden Schauspielerinnen, die eben diese beiden Zwillingsschwestern spielen, noch nie so aufgeregt erlebt wie im Rahmen der Endproben hier, weil die ihre Textfassung überhaupt erst eine Woche vor der Premiere hatten, um dann anzufangen, Text zu lernen. Und als das am Samstag rauskam, also man kann zu dem Ergebnis stehen, wie man will, ich persönlich fand es toll, aber es gibt bestimmt auch Leute, die nicht so glücklich waren, war für alle, die da beteiligt waren und sei es noch so entfernt im Haus, das natürlich kehrte sich diese angespannte Aufregung natürlich in eine Euphorie um, dass das überhaupt gelungen ist, so einen relativ schlüssigen Abend auf die Bühne zu bringen.
1: Wir kommen zum nächsten Gefühl. Welches ist es, wie sieht es aus und was hat es mit Ihrer Spielzeit zu tun?
2: Also es ist so ein, jetzt ein Wesen mit 2 Hörnern und einem flauschigeren Fell, einem pinken.
1: Und so ein Herz auf der Stirn. Und
2: einem Herz auf der Stirn. Ja. Die Dankbarkeit, die ich dann schon, also man macht es dann immer so fest im Rahmen von so einer feierlichen Eröffnung gegenüber unseren Trägern hatte, die war jetzt in dem Fall gerade gegenüber der Stadt Kassel schon sehr, sehr emphatisch, weil in Bezug auf das Interim, um darauf nochmal zurückzukommen, weil natürlich neben dem, dass vieles dann gut gelungen ist und dass wir gemeinsam da, glaube ich, eine gute Arbeit gemacht haben, bleibt ja schon als ein ziemlich einzigartiges Verdienst, was auch in größeren Städten und vielleicht noch wohlhabenderen Städten als Kassel absolut ungewöhnlich ist heutzutage, dass ein solcher Aufwand betrieben wird, um eine eigentlich nur als Ersatzspielstätte genutzten Ort, von der im Moment für 4 bis 5 Jahre anberaumt ist, auf die Beine zu stellen und uns damit wirklich gute Bedingungen für Musiktheater oder überhaupt Theater zu bieten. Da war ich schon wirklich dankbar, weil das passiert selten. Und die meisten Sanierungen, auch selbst in so wirklich reichen Städten wie Stuttgart, scheitern am Ende über 20 Jahre oder finden einfach nicht statt, weil sich nicht auf eine Ersatzspielstätte geeinigt werden kann. Oder die Pläne wieder scheitern oder als zu teuer befunden werden. Und dass man hier gesagt hat, man hat einen klaren Rahmen, der muss eingehalten werden und der wird jetzt mit allen Kräften verfolgt, weil alle Beteiligten auch ja im Magistrat das irgendwie wichtig finden, dass das weitergeht mit dem Theater. Das hat mich und viele andere hier sehr dankbar gemacht. Aber die Dankbarkeit geht natürlich viel weiter. Also all die Abenteuer, die ich vorhin beschrieben habe, ich habe es gerade am Schauspielfest gemacht, man kann es genauso am Tanz, am Just, an allen unseren Sparten festmachen, dass so viele Menschen bei uns im Haus mitgezogen haben und das ohne Schauspielleitung mit einem neuen GMD, mit einem neuen Direktor, der natürlich alles oder vieles wieder neu denkt, was vorher schon mal anders gedacht worden ist, ohne richtige Spielstätte, alles verspätet sich, man macht jeden Monat eine neue Planung und dann trotzdem sozusagen so viele Premieren gemeinsam mit so einem großen Engagement rauszubringen, war ich schon auch vielen unserer Mitarbeitern sehr dankbar, dass die das so mittragen und dann noch mit so einer Begeisterung Theater und Musik machen.
1: Wir gucken mal hinten drauf, was der Coach jetzt zum Thema Dankbarkeit vorzulesen hat. Ich bin dankbar für die vielen schönen Dinge in meinem Leben, sagen wir mal in der Arbeit hier, an der Stelle. Du spürst Freude und Glück, überall sind Dinge in deinem Leben. Du siehst, wie viel Gutes um dich herum ist.
2: Ja, ja.
1: Das dritte Gefühl.
2: Ja, jetzt bin ich sehr glücklich, weil jetzt haben wir alle unsere Premieren rausgebracht. Viele davon sind wirklich sehr schön und sehr beglückend geworden, aber ich gestehe es offen, ich bin auch glücklich, morgen in 3 Wochen in Urlaub zu fahren und dann tatsächlich mal ein paar Wochen lang abschalten zu können, denn auch das gehört natürlich zur Realität der letzten Jahre, nicht nur des letzten Jahres, dass die Sommerferien oft auch so ein bisschen dem anheimfielen, selbst wenn man unterwegs war, hier die Prozesse weiter zu begleiten. Ich hoffe wirklich sehr, dass es dieses Jahr anders ist, weil wir tatsächlich jetzt, glaube ich, die Weichen so stellen konnten in vielen Bereichen, eine neue Schauspieldirektion haben, die an Bord ist, die jetzt schon sozusagen auch vor Ort sind, alle mittlerweile seit dieser Woche und hier mit den Vorproben begonnen haben, sodass wir, glaube ich, mit einem relativ vollständigen Team in die neue Saison starten. Und darüber bin ich sehr glücklich nach den letzten Jahren, wo es gelegentlich doch viele Veränderungen und auch vor allem Vakanzen gab. Das wird einem ja, je länger man das macht, auch bewusst, dass die meisten oder viele der Überforderungen von einem selber und von anderen im Team ja doch damit zusammenhängen, vor allem erstmal, also wenn Positionen schlecht besetzt sind oder vor allem, wenn sie gar nicht besetzt sind. Und allein die Suche nach Leitungspersonen an so einem Haus oft ja ein Jahr dauert. Und da bin ich jetzt doch sehr glücklich, dass uns das, glaube ich, ganz gut gelungen ist, da die richtigen Leute zusammenzubringen.
1: Dankbarkeit kann man ja so ein bisschen steuern. Also man kann sagen, lieber Regisseur, liebe Regisseurin, ich möchte von dir, dass du ungefähr sowas vielleicht machst. Oder kannst du dir vorstellen, wir haben eine Bühne, die soll sich drehen oder irgendwas. Da kann man sagen, ich danke dir, du hast meine Erwartung vielleicht auch ein bisschen erfüllt. Du hast auch eine Produktion gemacht, die wurde medial wahrgenommen, die Zuschauer kommen. Das könnte ja Dankbarkeit sein. Glück ist ja was anderes. Glück hat ja auch was damit zu tun, sich beglücken zu lassen, etwas gar nicht steuern zu können. Wo war dieser Moment, bei welcher Produktion, wo Sie am Ende etwas gesehen hatten, das Sie so gar nicht erwartet hatten?
2: Wir hatten, ich weiß nicht, ob Sie unsere letzten zwei Tanzpremieren verfolgen konnten. Wir hatten ja eine seit langer Zeit vorbereitete, sehr, sehr spektakuläre Tanzpremiere mit Hole in Its Parts im Interim. Das war ein unglaublich akrobatisches Stück, wo ganz viele so Bewegungen von den TänzerInnen vorkamen, die wirklich über einen langen Zeitraum sich in der Luft bewegten, über riesige Distanzen geworfen wurden oder flogen, atemberaubende Moves machten, dass sie ganz tief erst gefangen wurden und tatsächlich dabei auch viele Dinge ausprobiert haben, wo sie so über Grenzen hinausgehen. Mit einem Choreografenteam zusammen, was das sehr stark vormachte und sehr stark animierte, aber mit dem Ergebnis, dass wir tatsächlich das Stück, als dann zu der ersten Erkrankung im Ensemble kam, erstmal nicht spielen konnten, weil es einfach nicht unbesetzbar war. Ich habe das dem Thorsten erst nicht geglaubt, als er sagte, wir können das nicht wieder aufnehmen, nächste Spielzeit, aber gut, wir spielen es jetzt oft. Aber es war tatsächlich so halsbrecherisch, dass das die Zuschauer natürlich gefeiert haben, aber dass das sozusagen im Repertoire jetzt eine ganze Zeit lang lag, bis wir es jetzt wieder spielen konnten. Und danach kam eine Produktion mit Mono no Avare hier im Schauspielhaus, von der man so ganz wenig hörte. Also ich zumindest ganz wenig mitbekommen habe. Ich glaube, intern war es schon ein Ringen, aber wo das von der Arbeitsweise, glaube ich, nochmal anders war, weil die TänzerInnen viel stärker sozusagen in den Prozess einbezogen waren und auch der Kreationsprozess mit einem viel größeren Eigenanteil funktionierte. Und das Ergebnis war äußerlich betrachtet wahrscheinlich, also für mich genauso atemberaubend und beeindruckend. Aber man merkte so, auch an dem, was hinter der Bühne los war, dass die Tänzer das so, dass sie sagten, sie können es auch deswegen umbesetzen und können damit souveräner umgehen, weil so ein riesiger Eigenanteil von ihnen drin ist und weil sie so viel selber mit einbringen konnten und die Choreografen vor allem durch eine große Offenheit gegenüber dem Material, was entwickelt wird, irgendwie die mit an Bord geholt haben. Und das war unglaublich beglückend, dass man das beim zweiten Mal anschauen so sieht, dass das ganz viel von unseren, und das sind glaube ich 14 oder 15 unserer TänzerInnen drin, ganz viel von dem Personalstil eines jeden Einzelnen einfließt. Auch von einer Selena Martello zum Beispiel, die wir gerade gesehen haben. Und das ist toll, weil es so eine persönliche Note hat. Ist aber auch toll zu sehen, dass der Abend so abhebt dadurch, dass sie das nochmal mit einer ganz anderen Kraft und Engagement auf die Bühne bringen können, weil es wirklich aus ihnen selbst geschöpft ist und das dann teilweise auch verbalisiert wird über so Textpassagen, die eingeblendet werden, die die Tänzer auch selber einsprechen und geschrieben haben. Das war, da saß ich wirklich in der Premiere und war richtig glücklich und dachte, ja, das ist eine große Freude, die ich gar nicht steuern kann, die Thorsten natürlich mehr steuert, aber die am Ende auch nicht bis ins Letzte kontrollierbar ist, sondern die manchmal einfach entsteht, wenn die richtigen Leute zusammenkommen und dann die Bahnen und die Weichen richtig stellt. Und dann ist es wirklich beglückend. So. Gibt auch noch andere Beispiele, aber das fand ich jetzt gerade ein sehr, also was, wo ich so von viel weiter außen drauf schaue als bei einer Operninszenierung, weil ich diesen Prozess weniger durchsteige.
1: Coaching ist ja keine Therapie, da wäre Schule der falsche Ort, hier der heutige Abend auf jeden Fall. Trotzdem möchte ich Sie gerne mit einem Gefühl konfrontieren, das Sie nicht genommen haben. Es ist nicht gezinkt, Sie sagen einfach mal Stopp, ich switche so durch, wir gucken mal, welche Karte kommt. Okay, bereit? Ja. Stopp. Die? Okay. Oh, na gut. Es ist ein vieraugiges, böses Monster mit roter Zunge, ziemlich klebrig und heißt angewidert. Gibt es einen Moment in dieser Spielzeit, wo Sie von irgendetwas angewidert waren? Sie haben das ja frei gewählt, also.
2: Eine Wahl zeichnet sich ja eigentlich dadurch aus, dass man sich über das Ergebnis bewusst ist. Ne? Aber gut, ich will es mal versuchen, angewidert.
1: Nö. Ist ein schweres Gefühl, muss man ja nicht. Muss man.
2: Fällt mir jetzt nur erstmal nicht.
1: Wir haben noch nicht gesprochen über den Bereich, also Tanz hatten wir hatten Schauspiel, wir hatten Oper, das neue Musikprogramm, auch herausfordernd mit Überschriften. Das gab es ja in den letzten Jahren so, in der Form nicht. Wie meinen Sie, ist das angekommen, zu sagen, die Schöpfung der Mensch, Feuer, Wasser, die Elemente, war das eine gute Entscheidung, die Symphoniekonzerte nach diesen Themen zu sortieren? Wie haben Sie das Gefühl, kam das an?
2: Also das ist ja nur eine Neuerung. Die eine Neuerung ist ja, dass es so einen programmatischen Überbegriff gibt. Die andere ist ja schon, dass der Anteil von Werken im Symphoniekonzertprogramm, die weniger bis gar nicht bekannt sind, deutlich größer geworden ist als früher. Das gab es früher mal ganz punktuell, aber Einar Srubikis hat sich und auch Tobias Geismann haben sich gemeinsam ja zum Ziel gesetzt, wirklich dem Konzertpublikum einen Großteil, ich würde fast sagen die Mehrheit der Programmpunkte als neues Repertoire auch des späten 20. oder frühen 21. Jahrhunderts vorzustellen. Und da war ich zum Beispiel schon auch gespannt, wie gut das angenommen werden würde. Jetzt rein empirisch an den Auslastungszahlen kann man sagen, es wurde relativ gut angenommen. Also es gab jetzt überhaupt keinen Einbruch im Konzert oder so, sondern die Konzerte sind relativ voll. Sie sind vielleicht nicht immer bis auf den letzten Platz ausverkauft, wie wir das zuletzt in den letzten Spielzeiten gewohnt waren. Aber ich entnehme jetzt erstmal der Auslastung, dass das ein großes Interesse trotzdem an den Werken gab und vor allem natürlich an der Arbeit vom Staatsorchester und auch von ihm als neuem GMD. Jetzt muss man das verfolgen, wie es weitergeht in den nächsten Jahren. Aber ich hatte so den Eindruck, die erste Saison bis zu dem Konzert jetzt am letzten Wochenende im Interim, auch da waren ja weit über 1000 Menschen auf die beiden Konzerte aufgeteilt, erfreut sich das Symphoniekonzert weiterhin einer großen Beliebtheit und kommt auch unser älteres Publikum erstmal mit einer großen Neugier.
1: Sie haben die Besucherzahlen gerade selbst erwähnt, was die Konzerte angeht. Sie haben auch auf den Tanz verwiesen, der ja hier gerade die letzte Produktion wirklich auch ausverkauft ist. Wie sind die Zahlen insgesamt? Kann man da schon was sagen, auch wenn noch ein paar Wochen jetzt gespielt werden? Aber sind Sie da zufrieden? Wie werten Sie auch da die unterschiedlichen Spielorte?
2: Also ich habe jetzt keine konkreten Zahlen dabei. Das machen wir dann immer in der letzten Woche, dass wir die sammeln. Grundsätzlich ist es erstmal gut, dass das Interim sehr positiv angenommen wurde, dass das TIFF witzigerweise fast ungestört weiterlief. Das TIFF hat eigentlich eine ungebrochene, sehr hohe Auslastung mit den 99 Plätzen. Im Schauspielhaus hat man deutlich gemerkt, dass die Aufmerksamkeit einfach hier fehlte. Deswegen haben wir ja für nächste Spielzeit, dazu kommen wir bestimmt später noch, auch uns ein paar Sachen überlegt, die wirklich einen großen Fokus hierhin wieder ziehen. Aber es sind bis vor kurzem noch Leute bei uns an die Kasse gekommen und gingen davon aus, das Schauspielhaus hat auch geschlossen. Also der ganze Theaterkomplex hier am Friedrichsplatz. Das heißt, das ist schon ein großes Problem, dass es hat gut funktioniert, dass wir eine große Aufmerksamkeit auf das neue Theater, das Interim, gelegt haben und dass da sehr viel drüber gesprochen wurde. Aber darunter hat natürlich sozusagen so die Präsenz des Schauspielhauses gelitten. Das Interim selber wurde gut angenommen. In absoluten Zahlen wird diese Spielzeit natürlich nicht vergleichbar sein mit den letzten, einfach weil wir ja in der entscheidenden Zeit, ich habe es vorhin erwähnt, viel weniger spielen konnten. Wir spielen normalerweise ab Anfang, Mitte September auf allen Spielstätten und gerade auch auf der großen 2 bis 3 Vorstellungen und dann ab Mitte, Ende November 4 bis 5 Vorstellungen pro Woche. Und die sind in der Regel rund um die Weihnachtszeit auch gut besucht. Dadurch, dass wir hier zwar Figaro noch gespielt haben mit einer begrenzten Kapazität, 5-mal Konzertant und ein Filmmusikkonzert, aber natürlich viel sporadischer und der eigentliche Spielbetrieb im Interim Ende Oktober erst anfing und dann Ende November erst wieder aufgenommen wurde und dann erstmal mit 2 bis 3 Vorstellungen pro Woche, weil unter der Woche weiter erst Tanz geprobt wurde, dann Filmmusikkonzert, ist einfach die Anzahl von Vorstellungen, die wir spielen konnten auf der größten Spielstätte, so viel geringer, dass natürlich auch die absolute Besucherzahl niedriger ist. Wie das relative Verhältnis genau ist, also die Prozentzahl weiß ich jetzt nicht, aber die ist, glaube ich, ähnlich wie in den letzten Jahren, aber man merkt einfach, wir haben weniger und später angefangen, richtig zu spielen. So, und das merkt man natürlich sowohl an den Einnahmen als auch an den Besucherzahlen.
1: Damit gehen wir mal in die Zukunft, in das, was kommt. Und ich starte mal mit einem Verdacht, einer Theorie. Vielleicht können Sie sie bestätigen oder wollen sie auch gar nicht bestätigen. Also, wir sind ja gestartet mit der AIDA. Die spielt ja eigentlich in Nubien-Ägypten, spielte bei Ihnen auf einem Schiff. Jetzt starten wir mit dem fliegenden Holländer. Der spielt auf einem Schiff. Spielt der jetzt in Ägypten?
2: Nein. Also ich habe das Stück vor 10 Jahren ja schon mal inszeniert. Damals war es die Eröffnungsinszenierung meiner ersten Intendanz in Halle damals. Da spielte das noch auf dem Schiff. Da haben wir sehr viele Zuschauer sehr begeistert und noch mehr Zuschauer, glaube ich, wie soll ich sagen, verstört. Dadurch, dass wir ohne das vorher anzukündigen alle Platzkategorien aufgehoben haben, alle Sitzplätze rausgerissen haben und auf diesem Schiff landete man also und je nachdem, und man war so einer ähnlichen Konkurrenz ausgesetzt wie auch die Seeleute da bei dem Holländer, diesem Sturm, der ja für die kapitalistische Konkurrenz steht. Und je nachdem, wo es einen hinverschlug, konnte man bei Daland am Captain's Dinner bei Champagner und dreigängigem Menü landen oder aber hinter einem Stacheldrahtzaun auf dem Flüchtlingsdeck. Und dann blieb man da auch. Und das fanden viele Leute sehr spannend. Ja, und das machen wir jetzt anders.
1: Okay. Anders. Also wie kann ich mir denn die kommende Spielzeit, fangen wir mal mit dem Interim an, vorstellen? Bislang kannte man ja, die Zuschauer sitzen auf der Tribüne, irgendwann dreht es sich, mehr oder weniger motiviert oder sinnvoll vielleicht auch manchmal. Und ist das dann im nächsten genauso? Also drehen wir uns dann um Daland oder dreht sich was anderes oder ziehen wir um oder haben wir Guckkasten oder wie wird das sein?
2: Also erstmal bleibt die Anordnung im Interim über weite Teile der Spielzeit, so wie Sie das jetzt auch kennen. Das ist, wenn man es will, so eine Art klassischen Parkettbereich gibt, dass es drei Ränge gibt, die mehr oder weniger bestuhlt sind und dass es bei einigen der Stücken auch so Erlebnisplätze im Bühnenbereich gibt, zum Beispiel auch beim Holländer. Aber die sind ja auch klar ausgewiesen als Adventure-Plätze. Also da wird jetzt ja niemand von überrascht, wenn er dann da mit in dem Geschehen drin sitzt. Und das bleibt erstmal über die weite Teile der Spielzeit bis April so. Und tatsächlich bauen wir dann aber zum ersten Mal die gesamte Spielrichtung so um in eine neue Anordnung, quasi in Vorbereitung zur Documenta, wo dann ja, also genau, wir haben in der ersten Spielzeit, Hälfte kann man nicht sagen, in den ersten zwei Dritteln eine ganze Reihe von bekannten klassischen Stücken, neben dem Holländer ja Liebestrank, L'Elysée d'Amore von Donizetti, Der feurige Engel von Sergei Prokofjew und Elias, also das Oratorium als szenische Inszenierung. Sozusagen als vier große Stücke lassen, aber die Anordnung vor allem auch deswegen so, wie sie jetzt ist, weil wir endlich wieder Wiederaufnahmen spielen können. Also das war ja in den letzten Jahren immer nicht möglich, weil die Bühnenanordnung immer neu war. Und jetzt fangen wir wirklich Ende August schon an mit einer Fledermaus-Wiederaufnahme, machen dann Anfang Oktober eine Hänsel- und Gretel-Wiederaufnahme und bringen vor allem das damals sehr gefeierte Mozart-Requiem von Opern- und Tanzsparte eben wieder ins Interim. Da wird es tatsächlich so eine Art Kuckkastensituation geben. So, und dann zur zweiten Hälfte der Spielzeit bauen wir halt um und haben mit Uncharted Triptychon und Brand zwei Uraufführungen und mit Tanz, mit Jupiter noch eine dritte Tanzkreation oder Uraufführung, die wirklich eine neue Raumsituation auslotet.
1: Jetzt kommt diese merkwürdige Kiste zum Vorschein. Ich habe auf unserem Theaterkeller unserer Schultheatergruppe mal so ein paar Requisiten da reingepackt und habe den extra zugelassen, damit Sie auch vorher nicht sehen können. Vielleicht können Sie versuchen, anhand dieser Symbole, die hier drin liegen, mal uns die nächste Spielzeit zu erklären. Vielleicht assoziieren Sie mit einem der Dinge, die hier drin sind. Einen dürfen Sie übrigens drin lassen als Joker. Da müssen Sie vielleicht nichts zu sagen. Vielleicht gucken Sie mal rein, was an der Spielzeit sehen Sie hier. Und holen es natürlich raus und beschreiben es auch.
2: Und ich war letztes Mal schon über Bernhard Striegels Mitmachspiele entsetzt. Also. Also das passt ja wunderbar. Es hat sich vielleicht schon so ein bisschen rumgesprochen, aber eigentlich wurde es bei uns im Spielzeitheft nur angedeutet und vor allem an der Bildstrecke war es erahnbar. Es wird aber tatsächlich einen deutlich größeren Raum einnehmen, als das bisher bekannt ist. Und da werden wir auch versuchen, noch mal deutlicher der Presse gegenüber zu kommunizieren vorm Sommer. Wir veranstalten hier direkt auf dem Papinplatz zwischen Otoneum und Schauspielhaus einen großen Rummel. Oder als Rummel eigentlich einen kleinen Rummel, ein Jahrmarkt, wo es aber wirklich Autoscooter, Karusselle, Schießbuden und viele andere Fahrgeschäfte gibt, die zusammen mit Schellberg Schellberg Veranstaltungs- und Gastronomiebetriebe, also mit Schaustellern aus einer alten Kasseler Schaustellerdynastie dahin gebracht werden. Es ist eine Art Festivalgelände, wo man Eintritt bezahlt und in dem Eintritt drin aber sowohl den Eintritt ins Otoneum frei hat, als auch vier Fahrten in diesen Fahrgeschäften, als auch unser Regionalticket, also sozusagen eigentlich den Kombipreis sozusagen schon mehr als raus hat. Und der eigentliche Witz ist aber, dass sozusagen dieser Rummel mit dem Verein Bewegungsperspektiven zusammen stattfindet, die wiederum bildende Künstler an Bord holen. Und jetzt ist es sozusagen eine Kooperation zwischen dem Otoneum als Deutschlands ältestem Theater, wo einstmals zum ersten Mal in Deutschland Schauspieler und Schausteller getrennter Wege gingen. Bis dahin fand ja auf dem Jahrmarkt von der Hexen- oder Ketzerverbrennung über den Zahnreißer, den Prostituierten bis hin eben auch zum Theater und Suff der Schlägerei und allem, was so dazugehörte, fand das alles auf dem Jahrmarkt unter freiem Himmel statt. Und mit dem Otoneum ist zum ersten Mal, wenn man so will, als pädagogische Maßnahme das Theater in ein festes Gebäude gezogen und hat sich dann zunehmend auch von der Schaustellerei immer weiter entfernt, obwohl ja Schauspiel und Schaustellerei eigentlich mal sehr nah beieinander lagen, auch von der Begrifflichkeit. So, wir bringen das wieder zusammen und spielen sozusagen Theater auch auf dem Rummel. Aber der Rummel wird selber von bildenden Künstlern so umgestaltet, dass es eben gleichzeitig auch wie eine Freiluftinstallation ist, die eine ganz andere Anmutung gewinnt. Und das findet also ab vom 28. August bis zum 6. September hier statt für 10 Tage. Und die Eröffnungsinszenierung unserer neuen Schauspieldirektorin, The End of Beginnings, Ich fühl's, also eine Art Radioreise durch die Geschichte des Radios im 20. Jahrhundert, erzählt zugleich auch die Geschichte des Rummels in dieser Zeit, der ja oft in Theaterstücken thematisiert wurde, zuletzt bei uns ja auch bei Lilium oder bei anderen Abenden. Genau, das und auch dieses Bühnenbild gibt es schon, also das ist schon im Bau und da ist diese Disco-Kugel, glaube ich, eine sehr schöne Assoziation dafür.
1: Genau, Sie haben eine Disco-Kugel dabei. Welche anderen glamourösen Situationen werden wir im neuen Spielplan erleben, wo es vielleicht ein bisschen nach Disco-Unterhaltung und jetzt kommt... Disco. Wir bleiben nochmal bei Disco-Kugel. Ja. Welche glamourösen Momente kommen vielleicht noch, wo die Disco-Kugel sich theoretisch drehen könnte?
2: Also wir haben ja die Fledermaus extra produziert, eigentlich als Silvesterstück. Sie war aber, wie Sie vorhin schon angekündigt haben, mal für den 25. Dezember geplant. Das war ja der ursprüngliche Premierentermin. Das fanden wir originell am ersten Weihnachtsfeiertag. Das hat dann eben nicht geklappt, weil wir verschieben mussten und dann kam es erst Ende Januar raus und damit war auch unser schönes Silvesterstück passé. Das holen wir nächstes Jahr natürlich nach. Insofern wird die Fledermaus ihrer eigentlichen ursprünglichen Intention wieder zugeführt, nämlich als Doppelvorstellung an Silvester zu laufen und natürlich entsprechend glamourös. Man weiß es ja bei vielen der Stücke nie so ganz vorher. Ich glaube, was sehr glamourös werden können, vielleicht nicht im Sinne von Disco-Kugel, aber im Sinne von einer sehr schillernden, zeitgemäßen Bildsprache, ist die erste Tanzproduktion, die im Interim rauskommt. Und zwar Unfinished Requiem, also bevor das Mozart-Requiem kommt, kommt vorher Unfinished Requiem von Andrea Peña, eine Uraufführung, die sie für uns kreiert. Das war die Choreografin, die vor ein paar Jahren mit Let's Talk About Trance erst im TIFF für Furore sorgte. Dann war das so erfolgreich, dass wir es ins Schauspielhaus geholt haben. Jetzt läuft es weiter gut, das heißt, wir nehmen auch das wieder auf. Und die kommt jetzt mit einer neuen Produktion, wo sie also das Interim in eine Art riesige Installation verwandelt, in der die Tänzer teilweise dann auch in den Objekten und Videoinstallationen, die da vorkommen, tanzen und sich bewegen. Ich glaube, das kann man auch sagen, wird schon schillernd werden auf seine Art. Ja, ich kann jetzt stundenlang so weitermachen.
1: Aber wir gucken nochmal hier in die Box. Sie haben ja gerade schon was in der Hand gehabt. Das könnte fast von uns zu Hause
2: genau
1: sein.
2: Genau. Also das, ich mache mal weiter mit dem Schauspiel. Wir haben ja Schauspiel.
1: Ja, was haben wir überhaupt jetzt hier für unsere Menschen am Radio?
2: Ein Telefon.
1: Was für ein Telefon?
2: Ein orangenes Telefon.
1: Ja, so eher 60er, 70er würde ich sagen. Könnte sein. Unsere Tapete zu Hause war mal so zu Hause. In den 70ern.
2: Ein krisensicheres Telefon, was noch unabhängig vom Internet funktioniert.
1: Drehscheibe.
2: Mit Wählscheibe, Hörer, einer richtigen Hörergabel, genau. Wir haben ja im Schauspiel verschiedene Schwerpunkte. Wir haben natürlich mit Sarah Franke einen starken Auftakt und sie ist ja selber ursprünglich Schauspielerin gewesen, dann Regisseurin gewesen, jetzt wird sie Schauspieldirektorin und hat entsprechend als einen ihrer Schwerpunkte RegisseurInnen, die ursprünglich vom Schauspiel herkommen und auch durch die Abende, die man von ihnen bereits kennt, sagen wir mal, für eine sehr intensive und sehr nah an den Schauspielerinnen und Schauspielern entwickelte Formensprache. Und da kommt eine Reihe von Katharina Marie Schubert, die mit der schönen Aussicht ja einen, wenn man so will, der Klassiker von Horvath im TIFF inszenieren werden. Sandra Hüller mit ihrem Kollektiv, die sozusagen eine eigene Kreation zum Thema Rache machen im TIFF und schließlich auch Milan Peschel, den man sozusagen aus Film und Fernsehen kennt. Da gibt es internationale Regiestars wie Dusan David Paretschek oder Kamila Polivkova und es gibt aber auch einen Schwerpunkt auf kollektive Arbeiten. Und das ist neben der Frankfurter Hauptschule rund um den bildenden Künstler Nicolas Warburg eben auch die Shivei-Kompanie. Ich komme jetzt darauf, weil da ist das interessante Phänomen, also ich mache so ein bisschen Kaffeefahrt, ne? War ja so ausgemacht. Da ist das interessante Phänomen, auf das ja auch bei der Pressekonferenz, finde ich, auf sehr anrührende Weise verwiesen wurde. Da haben Künstlerinnen und Künstler, Regieteams so Botschaften geschickt, kurze Tonschnipsel oder Interviewfetzen oder so. Und es wurde wie eine Art Radioshow präsentiert. Und von der Shivei-Kompanie kam eben ein Tonausschnitt, der bereits Wochen alt war, wo tatsächlich aus dem Schnipsel auch hervorging, wie aus so einer Schatzkarte, dass gar nicht klar ist, ob uns das erreichen würde, weil das ist eine iranische, in Teheran ansässige Theaterkompanie, die seit Jahren da auch Theater machen, die auch zeitenweise international getourt sind und die jetzt bei uns für eine Premiere im Moment 20. März angekündigt sind. Im Moment können wir mit denen aber eigentlich nicht wirklich kommunizieren, weil da ja seit Monaten das Internet abgeschaltet ist. Gar nicht wegen dem Krieg, sondern schon zuvor als Repressionsmaßnahme gegen den Aufstand, den es im Land gab. Das heißt, der sicherste Weg, wie wir die bisher erreicht haben, war tatsächlich sozusagen auf die gute alte Art mit analoger Telefonie. Und das Stück heißt auch entsprechend nur Stück zur Zeit. Und das ist, glaube ich, auch ein bisschen sprechend neben diesem Schauspielerschwerpunkt, den es bei Sarah Frank gegeben wird, für die Art auch Theater zu denken, dass man neben klassischen Stoffen eben dann auch zeitgenössische Stücke ansetzt, wo aber jetzt die Überlegung war, wenn wir heute ein Stück mit einem iranischen Theaterkollektiv machen, ist vielleicht am besten, wir schauen mal, was in einem Jahr wirklich ist, ob die überhaupt anreisen können, davon gehen wir mal aus und hoffen das, aber was dann die relevanten Themen sein werden, die uns präsentieren.
1: Wir gucken doch mal rein, ich verrate Ihnen, es wird schwieriger. Eine Weihnachtszipfelmütze oder wie kann man das genau titulieren? Also,
2: ja, würde ich sagen, Nikolaus, Weihnachtsmütze. Da fällt mir natürlich das Weihnachtsmärchen ein für die ganze Familie.
1: Ach, das ist jetzt völlig überraschend,
2: gell? Bei dem Symbol. Der Räuber Hotzenplotz von Ottfried Preußler. Mit einer ganz tollen Schauspielerbesetzung, einer Starbesetzung von lauter Schauspielerinnen und Schauspielern, die man aus Film und Fernsehen kennt, hier im Schauspielhaus. Wir hatten heute die Bauprobe und es wird ein Theaterfest.
1: Okay. Was gibt's noch Weihnachten? Fledermaus haben Sie schon erwähnt.
2: Weihnachten gibt es ja immer alles. Also da spielen wir natürlich alles, was auf der ersten Seite steht, was schon raus ist. Was vielleicht sozusagen interessant ist dieses Jahr im Musical. Wir haben ja vorletztes Jahr und versucht mit School of Rock, diese Tradition, die wir hier vor 5 Jahren begonnen haben von diesen Kinder- und Jugendmusicals, wo junge Laiendarstellerinnen und Darsteller aus dem Cantamus-Chor eben nicht nur als Gruppe, sondern auch in Solorollen und Solopartien das Stück tragen, vom Schauspielhaus, wo es ursprünglich immer war und jetzt mit Alice auch wieder war, auf die Opernbühne zu bringen. Das hat bei School of Rock ziemlich gut funktioniert. Und zwar so gut, dass es von der Opernhausbühne jetzt auch ins Interim übertragen wurde. Da ist ja jetzt demnächst die letzte Vorstellung, die ist aber auch schon wieder fast ausverkauft. Und dieses Experiment wollen wir jetzt weiterführen und mit Spring Awakening eigentlich die große Musical-Produktion in der kommenden Spielzeit im Interim machen, also sozusagen in der großen Spielstätte. Ich glaube, der eine oder andere kennt das. Das Stück war ja hier bei Studio Left vor ein paar Jahren schon mal in der freien Szene produziert worden. Es ist ein Musical, was nach Frank Wedekinds Frühlingserwachen, wenn man so will, einen klassischen Literatur- oder Dramenstoff zur Grundlage hat und erzählt so eine Coming-of-Age-Geschichte von Jugendlichen, die in einer damals sehr repressiven Zeit des frühen 20. Jahrhunderts sozusagen die Irrungen und Wirrungen des Erwachsenwerdens erleben. Und darüber wurde ein Rockmusical geschrieben, was eigentlich ein ziemlicher Publikumsliebling ist. Wir haben das vor Jahren auch mal in Halle gemacht und freuen uns jetzt sehr, das mit unserem Kinder- und Jugendchor oder in dem Fall vor allem mit den Jugendlichen auf die Bühne zu bringen. Und ja, das läuft natürlich auch über die Weihnachtszeit exzessiv.
1: Weil wir noch die Fragen nutzen wollen, können wir jetzt nicht mehr alle Symbole benutzen. Ich überlasse Ihnen jetzt mal die 200 Euro, die nehmen wir jetzt auch nicht als Symbol. Den Zollstock nehmen wir auch nicht, aber die abgehackte Hand, was sagt Ihnen das auf die nächste Spielzeit?
2: Also da kann ich nochmal sagen, wie sehr ich mich über unseren Generalmusikdirektor freue.
1: Kommen Sie denn jetzt von der abgehackten Hand auf den Generalmusikdirektor?
2: Weil wir jetzt die beiden Produktionen, die er macht ja nicht die Spielzeiteröffnung, das wird unser neuer erster Kapellmeister Clemens Vielgut dirigieren, sondern er macht jetzt zwei weniger bekannt kann man nicht sagen, aber zwei vielleicht ungewöhnlichere Spielplanpositionen. Zum einen den Elias, der am 5. Dezember Premiere haben wird, und zum anderen den vorigen Engel, der am 13. März Premiere hat. Und beides sind ja Stücke, auf denen es unglaublich zur Sache geht. Also bei Elias ist natürlich eher über Naturkatastrophen und Strafen des alttestamentarischen Gottes, den er sozusagen den Leuten schickt. Bei vorigen Engel wirklich auf eine, also da gibt es jetzt, glaube ich, in der Originalvorlage auch keine abgehackte Hand, aber es ist schon die mittelalterliche Welt des Exorzismus und der Obsessionen. Naja, ich baue mir mal so eine Brücke, ne? Aber das Tolle ist, dass einer Srubikis zwei Regisseure mitgebracht hat, die wirklich auch den Reigen an ja sehr profilierten Regisseuren, mit denen wir hier arbeiten, nochmal bereichern und auch um eine wirklich internationale Reputation bereichern. Timofey Kuliabin, der eben auch bekannt ist für wirklich zupackende Inszenierungen, mit dem er schon in seiner Zeit in Novosibirsk als Chefdirigent zusammengearbeitet hat, stammt aus Russland und kann jetzt im Moment wegen seiner Stellungnahme zum Ukraine-Krieg eigentlich auch nicht mehr nach Russland zurück oder zumindest nicht gefahrlos. Deswegen lebt er mittlerweile ganz in Deutschland, ist ein wirklicher Starregisseur, auch im Schauspiel. Und also hat wirklich das, was er uns da als Regiekonzept für den Elias, das ist auch eine Produktion mit dem Orchester im Graben und der Szene dahinter, weil sie vollständig ohne Video funktioniert, aber mit einem wirklich bildgewaltigen, raumgreifenden Konzept, was er entwickelt hat. Und ich glaube, das irgendwie hat es mich daran erinnert. Da geht es ordentlich zur Sache. Und das gilt auf eine ganz andere Art auch bei Frederick Wake Walker, der den Feurigen Engel inszenieren wird. Auch das ein britischer Regisseur, der wirklich an großen Häusern inszeniert und den Einas Rubikis mit nach Kassel gebracht hat. Was toll ist, weil es wirklich für uns auch nochmal eine Bereicherung ist, die beiden Leute kennenzulernen und hier zum ersten Mal zeigen zu können.
1: Ich muss Ihnen kein Geheimnis verraten, bei uns im Theaterkeller die Schüler runtergeschickt werden, Schülerinnen, und sollen, dann gehe ich immer nach und dann spielen die immer mit diesen abgehackten Gliedmaßen, weil es irgendwie auch reizt. Was können wir vom Kinder- und Jugendtheater erwarten, was ja einen großen Stellenwert eingenommen hat, auch bei dem, was die Fördergesellschaft fördert, weil es offenbar ein wichtiger Bereich ist?
2: Genau, also zwei Titel habe ich schon genannt, den Räuber Hotzenplotz und eben Spring Awakening, wo auch die diesjährige Unterstützung in Teilen mit reinfließt, weil das sozusagen ja das Jahr Coaching und Vorbereitung für die Jugendlichen braucht. Dann wird es ein Jugendstück geben, was Olivia Müller-Elmau inszeniert, mit Wolf von Sascha Stanisic im TIFF und mit Böse Kinder, eine Plusproduktion, also mit Bürgerinnen und Bürgern auf der Bühne, nach den Ideen von Max und Moritz, das Florian Hain inszenieren wird, der uns zuletzt hier bei Atlantis ziemlich gerettet hat. Das sind die vier Neuproduktionen plus Mapping Communities und die ganzen Clubs, die es im Justjahr jedes Jahr gibt. Mhm.
1: Jetzt haben Sie die Möglichkeit, unser Vorsitzender wird mit dem Funkmikrofon gerne zu Ihnen kommen, damit wir Sie auch alle gut verstehen können, wenn Sie eine Frage zum Rückblick, aber auch natürlich in die Zukunft, in die kommende Spielzeit haben. Dann stehen Sie vielleicht einfach auf, dann sehen wir das und er kommt zu Ihnen.
3: Der weiteste Weg.
4: Achso, ich habe die Frage zu Konzerten, ob da der Plan schon fest ist, ganz fest ist, felsenfest sozusagen, oder ob es noch die Möglichkeit gibt, dass ich noch ein bisschen mehr von Komponistinnen lernen kann.
2: Also der Konzertspielplan, wie er jetzt veröffentlicht wurde, steht fest und ich hoffe, dass es dabei auch bleibt, aber davon gehe ich auch aus. Es ist aber tatsächlich so, dass das Team sich darum schon bemüht. Also ich glaube, das Bestreben ist schon da. Es ist tatsächlich, aber das wissen Sie auch, es gibt tatsächlich einfach weniger, sehr viel weniger Werke von Komponistinnen als von männlichen Komponisten. Wir bemühen uns im Musiktheater im Moment ja dann, das ein bisschen zu verschieben. Wir haben mit Julia Miyahi für kommende Spielzeit eine weibliche Komponistin und sind auch für das Jahr drauf mit einer im Gespräch, da ist noch nicht ganz, ist noch nicht unterschrieben, aber das Ansinnen teilen wir schon, dass man da auch durch die Förderung von weiblichen Handschriften irgendwie versucht, eben ein anderes Repertoire weiter zu bewegen.
1: Es kam der Hinweis auf den Vorwurfverlag, der gerade Jubiläum feiert. Da gibt es auch ein großes Konzert im Ständehaus. Wer noch keine Karten hat, kann sich darüber informieren. Da hören Sie nur Komponistin. Weitere Fragen?
5: Ist denn geplant, weitere Konzerte im Interim durchzuführen? Denn das ist ja überraschend transparent in der klanglichen Qualität. Also ich war überrascht, dass das doch toll da unten läuft und nicht so abgehackt und technisch läuft.
2: Also wir haben es ja erstmal sehr vorsichtig probiert, dass wir gesagt haben, wir probieren in der ersten Spielzeit mal nur ein Konzert und das auch ganz spät, wo wir schon möglichst viele Erfahrungen sammeln konnten. Das war jetzt letztes Wochenende. Für die zweite Spielzeit haben wir, das ist ja auch so angekündigt, auch wieder nur ein Konzert im Interim, in dem Fall im Januar, glaube ich, was quasi aber das erste ist, was dann in das Jubiläumsjahr des Staatsorchesters fällt. Aber das Januar-Symphoniekonzert wird da stattfinden, alle anderen entweder in der Martinskirche oder halt wie gewohnt in der Stadthalle. Wir sind das Thema bewusst erstmal vorsichtig angegangen, weil die Rückmeldung bei uns schon ist, dass viele Konzertbesucherinnen und Besucher sehr an der Martinskirche hängen, obwohl die Diskussion natürlich gerade bei den Musikern schon immer wieder auch Also es, da gibt es einfach unterschiedliche Ansichten über die Akustik in der Martinskirche, aber vor allem auch in der Stadthalle, weil dieser starke Hall natürlich nicht jedermanns Ding ist. So. Und im Interim haben wir, glaube ich, ein bisschen das entgegengesetzte Phänomen, dass es sehr viel Schall schluckt und der, der Klang sehr trocken ist für ein Symphoniekonzert. Da kann man sagen, gehen die Meinungen ein bisschen auseinander, was, was die Menschen favorisieren. Aber also der Hauptschwerpunkt unserer Konzerttätigkeit wird schon erstmal im, in der Stadthalle bleiben.
3: Es gäbe die Möglichkeit. Da vorne haben wir eine Frage. Ja, wir kommen zu Ihnen. Ich überbrücke das, damit es im Radio nicht so luja ist.
6: Wir haben in der Fördergesellschaft ja einen Flyer, der mit einem wunderbaren Zitat beginnt. Was wäre ich ohne dich, Freund, Publikum? All mein Empfinden, Selbstgespräch, all meine Freude stumm. Von Goethe ist das Zitat.

0: Disco-Musik erschallt und jedes Gespräch unmöglich macht, empfinden viele von uns, ich manchmal auch, das als Rausschmeißer. Wir ergreifen die Flucht und sind weg. Würden gerne noch weiter uns unterhalten, über das Stück auch auseinandersetzen. Siehst du da irgendeine Möglichkeit, darauf einzugehen und uns da entgegenzukommen?
1: Ja, das nehme ich gerne mit. Also ich glaube, bisher war die, ist ja nicht bei jeder unserer Premieren sofort Musik, aber ich glaube, bisher war die Annahme, dass das zur, sagen wir mal, zur Gastlichkeit oder Feierlaune beiträgt. Deswegen ist die Rückmeldung gut, wenn du sagst, nee, auch also gerade für das Gespräch nervt es auch viele Leute erstmal. Also wir waren jetzt immer stolz, wenn wir uns einen DJ leisten konnten. So. Nein, aber das nehme ich sehr gerne mit. Das ist ja eine gute Anregung. Okay.
2: Bitte das Mikrofon noch mal hinhalten. Es gibt eine schriftliche Anregung. Wir nehmen natürlich auch schriftliche.
1: Also auch wie in der Schule hier sozusagen. Ja, das ist gut.
2: Hausaufgabe beantworten. Das
3: Abschlusszeugnis.
2: Genau. Es gäbe die letzte Möglichkeit, eine Frage noch hier im Publikum zu stellen. Sonst nutze ich diese letzte Möglichkeit. Sie hatten noch mal den längsten Weg zum Schluss auch noch mal.
4: Ich habe noch eine Frage grundsätzlich zu der Wirkungsweise, Bedeutung zu der Videobeiträge während der Stücke. Was haben die für Sie für eine Bedeutung? Und warum ich auch frage, ist, dass die mich manchmal stören, weil ich so abgelenkt werde durch das und wo ich so denke, ich brauche die Verstärkung nicht. Aber vielleicht können Sie mir da was eröffnen.
2: Das war ja ein Thema, was die Spielzeit durchaus begleitet hat auf verschiedenen Ebenen. Welche Rolle spielt Video? Wen stört sie? Wo hilft es?
1: Also ich würde sagen, es ist ganz unterschiedlich. Ich meine, ich als Regisseur arbeite oft mit Video, wobei sich das auch verschiebt. Also wir hatten ja hier teilweise in den Raumbühnen auch Videosituationen, wo man wirklich Dinge überhaupt nur durchs Video sichtbar gemacht hat. Was ich eigentlich jetzt im Interim ganz gut finde, ist, dass der Raum so gut einsehbar eigentlich aus fast allen Richtungen ist, dass man das Video eher als Stilmittel verwenden kann oder zur Vergrößerung oder zu Dekorationszwecken, aber nicht zwingend braucht, um Dinge überhaupt sichtbar zu machen. Aber es ist jetzt auch nicht, also ich habe da keine dogmatische Haltung dazu. Wir haben ja auch Abende, an denen gar kein Video mitspielt und das ist oft auch sehr gut. Es gibt auch Abende wie jetzt zum Beispiel dieses Mozart-Requiem, was ich vorhin erzählt habe, wo das Video ja eine ganz wichtige Rolle spielt, aber man sieht es fast gar nicht. Weil das Video eigentlich genau das tut, dass es den Raum so verunklart, dass die Wellen, die sozusagen erstmal nur auf die Wände gemalt sind, plötzlich sich anfangen zu bewegen und zu wabern. Da ist Video ja mehr ein dekoratives Element. Insofern ja, würde ich sagen, gibt es sehr unterschiedliche Umgangsweisen mit dem Video. Das, denke ich, wird auch so bleiben. Wie gesagt, es wird aber auch weiterhin ja Stücke geben, wo einfach gar kein Video drin vorkommt. Und das ist, glaube ich, auch gut so.
2: Über einen Ort, über ein Thema haben wir heute noch gar nicht gesprochen, nämlich das alte Opernhaus. Gehen Sie da manchmal noch heimlich rein, setzen sich in den Zuschauerraum, gucken nach vorne und denken, ach, was könnte das schön sein? Ist der Raum bei Ihnen überhaupt noch da? Ist er im Kopf? Haben Sie noch mal vor, dahin zurückzukehren? Oder sind die Bauarbeiten so aussichtslos, dass Sie das hier nicht mehr erleben werden?
1: Nice try. ja, wir machen da Vorsingen. Also wir haben zum Beispiel eine sensationelle Senta kennengelernt, die jetzt heute angekommen ist und anfängt mit den Holländer-Vorproben. Aber auch alle anderen Sänger singen immer nach wie vor im Opernhaus vor, was natürlich, und da wird sehr viel gelagert. Also wenn man so will, für uns der absurde Luxus, dass wir so einen großen Raum zur Verfügung haben, den wir jetzt in begrenztem Maße mitnutzen können. Wir können ab diesem Sommer jetzt eigentlich keine Zuschauer mehr reinlassen, weil die ganzen Zulassungen auslaufen. Wir arbeiten dran, ob wir es trotzdem, es gibt verschiedene Anfragen, also nicht für Theater- oder Konzertveranstaltungen, aber für andere Arten von Versammlungen. Da ist gerade die Frage, ob wir das dürfen, aber da sind wir mit den Trägern eigentlich im Gespräch, inwieweit und bis wann wir den Raum in so einer Form nutzen können, weil er halt gewisse Zulassungen, Sicherheitsdinge braucht, die dann auch wieder Geld kosten und Aufwand bedeuten und so. Wann genau die Sanierung da losgeht, werden wir dann sehen.
2: Zumindest das Foyer ist ja weiterhin nutzbar. Wir machen Werbung. Roland Kaiser spielt ja demnächst in Kassel. Wenn Sie ab 20 Uhr dort die Aftershow-Party erleben möchten oder das deutsche WM-Spiel live erleben,

0: Ab 22 Uhr dann können Sie dort Karten erwerben, 15 Euro mit Catering und DJ. Das fand ich war ein wunderbarer Abbinder. Ich danke Ihnen fürs Kommen, danke Ihnen, Herr Lutz, für diese Spielzeit. Wir freuen uns auf das nächste. Vielen Dank.
1: Vielen Dank Ihnen.
2: Vielen Dank. Ja, auch vielen Dank an Markus Leitschuh für die Moderation dieser Veranstaltung und dafür, dass wir diese Veranstaltung aufnehmen durften und hier im Freien Radio Kassel senden durften. Das war der Resonanzboden von letzten Montag, vom 8. Juni 2026, aufgenommen im Staatstheater, im Schauspielhaus, im Foyer des Schauspielhauses. Eine Veranstaltung der Fördergesellschaft des Kasseler Staatstheaters. Eine traditionsreiche Veranstaltung. Resonanzboden gibt es schon seit vielen Jahren. Und den wird es auch weiterhin geben in unregelmäßigen Abständen mit Leuten aus dem Staatstheater, die interviewt werden bei öffentlichen Veranstaltungen. Und diesmal heute bei der Veranstaltung, die wir jetzt gehört haben, war der Intendant zu Gast, Florian Lutz. Wir haben ihn gehört mit einem Rückblick auf die vergangene Spielzeit und einem Ausblick auf die neue Spielzeit. Da können wir schon uns drauf freuen, was da alles auf uns zukommen wird in der nächsten Spielzeit. Wir haben unter anderem eine neue Schauspieldirektorin, die in der nächsten Spielzeit ihr Amt antreten wird, und noch einige andere Neuerungen auch. Wir haben es ja eben gehört im Gespräch. Ja, wie gesagt, diese Veranstaltung ist traditionsreich und der Förderkreis, diese Fördergesellschaft ist normalerweise auch immer ein bisschen kritisch mit dem Intendanten, gerade wenn es ihnen etwas zu modern wird. Und natürlich auch, wenn es um verschiedene Auseinandersetzungen und Debatten im Staatstheater geht. Es gab ja einiges in den letzten Jahren. Es gab diesen Zoff um den Dirigenten, Generalmusikdirektor Francesco Angelico, der dann frühzeitig gegangen ist sozusagen. Und es gab auch den Ärger um die Schauspielchefin. Es gab Schwierigkeiten mit dem Orchester und verschiedene andere Auseinandersetzungen, die auch öffentlich ausgetragen worden sind. Und da ist eigentlich in den letzten Jahren auch immer dann dieses Thema jeweils angesprochen worden beim Resonanzboden. Diesmal nicht. Das zeigt möglicherweise, dass diese Debatten sich ein klein wenig beruhigt haben, zumindest öffentlich nicht mehr debattiert werden und nicht mehr so hochgekocht werden, dass man sich eher auf die Inhalte und auf die die Inszenierungen und auf die Stücke im Staatstheater konzentriert. Wollen wir hoffen, dass das auch so bleibt und dass nicht wieder weitere Auseinandersetzungen und weiterer Zoff im Staatstheater passiert. Denn das ist immer etwas abträglich, auch was das Image des Staatstheaters in der Öffentlichkeit angeht. Gut, soweit also zum Thema Staatstheater für heute. Und wir haben noch ungefähr 20 Minuten Zeit hier im Themenwechsel im Freien Radio Kassel und wollen den Jubilar dieser Woche feiern, genau gesagt eigentlich der nächsten Woche. Am 16. Juni 2026 wird Ian Matthews 80 Jahre alt und hier ist eine seiner allerfrühesten Aufnahmen. Er war in den späten 60er Jahren kurzzeitig Sänger bei Fairport Convention, unter anderem auch bei ihrer allerersten LP, und hier hören wir bei Time Will Show the Wiser.

Time Will Show the Wiser. Fairport Convention mit Ian Matthews als Sänger und mit dem großartigen Richard Thompson, damals schon an der Lead-Gitarre. Und Ian Matthews war bei den ersten beiden LPs von Fairport Convention 1968, 69 mit dabei als Sänger. Bei der dritten auch noch bei ein, zwei Stücken, aber dann ist er ausgestiegen im Jahr 69, um eine Solokarriere zu machen. Fairport Convention natürlich die große britische Folk-Rock-Band der damaligen Zeit und ja, nicht nur der damaligen Zeit, sondern ganz generell, die damals diese Verbindung hergestellt haben zwischen britischem Folk und ja, amerikanischem Country, Country-Rock und Rockmusik, wobei anfangs die Elemente von britischem Folk noch relativ dünne waren. Das kam dann erst später, aber wir haben es gehört, das klang schon sehr, sehr schön und die typische und sehr eingängige und sehr charakteristische Stimme von Ian Matthews, die war hier schon in voller Blüte. Ja, wie gesagt, Ian Matthews wird 80 Jahre alt, nächste Woche am 16. Juni 2026. Er ist immer noch aktiv, er wohnt in Holland jetzt inzwischen schon seit etlichen Jahren, weil er vor allem auch in Europa immer wieder auf Tour ist. Wir haben ihn erlebt damals, das ist ungefähr so 10 Jahre her. Da hat er innerhalb von, ich glaube, einem Jahr gleich zweimal im Schlachthof gespielt. Damals noch im alten Kulturzentrum Schlachthof unten noch vor dem Umbau in dem alten Saal. Und wir haben das beides aufgenommen damals, die Konzerte. Und wir werden die vielleicht, das ist eine gute Gelegenheit, jetzt zum 80. die möglicherweise auch nochmal zu senden. Und da ist er sehr spartanisch ausgestattet gewesen. Eher mit zwei Kollegen oder mit einem Kollegen an der Gitarre. Und sie haben teilweise auch sehr jazzige Sachen gesungen. Also der hat ein ganz breites Spektrum an musikalischen Ausdrucksformen, die er dann bei seinen Stücken immer wieder auch eingebaut hat. Hier ein weiteres Stück aus dieser frühen Ära bei Fairport Convention. Und das ist der ganz große Fairport-Klassiker aus dieser Ära. Wahrscheinlich ja möglicherweise ihr bekanntester Song, der gerade bei den Konzerten immer sehr gut ankommt. Geschrieben von Richard Thompson, Meet on the Ledge. Richard Thompson war damals gerade mal, ich glaube, 19 Jahre alt und war noch ein bisschen vorsichtig, was das Singen betrifft. Er war zwar schon ein genialer Gitarrist, aber hat sich immer zurückgehalten, weil er meinte, er könnte nicht so gut singen. Und deswegen hat Ian Matthews diesen Song gesungen, damals bei der Plattenaufnahme Meet on the Ledge, Fairport Convention 1969.

eine regelrechte Hymne, Meet on the Ledge mit der wunderbaren Zeile It all comes round again. Ja, das ist eine von diesen ewigen Weisheiten. Und Richard Thompson, der das geschrieben hat, war damals gerade mal 19 Jahre alt. Mit Ian Matthews als Sänger, wir haben ihn gehört, hat sich abgewechselt mit Sandy Denny, mit der großen Sängerin bei Fairport Convention. Die beiden waren ein vortreffliches Gesangsduo, aber leider haben sie nur wenige Monate zusammen gesungen, denn danach ist Ian Matthews, wie gesagt, ausgestiegen bei Fairport Convention 1969. Um eine eigene Band zu gründen, und das hat er auch getan, Matthews Southern Comfort. 1970 haben die angefangen und schon sehr schnell einen großen Erfolg gehabt, denn eine ihrer ersten Platten, das war der Song Woodstock, geschrieben von Joni Mitchell und natürlich eine Hommage an das gleichnamige Festival. Und das wurde ein Nummer 1-Hit für Ian Matthews und Matthews Southern Comfort in England im Jahr 1970. Und damit waren sie sehr schnell sehr bekannt und sehr berühmt. Aber Ian Matthews ist immer jemand gewesen, der auch den Wandel geschätzt hat. Und deswegen hat er diese Band Matthews Southern Comfort schon nach 2 Jahren wieder aufgelöst und hat sich dann anderen Dingen zugewandt, hat dann eine andere Band namens Plain Song gegründet und dann auch solistisch weitergemacht. Wir wollen aber ein Stück hören aus dieser Ära, aus der ersten Matthews Southern Comfort LP von 1970. Und das ist Please Be My Friend.

Matthews Southern Comfort mit Ian Matthews als Sänger und Chef. Der ist auch geschrieben, das Stück Please Be My Friend von 1970. Und wie gesagt, er hat die Gruppe aufgelöst danach und hat dann Solo weitergemacht. Aber er war immer dann auch noch in Kontakt mit seinen alten Kollegen von Fairport Convention. Wenn man sich die Liste mit den Musikern anschaut, die bei seinen Soloplatten mitgemacht haben, das waren oft auch die alten Fairport-Leute, Simon Nickel und Richard Thompson und Ashley Hutchings und so weiter. Das heißt also, die sind immer in Kontakt geblieben. Da gab es keinen Zoff und Ärger, jedenfalls keinen größeren. Und Ian Matthews ist auch generell, wird auch immer so beschrieben, und ich habe ihn persönlich auch so erlebt, ein extrem sympathischer, netter und zugänglicher, ein richtiger englischer Gentleman sozusagen, mit dem man sich hervorragend unterhalten kann, der einen gewissen britischen Humor auch hat. Wir haben ja, wie gesagt, ihn getroffen, damals bei den Konzerten hier im Schlachthof. Und das war sehr, sehr angenehm, mit dieser Legende sprechen zu können und dann zu merken, dass es ein ganz sympathischer Mensch ist, der gute Ian Matthews. Er hat in den nächsten Jahren, Jahrzehnten dann noch weitergemacht, hat noch eine ganze Reihe von großartigen Platten veröffentlicht in den verschiedensten Konstellationen, hat dann auch später beispielsweise seine Gruppe Plainsong nochmal zusammengerufen in den 90er Jahren, 2000er Jahren. Und auch Matthew Southern Comfort, die haben sich dann nochmal zusammengetan in verschiedenen Konstellationen. Und musikalisch ist er in verschiedenste Bereiche gegangen. Aber seine typische Stimme, die ist auf jeden Fall immer präsent gewesen. Und wenn man sich fragt, was hat das für Auswirkungen auf heute? Auch heute noch ist Ian Matthews jemand, der offenbar bei jungen Musikern durchaus gefragt ist. Ich habe vor kurzem eine neue Platte von Iron and Wine gehört. Das ist ein relativ neues, ja gut, auch nicht mehr ganz so neu, jedenfalls aus den letzten Jahrzehnten ein Projekt. Die machen auch ein bisschen Musik in diese Richtung. Und das klingt zum Teil auch von der Stimme her sehr stark nach Ian Matthews. Also das heißt, seine Fackel wird sozusagen weitergetragen, auch in die nächsten Generationen. Hier noch eine Aufnahme, das ist jetzt aus seiner, ich glaube, ersten Solo-LP. Die kam dann 1971. If You Saw Through My Eyes heißt die LP und Desert Inn heißt das Stück.

0: Da müssen wir leider rausgehen, denn unsere Sendezeit ist schon fast vorbei. Soweit also Geburtstagsgrüße an Ian Matthews, der nächste Woche 80 Jahre alt wird. So, liebe Freunde, das war's mit dem Themenwechsel für heute. Aber ich muss zum Schluss noch kurz eine wichtige Mitteilung loslassen in eigener Sache. Der ein oder andere hat es möglicherweise schon gehört, aber ich muss es hier nochmal ganz offiziell verkünden. Das ist hier heute die, ich glaube, drittletzte Themenwechselsendung, die ihr auf der UKW-Frequenz 105,8 hören konntet. Denn ab Juli werden die UKW-Frequenzen für die freien Radios in Hessen abgeschaltet. Das heißt, wir werden dann nur noch auf DAB, auf diesem neuen Digitalradio und über Livestream zu hören sein. Ja, das ist natürlich ziemlich traurig für die Leute, die noch UKW hören. Aber aus Kostenrücksichten hat sich die Aufsichtsbehörde und die Politik entschieden, dass man den 7 hessischen freien Radios die UKW-Frequenzen wegnehmen will, weil man sagt, man muss nicht sein, dass die kleinen Lokalradios über mehrere Ausspielwege verbreitet werden. Es reicht, wenn die auf DAB sind. Das ist ja ohnehin die Zukunft, jedenfalls behaupten das viele. Das heißt also, ihr werdet dann uns ab Juli nur noch über DAB und über Livestream hören können, nicht mehr über die alte UKW 105,8, über die wir über 25 Jahre lang zu hören gewesen sind. Traurig, aber wahr, ist nicht anders zu regeln und wir können nichts dafür. Von daher gesehen, naja, warten wir ab, wie es weitergeht. Das war's mit der Sendung Borderline Extra, Quatsch, mit der Sendung Themenwechsel. Jetzt kommt die Sendung Borderline Extra und da geht es nochmal um die Geschichte des Punkrock. Nächste Woche eine neue Ausgabe des Themenwechsels. Bis dann. Tschüss.
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3: Einen wunderschönen guten Abend. Ihr hört das Freie Radio Kassel. Es ist Zeit für Borderline Extra. Dazu begrüßt euch Dirk Liese heute hier zum dritten Mal. Musik unter dem Motto Bored Teenagers im Schlaraffenland. Bored Teenagers und Angriff auf Schlaraffenland sind zwei Bücher, die Jonas Engelmann in seinem Ventilverlag unlängst veröffentlicht hat. Und diese Bücher versammeln Texte zu Punk. Stücken im weitesten Sinne. Der Anlass wohl 50 Jahre Punk, ja, so 76 startete so das langsam richtig durch, wenn man gleich mal sicherlich der Geburt von Punk kein Datum zuordnen kann und man auch erstmal Punk genauer definieren müsste. Jedenfalls verschiedenste Leute haben etwas über für sie wichtige Punkstücke geschrieben. In Bored Teenagers, das Ganze, da werden Stücke besprochen, die nicht deutschsprachig sind. Um die 185 Besprechungen auf 368 Seiten und in Angriff auf Schlaraffenland um die 165 Besprechungen auf 337 Seiten, also jede Menge. Nichtsdestotrotz sind da ein paar Bands, die mir wichtig erscheinen, die da überhaupt nicht berücksichtigt wurden. Und so möchte ich heute von denen was im dritten Teil spielen, also Sachen, die nicht in den beiden Büchern besprochen wurden. Und da fangen wir an mit zwei Bands aus New York, und zwar mit Television und den Talking Heads. Ja, die Television existierten schon ein paar Jahre, bevor sie im Jahre 1977 das Album Marquee Moon herausbrachten. Ja, und von der Band von Tom Verlaine, der ja vor ein paar Jahren leider gestorben ist, hören wir See No Evil. Ja, und die Talking Heads, die brachten im Jahr 79 ihr drittes Album bereits heraus, Fear of Music, mein liebstes Lieblings-Talking Heads-Album, von dem hören wir das Stück Paper.

Ja, jetzt ein paar Vertreter britischer Punkmusik oder ja, New Wave Musik. Die Stücke, die ich herausgesucht habe, sind schon ziemlich punkig. Ganz wichtig, und das kann ich überhaupt nicht verstehen, dass von Alternative TV nichts in Bored Teenagers besprochen wurde. Der Thomas Schwebel hat noch in einem anderen Buch, das da seinerzeit im Ventil Verlag herauskam, Damaged Goods, Image Has Cracked von Alternative TV als Platte besprochen. Und von diesem Album, das 1978 erschienen ist, möchte ich jetzt auch ein Stück spielen, Splitting in Two. Ja, Alternative TV, die Formation rund um Mark Perry, der ja deswegen auch schon wichtig ist, weil er damals das Fanzine Sniffing Clue herausgegeben hat. Ja, dann hören wir Ultra Fox. Ja, Ultra Fox haben in ihrer späteren Phase, wo sie richtig erfolgreich wurden, wie zum Beispiel mit so einem Stück wie Vienna, nicht mehr gerade sehr ansprechende Musik gemacht. Aber solange John Fox bei ihnen war, waren sie wirklich grandios. So auch das Album Ha, das 1977 erschienen ist und von dem wir das Stück The Frozen Ones hören. Dann gibt es was von Magazine zu hören, die Formation rund um Howard Devoto, der ja ganz am Anfang auch bei den Buzzcocks dabei war, bei einem Stück Shot by Both Sides war wohl auch Pete Shelley noch mit für die Musikkomposition verantwortlich. Man findet es auf dem Magazine-Debütalbum Real Life, auch 1978 erschienen. Ja, und dann hören wir noch Basement 5, eine schwarze Reggae-Punk-Band. Die haben nur zwei Alben herausgebracht. Ihr Debütalbum kam 1980 heraus, hieß 1965 up to 1980 und Last White Christmas ist das Stück, das wir natürlich daraus hören.

Ja, jetzt wird deutschsprachig auf Angriff aufs Schlaraffenland, wurde nichts besprochen von Neues Deutschland und der moderne Mann. Neues Deutschland, ja, damals ansässig im Bettenhausener Messinghof, brachten ihr Album Avantgarde Folklore aus dem Zonenrandgebiet 1981 auf dem Kasseler Iron Curtain Label, also praktisch mehr oder weniger ihr eigenes Label oder naja, ein Label von Freunden, her. Raus. Wir hören ein sehr kurzes Stück daraus. Wildwuchs. Nächsten Freitag gibt es dann nochmal eine Folge. Da werde ich nochmal was aus dem Album spielen, weil das jetzt wirklich hier sehr, sehr kurz ist. Dietrich Dietrichsen, damals Mitredakteur der Hamburger Musikzeitschrift Sounds, später ja dann beim Spex, nannte Neues Deutschland seinerzeit übrigens oder betitelte sie als eine der wichtigsten, der vier wichtigsten deutschsprachigen Bands. Und dann hören wir nicht ganz so weit von Kassel entfernt, der moderne Mann aus Hannover, 80 Tage auf See, war ihr damaliges Debütalbum, 1980 rausgekommen, damals noch mit Ziggy XY als Sänger, der dann zum Kosmonautentraum wechselte. Und da hören wir das Stück Flucht.

So, bei Stücken, die nicht in Bored Teenagers und Angriff auf Schlaraffenland besprochen sind, gehen wir jetzt wieder nach Amerika. Eine meiner Lieblingsbands aus jener Zeit sind MX80 Sound aus San Francisco. Ursprünglich kamen sie aus Bloomington in Indiana, sind dann nach Berkeley zum Studieren gegangen und haben da dann ihr zweites Album Out of the Tunnel beim Valve Label, dem Label der Residents, herausgebracht. Sie selber nennen ihre Musik Art Metal. Ich finde aber, dass sie eine große Wegbereiter-Band sind, von dem Sound, der dann zum Teil bei SST weiter im Süden in Lawndale bei Los Angeles veröffentlicht wurde. Frankie, I'm sorry heißt das Stück, das ich spielen werde. Und dann kommen wir zum SST-Label, dem Label von Greg Ginn und Chuck Dukowski. Greg Ginn war ja bei Black Flag, Chuck Dukowski dann erstmal auch und dann bei SWA und von SWAs Album Boom 93 in römischen Lettern geschrieben, hören wir dann das schöne Stück Royo mit Silvia Juncosa natürlich an der Gitarre. Ja, SST kommen insgesamt ein bisschen durch, Kurt Hüsker Dü, die werden besprochen in Bored Teenagers.

Wir sind fast am Ende der heutigen Borderline-Musik für Grenzgänger-Sendung angekommen. Die Playlist zur Sendung findet ihr auf www.borderline-extra.de. Diese Sendung wird am morgigen Samstag hier um 12 Uhr hier im Freien Radio Kassel wiederholt werden. Ich möchte jetzt nochmal zwei neuere Sachen spielen, die auch in den beiden Büchern nicht besprochen wurden. Die einen ordnen sich auch selber mehr dem Metal zu, obwohl ich auch finde, dass sie hier sehr gut hineinpassen. Und sie kommen aus Schottland. Ashen Spire, Hostile Architecture heißt ihr Werk, wo sie sehr ja, kritisch anklagend mit dem Einfluss von Wohnungsbau umgehen. Daher schon eine sehr empfehlenswerte Platte. Wir hören das Stück Plattenbau Persephone Praxis. Und dann geht's aber nach England. Heidchen setzen sich nicht mit der Architektur auseinander, sind aber auch genauso kritisch. Sie setzen sich auf ihrem Album Private Sector, das 2019 erschienen ist, das Album von Ashen Spire im Übrigen 2022, mit dem britischen Verkehrswesen auseinander und beklagen die ja immer mehr Einschränkung der britischen Bahn auf ihrem bei Upset to Rhythm erschienenen Album. English Disease heißt das Stück, das wir dann hören. Ja, mit den Stücken von Ashen Spire und Hygiene darf ich mich verabschieden. Nächsten Freitag gibt es nochmal einen Teil hier bezüglich Bohrteenagers im Schlaraffenland. Ja, Mikrofon war der Gliese. Macht's gut, bis bald.

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1: Einen wunderschönen guten Abend, ihr hört das Freie Radio Kassel. Es ist Zeit für Borderline Musik für Grenzgänger. Dazu begrüßt euch der Klise. Ja, heute wieder eine Sendung, ja, mehr oder weniger in unserer Mixtape-Serie. Mixtape und zwei längere Stücke gibt es jetzt hier zu hören. Ja, das Ganze so ein bisschen schon Reklame für die nächsten Borderline Extras beginnend morgen unter dem Titel Bored Teenagers im Schlaraffenland schauen wir zu 50 Jahre zurück. Vor, ja, so sagt man, 50 Jahren ging es so richtig los mit dem Punk. Natürlich gab es vorher auch schon etwas, was man dem zuordnen könnte. 77 kam das Ganze dann mit vielen Veröffentlichungen in England oder auch in den USA zum Rollen, aber auch woanders. Aus Anlass dazu hat der Mainzer Ventil Verlag zwei Bücher herausgebracht. Bored Teenagers heißt das eine und das andere heißt Angriff auf Schlaraffenland. So zusammengesetzt komme ich dann zum Borderline Extra Titel. Und da werden viele, viele Platten von vielen unterschiedlichen Leuten besprochen. Mehr dazu morgen. An zweiter Stelle, aber praktisch als Einleitung, gibt es da zwei Stücke, werden da besprochen. Also eigentlich werden da nicht Platten, sondern Stücke besprochen. Eins davon ist If the Kids Are United und das habe ich nur in einer sehr, sehr langen Fassung, einer späteren Fassung dieses Jam 69 Stückes und das hören wir jetzt erstmal als erstes. If the Kids Are United, Jam 69. Im Original 1978 rausgekommen, hier aber in der langen 1979er Version, die man auf dem Album The Adventures of the Hersham Boys findet.

Ja, in Borderline Musik für Grenzgänger hören wir heute oder gleich ja so eine Art Punk-Mixtape. Alle Stücke, die ich am morgigen Freitag im Extra nicht mehr unterbringen konnte, dann aber jetzt hier nonstop alles Stücke, die besprochen werden in dem Buch Bored Teenagers, das vor kurzem im Mainzer Ventil Verlag erschienen ist. Und so fangen wir auch an mit dem Stück Bored Teenagers von den Edwards. Dann hören wir The Jam, The Rats, The B-52s, Ain't Huey and the Blockheads, Devo, X-Ray Specs, die Swell Maps und Etty and the Hot Rods. Die genaue Playlist findet ihr auf www.borderline-extra.de.

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Ja, morgen und an den folgenden drei Freitagen feiern wir 50 Jahre Punk, und zwar Anlass dazu zwei Veröffentlichungen des Ventilverlages, Bored Teenagers und Angriff auf Schlaraffenland, jeweils untertitelt mit ein Punk-Mixtape. Ja, wir hörten eben auch in Anführungsstrichen ein Mixtape mit Musik von den Edwards, The Jam, The Watts, The B-52s, Ain't You in the Blockheads, Diwu, X-Ray Specs, Swell Maps und zuletzt Eddie and the Hot. What's die Playlist, die genau findet ihr auf www.borderline-extra.de, und diese Sendung wird am morgigen Freitag hier im Freien Radio Kassel um 14 Uhr wiederholt werden. Um 20 Uhr dann der erste Teil über unseren Punk-Extras hier im Freien Radio Kassel. Ein bisschen Zeit ist natürlich noch, und ich wollte ja zwei längere Stücke von Jam 69 spielen. Ja, Jam 69 war wirklich eine klasse Band. Wurden ja leider auch oft von rechten Skinheads gerne gehört, die sich gerne in England Jam 69 Konzerte angeschaut haben, wenngleich Jimmy Percy, der Sänger von Jam 69, sich immer wieder distanziert hat, dagegen gewehrt hat. Dann auch 1978 bei Rock Against Racism als Gast bei The Clash mitgemacht hat, um auch nochmal wirklich stark Kante zu zeigen gegen rechts. Das half leider immer nicht so viel, sodass ich dann die Band auch schon bald dann, ja, 80 war es, glaube ich, 1980 auflöste, weil einfach das nur schwer zu handeln war. Jedenfalls ist eine meiner Lieblings-Punk-Bands Jam 69, deswegen hören wir jetzt die lange Fassung von Burstall Breakout noch von Ihnen. Ich darf mich ansonsten hier verabschieden. Am Mikrofon war der Gliese. Macht's gut. Bis bald.

0: ein Stück mit dem Titel Ring of Fire, aber natürlich nicht das Ring of Fire, sondern ein anderes, das zufällig den gleichen Titel hat. Das war ein Typ namens Buck Meek hier zu Beginn der Sendung Kabarett Live im Freien Radio Kassel, zu der ich euch, liebe Freundinnen und Freunde, sehr herzlich begrüßen möchte hier im FRK. Bevor wir mit dem Programm beginnen, muss ich eine Meldung in eigener Sache hier fürs Freie Radio Kassel loswerden. Wir wollen das schon mal kommunizieren jetzt, bevor es dann zur großen Überraschung kommt. Wir haben leider eine betrübliche Nachricht für alle Leute, die uns über UKW hören, also auf der klassischen 105,8 Megahertz Frequenz. Die wird demnächst abgeschaltet, denn aus Kostenrücksichten hat sich die Politik und die Aufsichtsbehörde leider entschieden, den hessischen freien Radios, den nicht kommerziellen Lokalradios, die UKW-Frequenzen zu zwicken. Das heißt, wir werden in Zukunft nur noch über Stream, über Livestream und über DAB Plus zu empfangen sein. Ja, das ist natürlich traurig für alle, die uns seit 20, 25 Jahren über die 105,8 hören, über UKW, die ein kleines Radio in der Küche oder am Arbeitsplatz haben und die da normal Radio hören. Aber das ist so, dass man bestrebt ist seit einiger Zeit, dass die Leute nur noch DAB, also Digitalradio, hören sollen. Die UKW-Frequenzen sollen so nach und nach alle eingeschläfert werden. Also es wird nicht dabei bleiben, dass nur wir als kleine freie Radios vom UKW-Band verschwinden, sondern das wird sich fortsetzen. Es wird noch andere Sender geben, die auch bald dann wahrscheinlich nicht mehr auf UKW zu hören sind. Wie sich das alles genau entwickelt und ob sich DAB wirklich durchsetzen wird, das werden wir alles sehen. Jedenfalls, wir, die freien Radios, sind ab Sommer wahrscheinlich, ab Juli, August irgendwann, sind wir wahrscheinlich dann nur noch auf DAB und auf Stream, über Livestream zu hören, nicht mehr auf der alten UKW FM 105,8 Frequenz. Ja, so ist das. Das ist leider wohl ja auch aus finanziellen Gründen nicht anders möglich. Gut, aber ich denke, dass ihr uns trotzdem treu bleibt, denn es gibt ja inzwischen schon viele Leute, die ein DAB-Empfangsgerät haben und es werden immer mehr und im Zweifel kann man uns immer noch über das Internet hören, über Stream. Das sind wir ja weiterhin ganz normal zu empfangen, so wie jetzt auch schon seit vielen Jahren. Hier im Freien Radio Kassel heute Kabarett Live und wir haben heute einen Kabarettisten, den wir zum ersten Mal dabei haben, habe ich auch vorher noch nie live gesehen, obwohl man ihn aus dem Fernsehen kennt. Özgür Çebe heißt der, ist ein deutscher Kabarettist türkischer oder kurdischer Herkunft, stammt aus Bielefeld ursprünglich, hat aber auch Beziehungen zu Kassel. Wir haben uns kurz vor seinem Auftritt unterhalten und festgestellt, dass wir gemeinsame Bekannte haben, weil er hier in Kassel auch wohl Kontakte hat. Und er ist in Velma gewesen, hat sein neues Programm gespielt und das haben wir aufgenommen und hier könnt ihr es hören. Hier also Özgür Çebe, aufgenommen am 17. April 2026 im Piazza in Velma und ich wünsche viel Spaß.
1: So, ja, woher kommt wohl die Stimme, ne? Sie kommt irgendwo von hinten, die Stimme. Und sie wandert langsam an euch vorbei und geht auf die Bühne. Und dann erwarte ich einen tosenden Applaus. Ja, schönen guten Abend. Hallihallo. Wow. Erste Reihe. Hallöchen, hallöchen. Ja, danke schön. Ihr seid ja so spontan. Ich freue mich sehr, bei euch sein zu dürfen. Das ist schön. Ich war hier noch nie, aber ich kenne hier einige Leute. Meistens tatsächlich sind das Bekanntschaften so vom Schiff. Ne? Da gehen wir nachher drauf ein. Hier, ne? Erste Reihe und die zweite Reihe. Kann ich mal ein bisschen Saallicht haben? Ich würde mich mal interessieren, wer mich so kennt. Wer kennt mich? Wer hat mich schon mal gesehen? Wer weiß, worauf er sich einlässt? Okay, wer kennt mich nicht? Sehr gut, das ist schön. Wer hat die Frage nicht verstanden? Das ist also für diejenigen, die mich nicht kennen, mein Name ist Özgür Çebe. Also ich habe auch einen deutschen Namen, Özgür Çebe. Ich bin Comedian, ich bin Kabarettist. Was erwartet euch? Euch erwartet eine Mischung aus Comedy und Kabarett. Ich weiß nicht, ob ihr den Unterschied kennt, ne? Comedy, Kabarett. Also der Comedian macht es wegen dem Geld, der Kabarettist des Geldes wegen. So, das ist eigentlich der einzige Unterschied. Und wie gesagt, mein Name ist Özgür Çebe und man sieht es mir an, an der Hautfarbe, an meiner Ethnie, man hört es auch ein bisschen an meiner Aussprache. Ich kann es nicht verleugnen, Leute, ich wurde geboren in Bielefeld. Ja. Aber wenn ich ehrlich bin, ich habe türkisch, armenische und kurdische Wurzeln. Wie soll ich sagen? Drei Feinde in einem Körper. Ja, ich merke das immer morgens vorm Spiegel, weil wisst ihr, der Armenier in mir, der will sich immer rasieren. Der Türke, der möchte sich ein Schnurrbart wachsen lassen. Ja, und der Kurde vertraut den beiden kein Rasiermesser an. Also haben wir uns auf den Bart geeinigt. Ja, ich bin eigentlich gebürtiger Ostwestfale, echter Bielefelder. Mein Name hat übrigens eine Bedeutung, ne, um das mal von Anfang an klarzustellen. Ich weiß gar nicht, wie es bei euch ist. Also alle Namen, die so türkisch klingen, die haben ja immer eine Bedeutung. Ne? Ich weiß, du heißt zum Beispiel Jenny, ne, und du Dominik. Ne? Jetzt frage ich mal den Dominik, was hat dein Name für eine Bedeutung? Weißt du das? Was hat das für eine Bedeutung? Dem Herrn gehörig. Also du siehst mir aber jetzt nicht so gläubig aus, ne? Und wie heißt du, wenn ich fragen darf? Pierre. Pierre, das ist wahrscheinlich ein Kürzel, oder? Nee, ne? Ist ein französischer Name. Was bedeutet französischer Name? Oder was heißt das? Also, der Fels, der Stein. Also eigentlich Peter. Peter, ne? Guck mal, darf ich vorstellen, das ist Peter Pierre. So, also mein Name leitet sich ab, ne, aus Freiheit, also Özgür bedeutet Freiheit, also Özgürlük heißt eigentlich Freiheit und Özgür bedeutet der Freie. Und mein Nachnamen, Cebe, kann man so übersetzen, und wir haben hier Türkischsprachige, das weiß ich, und bitte bestätigt mir das, kann man so übersetzen, dass es heißt in der Hosentasche. Oder? Ich bin also der Freie in der Hosentasche. Also auf Englisch Free Willy. Ich weiß nicht, was sich meine Eltern dabei gedacht haben. Ne? Ja, ich dachte so, ich beginne mal so ein bisschen so biografisch, weil die überwältigende Mehrheit kennt mich jetzt nicht. Und deshalb muss man ein bisschen erzählen, wo man herkommt, was man, ne, was die Ursprünge sind. Also ich, so viel sei gesagt, ich bin in Bonn-Tannenbusch aufgewachsen. Sagt euch das etwas hier, Bonn-Tannenbusch. Es ist zu weit weg, ne? Bonn kennt man, aber ich erkläre es mal. Also Tannenbusch ist ein Vorort und das gehört zu Bonn. Man kann wirklich sagen, ist kein Scherz, das ist ein Ghetto. Also wie soll ich sagen, eine Plattenbausiedlung beziehungsweise eine Hochhaussiedlung, wo hauptsächlich Ausländer drin leben. Interessanterweise, in dem Hochhaus, wo ich damals gelebt habe, gab es nur eine einzige ausländische Familie. Das war die Familie Schulz. Und die hatten es nicht leicht, ne? Und ich finde, so Tannenbusch klingt jetzt vielleicht politisch nicht unbedingt inkorrekt, aber guck mal, ich habe auch den deutschen Part in mir, ja, der Allmann, der steckt auch tief in mir drin. Ich finde, der Begriff Tannenbusch ist in jedem Falle schon mal botanisch inkorrekt. Alter, was soll das? Tannen sind keine Büsche, das sind Nadelbäume, das sagt der Allmann in mir. Ich meine, jetzt mal im Ernst, damit kannst du doch keine westlichen Werte im Ghetto vermitteln. Ich meine, mal abgesehen davon, der Westen, der war nie gut im Vermitteln seiner Grundwerte. Ich meine, wie denn auch? Mit Weihnachtsliedern für Afghanistan oder was? Ich meine, wie wird sich das anhören? Wir probieren es mal aus, okay? O Tannenbusch, Demokratie am Hindukusch. Der Ansatz gut, doch floss viel Blut und dann die Wut, Öl in die Glut. Habt euch vertan in eurem Wahn, das Resultat, die Taliban. Oder wahlweise die Deutsche Bahn, wenn euch das lieber ist, okay? Freunde, ich bin inmitten meiner Pubertät nach Bonn-Tannenbusch gezogen. Warum? Weil meine Eltern aus beruflichen Gründen dorthin mussten. Und da haben die sich gedacht, so, wo kann man am besten mit zwei Teenagern, also meinem Bruder und mir, hinziehen? Und natürlich, die Wahl fiel logischerweise auf Tannenbusch, weil schließlich war es ja dort grün. Und ich sag mal so, nicht nur die Tannennadeln waren grün, nein Leute, auch das Gras war grün. Man konnte sogar rauchen. Und im Winter lag Schnee auf den Tischen. Und ich muss wirklich sagen, so auch für mich, ne, ich kam ja aus behüteten Verhältnissen, für mich war das ein Kulturschock, der Umzug nach Tannenbusch. Weil ich musste als allererstes feststellen, du konntest mit den Dingen, so mit dem Humor aus Bielefeld, konntest du in Tannenbusch nicht viel anfangen. Weil die hatten keinen Sinn für Humor. Also wirklich nicht. Ne? Hättest du so einen Witz über so die Mutter eines Kollegen dort gemacht, du hättest Probleme bekommen. Also du hättest jetzt keine Witze machen können, wie sagen wir mal, Bruder, die Dönerbude hat gerade angerufen, deine Mutter dreht sich nicht mehr. Das hättest du ein Problem gehabt. Ne? Es herrschten dort sowieso ganz andere Sitten, als mir je bekannt war. Es gab so ganz komische Typen. Ich beschreibe mal einen. Zum Beispiel gab es einen Typen mit dem Namen Mustafa. Ne, Mustafa, ich würde mal sagen, das ist so ein Typ, den man hier wahrscheinlich so als kleinen Kriminellen bezeichnen würde. Und wie soll ich sagen, Mustafa war wirklich so ein Tier, so ein richtiges Tier von einem Mann. Und Tier ist ja jetzt nicht nur bei den Orientalen ein Kompliment, Das ist auch bei den deutschen Männern ein Kompliment. Wenn ich sage, du Tier, ist das ja ein Kompliment. Du weißt ja, du bist halt ein Tier. Ne? Aber hättest du jetzt, sagen wir mal, zu so einem Orientalen gesagt, so, du Hund, hättest du ein Problem gehabt. Weil Hund ist bei Orientalen eine ganz, ganz schlimme Beleidigung. Darfst du nicht sagen, du Hund. Anders ist es, wenn du sagst, du Pitbull. Das geht wiederum. Das Pitbull ist in Ordnung. Ne? Weil ist zwar auch ein Hund, aber ein anderer Hund. Weißt du? Und jeder, der damals in Tannenbusch was auf sich hielt, der hatte zu Hause auch so einen Pitbull parat. So auch Mustafa. Und er hat seinen Hund über alles geliebt. So sehr hat er ihn geliebt, dass er ihm sogar seinen eigenen Namen gegeben hat. Der Hund hieß genauso wie er. Mustafa. Hast du draußen Mustafa gerufen? Haben sich beide umgedreht. Ne? Und die hatten, wie soll ich sagen, die hatten beide so eine Art Inkasso-Unternehmen. Mit dem Namen Mustafa und Mustafa GmbH. Also eine Gesellschaft mit beschränktem Hund. Und ich sag, wie es war. Ne? Also Mustafa war für die Einschüchterung zuständig und der Hund führte die Verhandlungen. Und, ne? Und ja, das ist echt krass gewesen. Und genauso wegen solchen Typen wie Mustafa, also jetzt dem Menschen, nicht dem Hund, kam ich auch in Sippenhaft. Ne? Also das hatte unterschiedliche Auswirkungen. Eins der Auswirkungen war halt, ich kam in keine einzige Diskothek rein. Als junger Mann, die haben mich nicht reingelassen, ne? Weil die gedacht haben, so Leute wie ich machen nur Stress. Ich hätte niemals Stress gemacht. Ich wurde, also ich habe früher immer gefeiert, ich weiß nicht, das kennt ihr bestimmt auch, die Kölner Ringe, sagt euch bestimmt was, ne? Das ist bei uns so eine Partymeile und da bin ich gerne feiern gegangen. Also ich habe es versucht, ich wurde aber meistens von diesen ganzen Kölschen, diesen rheinländischen Türstehern an der Tür abgewiesen mit fadenscheinigen Argumenten wie, Jung, lern's erst einmal Deutsch, dann lass ich dich auch herin und jetzt jagen Zwickers und Schorsch, dann treffe ich nicht aus, der Kranzige ist runtertragen. Jagen's, habe ich gesagt. Ne? Alter. Und ich kannte so ein Urgestein von so einem kölschen Türsteher. Alter, das war so ein Schrank. Später hat sein Sohn übernommen. Billy. So ein Regal. Und ja, der hat auch mir wehgetan. Aber egal. Aber ich wollte unbedingt rein. Und ich wollte nicht nur rein, ich wollte ein Teil der deutschen Gesellschaft werden damals. Aber nicht nur der deutschen Gesellschaft. Ich wollte einmal in meinem Leben wissen, wie es ist, so rheinisch-katholisch zu sein. Und ich dachte, ich werde das nie hinkriegen. Aber durch einen Zufall, und das ist gar nicht mal so lange her, habe ich es doch hinbekommen. Also es war wirklich ein reiner Zufall. Ich war bei diesem Juwelier Christ. Kennt ihr den? Habt ihr bestimmt auch hier irgendwo in Kassel in der Umgebung auf jeden Fall. Und ich habe mir dort diese Uhr gekauft, ne, die ich übrigens sehr, sehr liebe. Und ich hab mich dort in deren Newsletter eingetragen. Und irgendwann, als ich nach Hause gegangen bin, habe ich eine E-Mail bekommen. Und da stand drin, willkommen im Christ-Club. Leute, ich gehöre dazu endlich. Und das ganz ohne Taufe. Oder wie man bei uns Muslimen sagt, Waterboarding. So, ja, das war, wie soll ich sagen, Leute, das war damals die Zeit, ihr könnt euch bestimmt alle noch erinnern, wo Deutschland noch geteilt war, in Aldi Nord, Aldi Süd und Aldi Nahost. Das war die Filiale bei uns in Tannenbusch. Immer wenn sich ein Deutscher da rein verlaufen hatte, der kam raus wieder mit so einem Bart und als Moslem. Ich meine, aber wenn du in so einer Umgebung nun mal groß wirst, wo du entweder von Dealern oder von Kiffern umgeben bist, Entschuldigung, wie willst du da ein Teil der deutschen Gesellschaft werden mit Kiffen? Das geht nicht. Also was habe ich gemacht? Ich fing an zu saufen. So war ich der deutschen Kultur ja am nächsten. Und das Saufen hat ja wirklich sehr, sehr viele Vorteile, weil an die schlimmsten Eskapaden meiner damaligen Sauftouren kann ich mich gar nicht mehr erinnern. Aber ich muss gestehen, so Fotos dokumentierten die Taten von damals und die waren echt, dafür schäme ich mich, die waren sehr, sehr peinlich. Und darum, Leute, bin ich auch heilfroh, dass es damals noch kein Internet gab. Ey, die Influencer von heute, die tun mir echt leid. Ich meine, wir hatten ja keine Influencer. Oder wenn wir Influencer hatten, wer waren unsere Influencer? Wir kennen sie wahrscheinlich, so Leute wie Boris Becker, Lothar Matthäus und Roberto Blanco. Also die drei lüsternen Könige. Und selbst die haben es ja nicht leicht, aber ich schwör's euch, die Influencer von heute, die werden es morgen noch schwerer haben. Überlegt doch mal, wenn der Tätowierer, der Tattoo-Influencer später in Rente ist, ja, und seinen Enkelkindern erklären muss, Junge, siehst du den Wal auf meinem Bauch? Das war früher mal ein Fisch. Ne? Ja. Und ich meine, früher konntest du ja auf der Straße ja noch Scheiße bauen wenigstens, ohne von irgendjemandem gefilmt zu werden mit einer Handykamera. Du musst ja heute wirklich höllisch aufpassen. Und jetzt mal für die Jüngeren, ne? Also ich weiß nicht, wie alt du bist, aber ich erkläre es dir mal ganz kurz. Früher waren Telefone und Kameras zwei voneinander getrennte Geräte. Ja, hast du das gewusst? Ja, das war wirklich so. Es gab damals Satellitentelefone, also mit denen konntest du aber nicht fotografieren. Und die waren riesig, das waren solche Kavenzmänner. Also vergleichbar heute, würde ich mal sagen, so groß wie ein Smart. Darum auch Smartphone. Die, die den Gag jetzt verstanden haben, die sind alt, nur zur Information. Ne? Aber jetzt mal im Ernst, ne? Danke, dass du mitgemacht hast. Aber jetzt mal im Ernst, seitdem es das Handy gibt, hat sich alles verändert, wirklich. Und man sagt sogar, und das habe ich letztes Mal so nachgeforscht, selbst die Sexualität der männlichen Teenager hat sich durch die Einführung des Handys komplett verändert. Ich erkläre es mal. Also die Teenager, vor allem die Jungs von heute, ne, über 90% sind nicht mal mehr in der Lage, ohne ihr Smartphone zu onanieren. Ja, das liegt daran, weil die ja meistens Pornofilme auf ihren Handys konsumieren. Wir haben ja damals auch unsere Fantasie dafür verwendet. Aber die gucken sich das an, ohne Scheiß, ne? Pornos, also in der einen Hand halten sie ihr Handy und in der anderen, ihr wisst schon, würgen sie ihren Lurch. Also, jetzt mal im Ernst, überlegt mal, in den 80er Jahren wäre das noch ein Fetisch gewesen. Masturbieren, während du auf dein orangenes Telefon mit Wählscheibe schaust. Also, aber ich will nicht zu hart sein. Ich meine, die Teenager von damals wussten immerhin eine Sache. Ja, nämlich, dass sie gar nichts wussten. Heute sind die Teenies Experten auf allen Gebieten. Ne? Die wissen ja alles durch Google, die haben ja alles hier im Handy, alles. Ne? Und wenn sie dann plötzlich die Kamera anschalten, dann sind sie auch noch Schauspieler. Schauspieler, Alter. Ich musste das noch lernen. Ich habe eine Ausbildung gemacht. Ich musste damals diese ganzen alten klassischen Theaterstücke auswendig lernen. Aber heute halten die Teenager Schillers Glocke für ein Hodenimplantat, was im Dunkeln leuchtet. Also, ich meine. Aber ich will auch nicht allzu streng sein mit den jungen Menschen von heute. Weil wenn du Schauspieler werden willst, ja, muss ja zuerst einmal der Entschluss fallen. Du musst dich erst mal entscheiden, ne, bevor du überhaupt so eine Ausbildung anfängst. Bei mir war es nicht anders. Ja, ich habe erstmal den Entschluss getroffen und dann wollte ich mich motivieren lassen von meinem damaligen Freundeskreis. Und ich kann mich erinnern, ich bin damals zu so einem Kumpel hingegangen und ich habe ihm gesagt, holla Bruder, weißt du was, ich werde Schauspieler. Und er hat nur gesagt, also ich bekam nicht die Resonanz, die ich mir erhofft hatte, er hat nur gesagt so, holla, denkst du, du bist Mario Adolf oder was? Er meinte eigentlich Mario Hitler, aber Gott hab ihn selig, Mario Adolf, möge er in Frieden ruhen, ich bin ein riesen Fan von ihm. Aber tatsächlich, ne, mein Kumpel, er selbst, er war auch ein Stück weit Schauspieler, ne, der mir so die Motivation gestohlen hat. Er ist syrischer Kurde, sein richtiger Name Mohammed. Aber er nannte sich in der Öffentlichkeit natürlich Juan. Warum? Kommt bei den Mädels halt besser an. Ne? Und ich war viel feiern mit ihm. Also als wir dann einmal im Jahr in so eine Diskothek reinkamen, ne, habe ich dann mit ihm mal gefeiert. Und er hat mal einmal neben mir so eine junge Frau kennengelernt. Ich meine, wir waren ja selbst noch jung. Und sie hat ihn gefragt, so, also ich stand wirklich daneben, sie hat ihn dann gefragt, so, sag mal, wie heißt du? Und er sagt natürlich, ich heiße Juan. Und dann sagt sie, ist ja interessant, Juan, aus welchem Land kommst du? Und natürlich muss er sagen, ich komme aus Brasilien. Und da sagt sie, was für ein Zufall, ich auch. Sag mal, wo genau aus Brasilien kommst du denn her? Und er sagt der Original, Buenos Aires. Dann sagt sie, aber das ist doch in Argentinien und kam ein bisschen ins Straucheln. Hat er gesagt, ja, ich bin doch in Deutschland geboren, deshalb kenne ich mich nicht aus mit Europa. Und da hat sie den Braten gerochen. Da hat sie gesagt, sag mal, Juan, willst du ja einen auf Latin Lover machen? Und da sagt er wirklich so, Latin, ich hatte doch in der Schule kein Latein, woher soll ich das wissen? Aber dann hat sie Mitleid mit ihm bekommen, hat ihm dann erklärt, dass in Brasilien Portugiesisch gesprochen wird, okay, und dass Latein eine tote Sprache ist. Und seitdem weiß Juan, Portugal ist die Hauptstadt von Brasilien und Zombies sprechen Latein. Warum? Weil sie ja tot sind. So, ey, der hat mich nur in Verlegenheit gebracht, egal wo wir waren, egal wo wir waren. Ne, wir waren einmal auf einer Party und wir lernen zwei Stewardessen kennen. Und ich verlieb mich in eine, wirklich. Also eine war so süß und es war einfach wunderbar. Und ich dachte, boah, hoffentlich wird das etwas. Ich will die als Freundin haben, habe ich mir gedacht. Und die andere fragt ihn natürlich so, den Juan, so, sag mal, was machst du beruflich? Und ich schwöre es euch, von den tausenden Berufen, die es auf diesem Planeten Erde gibt, was muss er sagen? Er sagt natürlich, ich bin Pilot. Und ich denke so, bitte frag ihn nicht weiter. Aber sie fragt ihn dann wirklich weiter und fragt ihn dann so, ja, welche Strecken fliegst du überhaupt? Da sagt er, zwischen Köln und Bonn. Also ich meine, Spoiler-Alert, die Mädels waren weg, keine Chance. Ne? Aber heute ist er auch erwachsen, er ist vernünftiger geworden. Soweit ich weiß, ist er jetzt Lokführer bei der Deutschen Bahn. Auf den Schienen kann er sich nicht verfahren, immerhin so zwischen Köln und Bonn. Aber er hat sich zu etwas anderem entschlossen. Aber ich habe mir gesagt, ich will Schauspieler werden. Ich habe an meinem Traum festgehalten. Und irgendwann habe ich es geschafft, über Umwege tatsächlich. Ja? Erstmal übers Theater und irgendwann bin ich im deutschen Fernsehen gelandet. Und das war fantastisch, denn ich habe nur Gangsterrollen gespielt. Ausschließlich Gangster. Am Anfang fand ich das sogar spannend. Aber irgendwann habe ich das Ganze hinterfragt. Und ihr müsst euch vorstellen, ich war damals jünger. Ich sah viel besser aus als heute. Also das ist schon 20 Kilo her. Und ja, und ich habe meinen damaligen Schauspielagenten irgendwann angerufen. Ich habe gesagt, das kann doch nicht sein, dass ich ständig nur den Gangster, den Bösewicht spielen muss. Also irgendwas stimmt da doch nicht. Warum kann ich nicht auch mal was anderes spielen? Hier, guck mal, ich sehe doch ganz vernünftig aus. Wieso schaffe ich es nicht mal, eine Rolle zu bekommen als Liebhaber? Du besorgst mir jetzt mal bitte eine Rolle als Liebhaber. Und er sagt dann, keine Sorge, ich kümmere mich drum. Und ich bekam dann tatsächlich 2 Wochen später eine Rolle als Vergewaltiger bei Aktenzeichen XY ungelöst. Und die Geschichte ist nicht einmal erfunden, die stimmt wirklich so, wie ich sie gerade erzählt habe. Und ja, aber du wirst ja nach wie vor heute im deutschen Fernsehen, ist leider immer noch so, wirst ja meistens nach Schublade besetzt. Und ich richtig leben konnte ich auch nicht von dem Job damals. Also ich musste mich mit einer Sache konfrontieren, mit der ich mich bis dato überhaupt nicht auskannte. Mir fällt das Wort nicht so ein. Arbeiten, genau, ich musste arbeiten. Und ich habe mich wirklich überall beworben. Das war damals die Zeit, es gab zwar schon Computer, aber man hat noch zwischendurch mit Schreibmaschine gearbeitet. Das war so die Übergangsphase und ich habe mir gedacht, egal was ich mache, ich bewerbe mich überall. Ich habe mich sogar einmal als Sekretär beworben. Ich wurde dann beim Vorstellungsgespräch gefragt, wie viele Anschläge schaffen Sie die Minute? Da habe ich gesagt, ja, wenn ich gut bin, einen. Und ich bekam den Job nicht. Der Chef meinte dann, Sie Komiker. Und das hat mich inspiriert. Da habe ich gesagt, vielleicht ist das ja mein Ding. Vielleicht versuche ich es mit der Comedy. Und dann habe ich angefangen zu schreiben, Texte auszuprobieren vor meiner Familie. Und irgendwann hatte ich meinen allerersten Auftritt. Und ich erinnere mich wirklich, als ob es gestern gewesen wäre. Das war in einer Sauna in Köln, hatte ich meinen ersten Auftritt. Ausschließlich männliches Publikum. Ich wusste nicht, dass es eine Schwulensauna war. Ich schwöre es euch. Weil es wurde dort auch geklatscht, ne? Wenn auch anders als gewohnt. Und die fanden mich witzig, die haben über jeden Scheiß gelacht. Ne? Ich gehe auf die Bühne, ich sage Hallo und alle so, ist ja lustig. Und ja, die haben über jeden Scheiß gelacht, aber ich dachte, wie soll ich denn herausfinden, ob ich den Job kann oder nicht? Die lachen über jeden Scheiß. Und ich dachte so, nee, das geht nicht, ich brauche eine echte, authentische Resonanz von Zuschauern. Und die bekam ich dann auch. Irgendwann bekam ich dann meinen ersten richtig gut bezahlten Job. Und zwar, das war im Konrad-Adenauer-Haus in Wesseling. Das ist zwischen Köln und Bonn. Das war CDU-Publikum, muss ich sagen. Etwa 100 Leute so, die da sitzen. Und kein Gesichtsausdruck, keine Miene verzogen. Die saßen dort, es herrschte wirklich Stille. Man hat die Grillenzirpen gehört. Und ich dachte, warum haben die keinen Gesichtsausdruck? Ist das eine Klonfabrik, wo die Till Schweiger herstellen? Wo bin ich hier gelandet? Ich war verzweifelt. Ich schwör's euch, die haben mich auf der Bühne verhungern lassen. Wir brauchen ja die Reaktion des Publikums. Aber es kam nichts. Und ich habe mir gedacht, was mache ich denn falsch? Ich habe doch alles genauso gemacht wie in der Sauna. Warum? Warum funktioniert es nicht? Irgendwann habe ich aufgegeben, habe ich meine Hose angezogen. Ich bin gegangen. Und all diese Odyssee, um ein Teil der deutschen Gesellschaft zu werden. Ich wollte wirklich dazugehören, ich wollte Deutscher sein. Ich bin sogar so weit gegangen, ich habe mich einbürgern lassen, noch bevor ich Schauspieler wurde, bevor ich Comedian wurde. Mit 17 habe ich mich einbürgern lassen. Ich kann mich noch erinnern, weißt du, wie ich so im Ausländeramt sitze und mir gegenüber, damals hieß das wirklich so Ausländeramt, und mir gegenüber sitzt der Beamte und irgendwann, da war es soweit, da hat er mir die Einbürgerungsurkunde in die Hand gedrückt und ich war einfach nur glücklich in diesem Moment und ich habe voller Stolz gesagt, so, jetzt bin ich Deutscher. Und da sagt der Beamte zu mir,
2: Sie sind kein Deutscher. Sie sind deutscher Staatsbürger. Das ist ein Unterschied. Und da war ich verwirrt, habe ich gesagt, Entschuldigung, das verstehe ich nicht. Wo liegt jetzt da der Unterschied? Und da sagt der Original zu mir, schauen Sie mal, wenn man so aussieht wie Sie und Özgür Zebe heißt, da kann man seine wahre Herkunft nicht verleugnen. Da habe ich gesagt, okay, da ist was dran, Herr Kowalski, aber ich finde es trotzdem scheiße. Aber wisst ihr, jetzt, um für einen kurzen Moment ernst zu sein, heute ist es mir scheißegal, was ich für eine Abstammung habe. Ich finde, das sollte jedem egal sein, denn das ist einfach nur Zufall. Ja? Es gibt da so ein Sprichwort, das kommt aus dem Arabischen, und zwar, um genauer zu sein, von einem Menschen mit dem Namen Ali, dem nachgesagt wird, dass er der Schwager von Mohammed war. Und der hat mal wirklich gesagt, also das Einzige, ne, was ich so richtig mitgenommen habe von ihm, und das beherzige ich bis heute, er hat gesagt, die edelste bzw. die beste Abstammung ist ein guter Charakter. Und ich finde, das sollte jeder anstreben, einen guten Charakter letzten Endes. So, ihr seht, ich wollte jetzt ganz kurz erzählen, was ich für eine Odyssee durchgemacht habe. Also das Ganze fing an in Tannenbusch. Dort wurde ich asozialisiert, später im Theater und im Filmgeschäft wurde ich sozialisiert. Also das heißt, ich habe sowohl den Assi in mir, der wird immer wieder im Laufe des Abends auftauchen, den kann ich nicht ganz verbergen, aber später habe ich noch den Pseudo-Intellektuellen in mir. Und ich habe diese beiden Seelen, die in meiner Brust schlagen, und ich habe mir gedacht so, wie kann ich das am besten performen, künstlerisch zeigen? Und ich kam da auf eine Idee und ich habe da so einen Rap gemacht, einen Battle-Rap. Du weißt, was Rap ist? Die Älteren, denen muss ich das jetzt erklären, das ist halt ein Gedicht, nur gesungen. So, jetzt haben wir das geklärt. Eben habe ich dich gebasht, jetzt muss ich die anderen bashen. Komm, damit das in der Waage ist. So, und ich dachte so, ich mache das jetzt so in zwei Teilen. Einmal der intellektuelle Part. Das ist nicht mein Text, da habe ich einen Typen genommen, vielleicht kennt ihr den sogar, der heißt Goethe. Ja, und der hat da diesen Dr. Faust geschrieben und das ist dieser berühmte Monolog, den habe ich in so einen Hip-Hop-Track eingebettet. Und in der zweiten Hälfte bin ich mein alter Ego, ich nenne ihn mal MC Ghetto. Ne? Und jetzt probieren wir es mal aus, Dr. Faust und MC Ghetto, einfach mal den ersten Track abfahren. Oh, oh, oh, oh, oh, oh ja, oh ja, das ist jetzt der intellektuelle Part. Bisschen mehr Musik auf dem Mund. Habe nun acht Philosophie, Juristerei und Medizin und leider auch

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und nicht nur mir, jedem, der hier zuschaut. Oh, Dankeschön. Oh. Alter, ich würde, ab einem gewissen Alter sollte man aufhören zu rappen, das geht auf die Pumpe. Ich bin schon Ü50, Alter, ne? Das ist schon peinlich. Normalerweise müsste ich Schlager singen, aber kommt gleich. So, keine Sorge. So, also ihr seht, das Thema Tannenbusch kurz abzuschließen. Aber Fakt ist, Tannenbusch ist, also beziehungsweise Ghetto, ist wirklich der einzige Ort, glaube ich, in Deutschland, wo nicht gegendert wird. Es wurde dort nie gegendert. Ich glaube, Tannenbusch ist die einzige genderfreie Zone in Deutschland, tatsächlich. Ich meine, kann ich etwas Saallicht haben? Geht das? Ich habe mal eine Frage an euch. Was haltet ihr vom Gendern? Zeigt mal anhand eurer Daumen, gehen die ja hoch oder runter? Mitte geht auch übrigens. Runter, runter. Mitte, du? Hoch? Ja, warum nicht? Wenn es hoch ist, ist in Ordnung. Ist nicht falsch, wenn du sagst, das ist deine Meinung. Wir haben hier Meinungsfreiheit. Mitte, Mitte, Mitte, Mitte. Runter, runter, runter, runter, runter. Gehen die irgendwo hoch? Mal jetzt nur die Daumen, die nach oben zeigen. Okay, wir sind zwei. Alles klar. Pass mal auf. Ich sage euch etwas. Ich muss mich auch outen. Bei mir ist so. Ich stehe dem Gendern neutral gegenüber. Also wenn mich jemand höflich bittet, Alter, ich breche mir doch keinen Zacken von der Krone. Ich meine, das mache ich gern, wenn ich dafür Sex bekomme. Warum nicht? Aber man muss halt auch wissen, auch ich mache meine Fehler beim Gendern.

und organisiert und sogar verfasst sind. Und das finden die Woken, übrigens wie auch ich, nicht besonders toll. Und genau darum wollen sie Minderheiten beschützen. Tolle Sache. Also ich übersetze auf Deutsch, die Kartoffel passt darauf auf, dass der Döner nicht allzu sehr diskriminiert wird. Also nur zur Information, für mich als Kanake ist die Kartoffel ein Synonym für den Deutschen, okay? Ich weiß, an dieser Stelle kippt immer die Stimmung. Ich kenne das mal. Ich weiß das. Ne? Aber ich möchte euch trösten, keine Sorge, ich möchte euch jetzt wirklich nicht auf eine Kartoffel reduzieren, liebe Freunde. Nein, es gibt schließlich unterschiedliche Sorten. Vorwiegend festkochend, mehlig, ihr wisst, was ich meine. Oh, komm, anders formuliert, damit man es besser versteht. Sagen wir mal, so ein Deutscher mit Birkenstock-Sandalen, das wäre jetzt für mich zum Beispiel eine Bio-Kartoffel. Einer, der zu lange in der Sonne lag, auf dem Schiff zum Beispiel, wäre eine Bratkartoffel. Und so ein deutscher Verschwörungstheoretiker, wir kennen sie alle, ne? diese Schwurbler, diese Aluhutträger, wäre dementsprechend eine Folienkartoffel. So, jetzt haben wir das geklärt. Und manchmal, ne, es gibt so Woke im Publikum, die denken dann so, ah, das ist schon wieder einer, der auf die Woken drauf drischt und das finden wir gar nicht so gut. Ich sage, ich mag zwar sein, aber guck mal, ihr könnt euch jetzt selber mal aussuchen, ob das okay ist oder nicht. Ich gebe mal ein Beispiel. Im Jahre des Herrn 2023, da gab es in Dortmund, und zwar in der Zeche Zollern, das ist übrigens ein staatlich finanziertes Industriedenkmal, da gab es eine Ausstellung zum Thema Kolonialismus, okay? Und die Veranstalter, die waren Vogue, nachweislich Vogue, das ist ganz, ganz sicher. Und die kamen irgendwann auf die Idee, dass keine weißen Menschen da rein sollten, zu bestimmten Uhrzeiten allerdings, sondern nur Dunkelhäutige, also People of Color. Warum kam man auf die Idee? Man wollte die dunkelhäutigen Menschen vor den Mikroaggressionen der Weißen beschützen. Ich sag mal so, jemand, der weiß ist und in so eine Ausstellung reingeht, der ist alles, aber kein Rassist. So, das ist ja mal ganz, ganz sicher. Und ich denke mir, wie kommt man auf so eine Idee? Also ich würde auf so eine Idee nicht kommen, weil das ist ja Reverse-Rassismus. Also ich meine, auf solche Ideen kommen ja nur so Enkelkindergenerationen, also meistens von diesen ganzen Hippies. Also, ja, aber ihre Großeltern haben ja wenigstens noch, LSD genommen, um bunte Farben zu sehen, aber ihre Enkel haben einfach nur Lack gesoffen. Ja, also Entschuldigung, ne, wenn Woke sein bedeutet, gegen Rassismus und Diskriminierung zu sein, warum dreht man den Spieß um? Also warum betreibt man Rassismus gegen die eigenen Leute? Also so wahr ich hier stehe, und das meine ich jetzt wirklich mal richtig, richtig ernst. Rassismus, ja, ist egal, wen es betrifft. Rassismus geht gar nicht, auch wenn es Deutsche betrifft. Rassismus ist immer scheiße. Punkt. Ende aus. Und ich frage mich, warum macht man so etwas? Ist das vielleicht so eine Art Schuldkomplex mit Sadomaso obendrauf? Ernsthaft? Wenn ja, möchte ich nicht in der Haut der Woken stecken. Mal abgesehen davon, Freunde, meine Hautfarbe ist viel, viel praktischer. Ja, ich schwöre es euch. Nur mal als Beispiel, wenn, sagen wir mal, theoretisch so eine Woke-Feministin auf mich zukommt und zu mir sagt, oh, du Sexist, kann ich ja wenigstens noch sagen, du hast doch was gegen Ausländer. Ja, weißt du, dann bekommt sie nämlich ein schlechtes Gewissen und schläft dann mit mir, weißt du, was ich meine? Und so neutralisiert sich ihr Rassismus und mein Sexismus. Und plötzlich ist alles egal, Leute. Denn wisst ihr, beim Sex gibt es keine Political Correctness. Nein, dann sagt sie halt scheiß Türke zu mir, während ich sie ohrfeige. Ich meine, ist mir doch egal, weil ich Kurde bin. Und ihr auch, weil sie ein Mann ist. Aber genug von meinem Privatleben. Genug von meinem Privatleben, ne? So, Freunde. Also, jetzt noch mal, ne, zum Thema Bildungsauftrag. Ja? Vogue, der Begriff Vogue kommt ja eigentlich aus dem Englischen und bedeutet ja sinngemäß übersetzt, aufmerksam zu sein, wachsam zu sein. Und da gibt es die drei Abstufungen. Also die erste habe ich gerade erwähnt, ne, wachsam zu sein. Die zweite wäre Wachturm und die dritte wäre erwachet. Also ja, für mich sind die Woken so ein bisschen wie die Zeugen Jehovas, ehrlich. Nur ohne Zeugen und ohne Jehova. Ich sage das ganz, ganz bewusst, weil ich kannte mal so einen Zeugen Jehovas. Tatsächlich. Der war sehr erfolglos. Also der hat überall versucht zu missionieren. Der ging von Tür zu Tür. Man hat ihm immer die Tür vor der Nase zugeschlagen. Der war so verzweifelt, der arme Kerl. Da kam er auf die Idee und hat den Spieß einfach mal umgedreht und ist dann Türsteher geworden und hat selbst keinen mehr reingelassen. Billy halt, ne, so ein Regal. Und tatsächlich, ne, also das heißt, und die Leute, die versucht haben, bei ihm reinzukommen, die hat er versucht zu bekehren. Also die gingen nach Hause als die Woken Jehovas. Und was sagt uns das Ganze?
Das sagt uns doch, gib Ideologen niemals zu viel Macht, denn sonst tanzen sie nicht in den Clubs, sondern auf unseren Nasen.

Freunde, ganz ehrlich, ich finde die Uridee, den Urgedanken von Wokeness finde ich super. Ehrlich. Aber was man draus gemacht hat, finde ich falsch. Ich gebe mal ein Beispiel. Wenn jetzt jemand so auf mich zukommt und zu mir sagt so, ich hasse Flüchtlinge, alle Kacke, ne, sage ich, das ist für mich Rassismus und an dieser Stelle bin sogar ich Woke. Das geht nicht. Aber wenn jetzt jemand kommt und zu mir sagt, du Özgür, in dem Fall Özgür, also, ich habe was gegen eine Minderheit von Flüchtlingen, die unsere freiheitliche Demokratie ablehnen, uns verhöhnen und sogar eine Gefahr für uns darstellen. Dann sieht die Geschichte doch anders aus, oder? Das ist eine legitime Kritik. Aber trotzdem macht es einen Unterschied, ob das jetzt ein, sagen wir mal, Max Mustermann sagt oder ein Max Mustafamann. Weißt du, ja, bei dem einen kommt der Shitstorm von links, bei mir ist er meistens eher braun. Darum ja auch Shitstorm. Ich habe ganz, ganz bewusst dieses Beispiel mit dem Flüchtling angeführt, weil es gibt solche Flüchtlinge und ich kenne teilweise solche Flüchtlinge sogar persönlich. Die kommen aus Ländern, wo es keine freiheitliche Demokratie gab, wo sie unter Repressalien litten, unter Umständen sogar inhaftiert wurden und leider auch gefoltert wurden und sie schaffen es, den mühsamen Weg auf sich zu nehmen und bis nach Deutschland zu flüchten und dann sind sie hier in diesem Land und sie freuen sich, dass sie endlich in Sicherheit sind und fügen sich ein, betten sich ein in unsere Gesellschaft und leben hier verdammt nochmal glücklich eine gewisse Zeit. Aber irgendwann kommt so ein Moment, wo das Ganze kippt. Und das habe ich persönlich erlebt, bei manchen Leuten. Wo das richtig kippt. Und dann denken sie sich, Moment mal, das ist mir alles hier viel zu freizügig. Die Männer trinken Alkohol, die Frauen laufen in kurzen Röcken rum. Das geht gar nicht, das ist alles Haram, das ist eine Sünde. Irgendwie vermisse ich die Tradition aus meiner Heimat. Vielleicht vermisse ich sogar den Schmerz, was ich erlitten hatte im Gefängnis, als ich gefoltert wurde. Wahrscheinlich heißt es auch deswegen Heimweh. Und dann... Ich weiß, ich werde immer böser, ich weiß, ne? Und dann sagst du ja ich, ne? Das geht nicht. Wenn du auf Schmerzen stehst, Alter, geh in einen SM-Club. Bitte tu's, geh hin. Du kannst dich dort auspeitschen lassen, wie in der Heimat, im Knast. Ja, du kannst deine Frau in einer Latex-Burka verstecken und es gibt jede Menge Konvertiten. Was war das? So, es gibt, ja, ich weiß, es ist ein bisschen zu flach und ein bisschen zu hart, was ich hier sage. Und ich bin primitiv, ja. Und ich habe ja gesagt, ich bin ein Assi. Und ich möchte bitte auch ein bisschen ein Assi bleiben. Jeder hat das in sich. Verdammt nochmal, ich möchte auch beim Fußballspiel meinem gegnerischen Fan einfach mal aus tiefstem Herzen sagen dürfen, du Hurensohn. Und nicht sie Abkömmling einer weiblichen Person aus dem horizontalen Gewerbe. Bis ich das ausgesprochen habe, habe ich doch vergessen, warum ich überhaupt sauer war. Leute, wenn du zu perfekt sein willst, kannst du nur scheitern. Hast du keine Chance, ne? Also genauso wie die katholische Kirche. Siehst du ja, die ist ja gescheitert. Die wollten zu perfekt sein. Aber gut, ich möchte jetzt auch nicht austeilen. Ne? Ja, ne? Ich kann auch einstecken. Okay? Und das, obwohl ich noch nie Messdiener war. Ja, sorry, ich bin gerade auf Wölki 7. Tut mir leid an der Stelle. Aber immer, wenn ich sowas bringe, höre ich schon meistens in der Pause, boah, das geht ja gar nicht, der Türke, der war mir zu sehr unter der Gürtellinie, das geht ja gar nicht, der Türke, das geht ja überhaupt nicht, also pfui, der Türke. Da sage ich, ja, mag sein, dass ich unter der Gürtellinie war, aber weißt du, was ich noch finde, dass unter der Gürtellinie ist? Mich auf einen Türken zu reduzieren. Aber gut, ich habe gesagt, ich bin kein Woker. Ich kann auch einstecken, habe ich ja eben gesagt. Ne? Und außerdem, ich bin eh Kurde, habe ich ja erwähnt. Ist mir egal. Aber dann höre ich meistens schon so, Türke, Kurde, wo ist der Unterschied? Und da hört es bei mir auf, Alter. Da hört es bei mir auf. Da kann ich ja genauso gut sagen, also für mich ist ein Österreicher eigentlich auch ein Deutscher, nur mit Sprachbehinderung. Also, ich meine, äußerlich kannst du ihn ja nicht unterscheiden von dem Deutschen. Jetzt mal im Ernst, nicht mal den Polen, solange er seine Klappe hält. Das Einzige, was den Polen entlarven würde, wäre das Auto, was ihm nicht gehört. So. Oh Gott, oh Gott, oh Gott. Das darfst du auch nicht mehr machen. Aus Sicht der Woken, der radikalen Woken. Solche Witze darfst du nicht mehr machen. Habt ihr mitbekommen, die gehören jetzt zur Witzepolizei, die Woken. Alter, du darfst nicht mehr so Flachwitze bringen wie, fragt die Lehrerin, Murat, du hast 10 Euro, du ziehst 2 ab. Wie viel hast du? Sagt Murat, ja, 10 Euro und was die 2 noch dabei hatten. Darfst du nicht mehr sagen. Ist verboten. Ja. Oder so Witze wie, geht ein Schwarzer mit einem Papagei in die Kneipe? Fragt der Wirt, wo hast du den denn her? Sagt der Papagei, aus Afrika. Darfst du nicht mehr sagen. Ist verboten. Ist verboten, ja. Aber die haben ja ihre Themenfelder noch erweitert. Die haben es wirklich noch erweitert. Die haben es hingekriegt. Es gibt Stimmen unter den Woken. Ohne Scheiß, es gibt Stimmen unter den Woken, die wollen jetzt nicht mehr, dass heterosexuelle Männer Rollen spielen von schwulen Männern. Habe ich da was missverstanden am Konzept des Schauspielens?
Ernsthaft, muss ich mich in diesem Alter wirklich umschwulen lassen? Also, weil, ich meine, ja, wie stelle ich mir das vor? Ich gehe zum Casting, ich spreche vor, komme irgendwann raus und sage dann so, ich habe den Job, Mutter. Also, Diversität um jeden Preis. Echt jetzt? Auch in historischen Filmen? Also ich wage jetzt mal eine Frage zu stellen. Bitte nehmt es mir nicht übel. Warum spielen schwarze Schauspieler Rollen von Wikingern? Also ich kenne mich nicht aus mit Wikingern, wirklich nicht. Aber ich habe noch nie etwas von afro-norwegischen Wikingern gehört, die England überfallen haben unter der Führung von Erik Sulo dem Rostermann. Habe ich noch nie gehört. Alter, was kommt als nächstes? Ein Schwarzafrikaner, der Josef Goebbels spielt? Wollt ihr den totalen Krieg? Nein! Will ich nicht. Ich will keinen Schwarzen sehen, wie er einen Weißen spielt. Umgekehrt schon gar nicht. Niemals sollte sich ein Weißer schwarz anmalen, um einen Schwarzen zu spielen. Das ist echter Rassismus. Nennt man übrigens Blackfacing. Und da bin ich wirklich für Shitstorm und Cancel Culture. Ja, ihr habt richtig gehört. Shitstorm, Cancel Culture. Folter und Hinrichtung des 21. Jahrhunderts. Wisst ihr, beim Cancel Culture ist es ja so, dass du im Namen der Meinungsfreiheit diskreditiert wirst, wenn du eine abweichende Meinung hast. Und die muss nicht einmal radikal sein. Nein, Leute, es reicht vollkommen aus, wenn du die falsche Hautfarbe in Kombination mit der falschen Frisur hast. Ja, da kann es dir ernsthaft passieren, dass du von Fridays for Future Aktivisten einfach mal so ausgeladen wirst. Und deshalb merke dir bitte, Weiß- und Rastertöpfe gleich kulturelle Aneignung, Schwarz- und Rastertöpfe gleich Rasterfahndung. Ja, ja, ich weiß, ne? Das Thema Rassismus beschäftigt mich, ne? Tatsächlich, weil ich finde, Rassismus ist ja überall verbreitet. Man tut ja immer so, als ob das ein deutsches Monopol wäre, aber dem ist nicht so. Jeder kann ein Rassist sein. Und dennoch glaube ich zum Beispiel, dass Rassismus nur bei einer bestimmten Schicht innerhalb der Bevölkerung stattfindet. Ich persönlich, das ist nur meine Meinung, ihr könnt mir gerne innerlich widersprechen. Ich persönlich, ich glaube, dass ab einem gewissen Grad des Reichtums Rassismus eher eine untergeordnete Rolle spielt. Ja, es wird es immer noch geben, aber nicht in dem Ausmaße wie bei uns in der Mittelschicht. Ja? Ich meine, überlegt doch mal, Leute, solange wir uns gegenseitig die Köpfe einschlagen, kann man uns ausbeuten, ohne dass wir es einmal merken. Ganz im Gegenteil, ne, man profitiert sogar davon, vor allem die Waffenindustrie. Ich meine, Leute, die halt Krieg produzieren, die ziehen selbst niemals in den Krieg. Oder glaubt ihr, dass Donald Trump seinen Sohn in den Krieg schicken würde? Never ever. Die verhandeln untereinander, während unsere Kinder verrecken. Stattdessen sollten lieber wir miteinander verhandeln und diese ganzen fucking Brandstifter untereinander Kriege führen lassen. Und im Namen der Grünen natürlich nur mit Biowaffen. Okay? Ja, ich weiß, ich bin ein bisschen sauer geworden an dieser Stelle, aber ich sag mal so wirklich, ich glaube, dem Kapital ist es scheißegal, ob du reich bist, ne? Oder nicht, Entschuldigung, da habe ich mich widersprochen, ob du halt dunkel bist, ob du hell bist, ob du grün bist, ob du lila bist, weil das Geld hat keine Augen, ja? Das Geld interessiert sich nicht für deine Ethnie. Und das Ganze hat mich übrigens auf ein Gedicht gebracht und so kreativ wie ich bin, habe ich dieses Gedicht genannt, das Kapital. Jetzt wird der eine oder andere denken so, na, ich kenne den Titel von so einem Typen mit dem Namen Karl Marx und ich sage, so what, ist mir doch egal. Ich meine, wenn der noch leben würde, ich bin mir sicher, er wäre nicht dagegen. Ne? Ich gehe sogar so weit, ich sage, ich glaube Karl Marx. Ich fange mal an, mein Gedicht, das Kapital. Mein Haus, mein Dorf, mein Land, sie begrenzen den Verstand. Das Kapital kennt keine Grenzen, nicht einmal das Recht der Menschen. Es wüsste sonst, dass jedes Reich zerbrach an Gier, jedoch nicht gleich. Es brauchte Zeit, doch dann sogleich erstarb der Staat mit einem Streich. Die Herren der Konzerne vertrösten, während ihre Schwärme den kleinen Mann berauben. Doch lassen Sie uns glauben, Ehre für das Vaterland gebietet denen mit Verstand, dass es zu verteidigen gilt, während es dein Brot vertilgt. Flüchtlinge sind Pein und Graus, mein Land, mein Dorf, mein Haus. Des weißen Mannes Waffen bringen Menschen in Europas Hafen. Dieses wurde zu einem Grab. Lampedusa war der Sarg.
Waffen nur für Fremde treiben sie in unsere Hände. Der Rubel rollt, dank Kalaschnikow. Weidmanns Heil, Heckler und Koch. Das Öl ist nun auch unser Gut, nur fließt dafür Arabiens Blut. Diamanten so groß wie Augen, für die wir Afrika berauben. Die Sucht von uns auf Putins Gas macht ihn zum Dealer, als wär's Gras. So lehrt es uns das Kapital. Wer anders denkt, ist radikal. Wer anders ist, ist Terrorist. Danke. Also, dem Kapital ist es scheißegal, was du für eine Ethnie hast. Und Rassist kann jeder sein. Denn, so paradox es klingt, Rassismus kennt keine Rasse. Ich meine, jetzt mal im Ernst, Leute, es gibt sogar Rassismus von Deutschen gegen Deutsche, oder nicht? Ja! Wollt ihr einen Beweis? Zieh mal bitte als Stadtmensch aufs Land. In irgendein Dorf. Da, wo es keinen Stammbaum gibt, sondern mehr, wie soll ich sagen, ein Ring. Ja. Da, wo die Tante gleichzeitig auch die Schwester sein kann. Also, die Schwante. Und du erlebst dort genetische Wunder. Zum Beispiel 6-eiige Zwillinge. Also 2 Brüder mit jeweils 3 Eiern. Also, ja. Okay, pass mal. Ich weiß, das sind jetzt Vorurteile, ne? Das sind Vorurteile, aber jeder hat Vorurteile. Jeder. Es ist auch in Ordnung, Vorurteile zu haben. Es macht dich nicht zu einem schlechten Menschen. Der Unterschied zwischen einem Arschloch und einem Nicht-Arschloch ist, ein Nicht-Arschloch hinterfragt seine Vorurteile. Ey, wir kennen es doch alle. Manchmal aus dem Impuls heraus, ne, sagst du irgendetwas, aber wenn du es dann irgendwann hinterfragst und denkst, war das alles so richtig, was ich da gerade gemacht habe? Ist schon alles in Ordnung, dann geht das in die richtige Richtung. Man muss sich auch mal verzeihen können. Alles völlig in Ordnung. Ich meine, selbst ich habe Vorurteile, die ich an mir im Leben nicht vermutet hätte. Ich gebe mal ein Beispiel. Letztens ruft mein Agent mich an. Das ist der Typ, der mich immer vermittelt für meine Jobs und so. Ne? Und sagt mir so am Telefon so, du, Özgür, gerade hat jemand von der Synagoge angerufen und die wollen wissen, ob du Lust hast, dort aufzutreten. Und da habe ich gesagt, ja klar, ich meine, du fragst doch sonst nicht, warum fragst du das jetzt? Sagt er, ja, du hast auch muslimischen Background und ich wollte nochmal sicher gehen. Und habe ich gesagt, Alter, spinnst du? Ich bin doch kein Antisemit. Und du weißt, für Geld mache ich doch alles. Da bin ich Jude, ne, zack, antisemitischer Gag. Antisemitischer Gag, so schnell kann das gehen. Komm, ich darf den machen, ich darf den machen. Mein Großvater, der hat während des Zweiten Weltkriegs Schafe gefüttert. So, ich darf das machen. So, ich darf das. Also ich sag mal so, kommen wir zurück zum Thema Wokeness. Ich glaube tatsächlich, mit Wokeness ist es so, es ist wie beim Sozialismus. In der Theorie kann es durchaus funktionieren, aber in der Praxis habe ich ernsthaft meine Zweifel daran. Und das sage ich, obwohl ich aus Sicht der Woken zu der zu beschützenden Minderheit gehöre, weil ich halt anders aussehe, weil ich einen Ticken dunkler bin als der Rest in Deutschland. Okay, aber Spoiler Alert, ich verrate euch eins. Ich möchte nicht anders behandelt werden, weil ich, oder beschützt werden, weil ich anders aussehe. Denn genau das empfinde ich nämlich auch als Rassismus. Was soll das? Ich meine, Leute, ich gehe doch auch nicht auf die Straße und spreche irgendeinen wildfremden Inder an, den ich vorher noch nie in meinem Leben gesehen habe und sage ihm aus heiterem Himmel, keine Sorge, Bruder, ich passe auf dich auf. Der wird mich zurecht fragen, warum? Dann werde ich ihm sagen, ja, weil du dunkler bist als ich und jetzt geh du dir meinen aussuchen, auf den du dann aufpasst, der dunkler ist als du. Hier, nimm den Afrikaner da drüben auf der anderen Straßenseite. Mein indischer Bruder, du schaffst das. Und wenn er da sagt, ich bin aber Pakistaner, dann sag ich, das macht dich auch nicht heller. Also, Entschuldigung. Leute, was ist nur aus uns Menschen geworden? Was ist mit uns passiert? Ich meine, politisch gesehen. Wohin driften wir ab? Wir driften entweder komplett ab nach rechts oder nach links. Aber haben wir vergessen, dass es irgendwann mal in der düsteren Vergangenheit oder in der dunklen Vergangenheit etwas gab, was man den Weg der Mitte nannte, den Weg der Vernunft? Können wir uns doch daran erinnern? Ich meine, wir bringen doch auch unseren Kindern bei, bevor sie die Straße überqueren, einmal nach links und dann nach rechts zu schauen, oder nicht? Aber in manchen Teilen Deutschlands schaut man ausschließlich nach rechts. Und wenn man dann angefahren wird, sagt man, die Gefahr kam von links. Die Gefahr kommt immer von links, wenn man auf dem rechten Auge blind ist. So Leute, egal wie man es nennt, ob man es jetzt Rassismus nennt, Vorurteile, ich finde das sympathische Wort ist eher Klischees. Letzten Endes denken wir doch alle in Klischees. Ja, wie gesagt, wir können mal den Impuls haben, einfach mal irgendetwas politisch Inkorrektes zu sagen, aber solange wir das hinterfragen, ist noch alles im grünen Bereich. Und ich liebe dieses Wort Klischees. Und deshalb, das Ganze hat mich auf einen kleinen Song gebracht. Und so kreativ wie ich bin, habe ich diesen Song genannt, Song of Klischees.
Und ich würde euch das gerne vortragen. Deshalb, mein Lieber, Musik ab, Mike. Bisschen lauter die Musik auf dem Monitor.

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Ja, an dieser Stelle kommt viel Musik, deshalb muss ich ein bisschen tanzen. Erotisch. Oh. Ist gleich vorbei, keine Sorge. 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

0: ist eine Selbstschuld. Ja, Leute, mit Klischees ist es wirklich so, dass man selbst schuld ist, wenn man an sie glaubt. Ich meine, okay, vielleicht gibt es ja den einen oder anderen wahren Kern. Vielleicht sogar den, dass ich afrikanisch bestückt bin. Das kann doch sein. Findet es heraus. Ich sag nur eins, und zwar Baguette. Mit diesem Bild verabschiede ich euch in die Pause. Bis gleich. Dankeschön. Dankeschön, bis gleich.
1: 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Und soweit die erste Hälfte des Auftritts von Özgür Çebe. Er ist in Fehmarn gewesen und hat sein Programm gespielt am 17. April 2026. Wir haben die erste Hälfte gehört. Den zweiten Teil gibt's gleich hier im FRK, im Freien Radio Kassel, in der Sendung Kabarett Live zu hören. Zwischendurch Musik von den Cardinals, und das ist ein passendes Stück mit dem Titel I Like You.

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1: Sind wir denn soweit? Das ist gut. Geh auf die Bühne. So. Ja, heute. Oh, danke schön. Besser kann es doch nicht gehen. Das ist doch liebe Freunde, ich dachte so, guck mal, die zweite Hälfte. Man muss ja auch sagen, so ein Programm insgesamt entwickelt sich ja. Ne? Also so, man hat ja neues Material, altes Material. Ich brauche immer so ein Jahr, bis ich ein neues Programm so fertiggestellt habe. Und bei diesem Programm, da kamen viele Sachen dazwischen. Die zweite Scheidung und so. Und da hatte ich halt nicht, ja doch, ich bin zweimal geschieden. Tatsächlich, ich habe, 3 Kinder von 2 Frauen, also das heißt, ich bezahle Unterhalt für meine 3 Kinder und meine 2 Rechtsanwälte. Die sind ja auch wie meine eigenen Kinder geworden mittlerweile. Ja, und ich dachte so, neues Material, ne? Ich habe jetzt etwas hier vorbereitet und ich habe das, glaube ich, jetzt so, zum vierten Mal trage ich das vor, ich habe auch einiges verändert und so, und mich hat so in letzter Zeit etwas beschäftigt, so, und das Thema Zyklus, also Zyklen. Jetzt, ich rede nicht vom weiblichen Zyklus, ich rede vom Zyklus im Allgemeinen. Also ihr kennt ja alle den Film König der Löwen, oder? Kennt man ja, ne? Also das heißt Circle of Life. Wir werden geboren, das ist das einfachste Beispiel. Wir leben und dann sterben wir und es kommen neue nach und so weiter. Und so geht es immer weiter im Kreis, ne? The Circle of Life. Und ich habe festgestellt, ich bin ja ein philosophischer, also ein küchenphilosophischer Mensch, ich habe festgestellt, alles im Leben ist ein Zyklus. In jedem Ding findest du einen Zyklus. Selbst meine Programme sind zyklisch. Letztens wurde ich zum Beispiel gefragt, so, oh, Özgür, wie kommst du auf all deine Ideen? Das ist ja toll. Und da habe ich meiner Psychologin geantwortet, habe ich gesagt, die Ideen kommen auf mich zugeflogen. Da hat sie gesagt, aha, aha. Und, und wie fühlt sich das an? Und da habe ich gesagt, ja, ich kann es nicht anders sagen. Es fühlt sich an wie Sex, ohne Scheiß. Wenn ich so eine Idee habe, ne, so, wie so ein Orgasmus eigentlich, so fühlt sich so eine neue Idee für mich an. Und das kann mir überall passieren, habe ich dann gesagt. Da hat sie gesagt, aha, aha. Und dann hat sie gefragt, und wie äußert sich das? Und da habe ich gesagt, aha, aha. Und und jetzt suche ich einen neuen Therapieplatz. Also, es ist, ne? So, also so weit, so gut, ne? Also erstmal, ne? Also Sex, ne? Also das heißt, die Idee ist dann wie Sex, wie ein Orgasmus. Und dann, wie es halt der Lauf der Dinge ist, gehe ich mit der Idee schwanger, indem ich es niederschreibe, beziehungsweise auswendig lerne. Und wie in den ersten Schwangerschaftswochen könnte ich beim Auswendiglernen einfach nur kotzen. Das ist wirklich anstrengend. Ne? Aber irgendwann, wenn ich das Ding zum ersten Mal performe, bei der Premiere, dann ist es die Geburt. Okay? Und dann muss das Baby einfach nur wachsen. Und dabei durchläuft es verschiedene Stadien, vom Baby zum Kleinkindalter bis ins Erwachsenenalter und so weiter. Und in welchem Stadium sich mein Programm jetzt gerade befindet, das könnt ihr bitte für euch selbst entscheiden. Und mit für euch entscheiden meine ich auch für euch. Letztens hat eine ältere Frau im Publikum wirklich gesagt, so, dein Programm ist eine Fehlgeburt. Und das hat mich sehr verletzt, ne? Vor allem, weil es von meiner eigenen Mutter kam. Und so, also das zum Thema, guck mal, bis hier kann ich es auswendig, ne? Und dann jetzt muss ich, ne? Aber irgendwann stirbt doch das allerbeste Programm auch, ne? Wie in jedem Zyklus, ne, stirbt es mit der letzten Vorstellung. Wir nennen das natürlich bei uns in der künstlerischen, in der Theaterwelt Derniere, ne? Und genau. Und im Prinzip ist so ein Zyklus eigentlich nichts anderes als etwas Wiederkehrendes, als etwas immer Wiederkehrendes, wie ein Herpes oder Howard Carpendale. Beide kündigen sich an mit Hello again. So. Aber so ein Zyklus ist ja auch viel, viel älter als Howard Carpendale. Sogar älter als das Universum und wahrscheinlich sogar älter als die Zeit. Denn wie wir wissen, ne, alles fing, bevor es das Universum gab, ne, fing ja alles mit so einem klitzekleinen Punkt an. Es war ja alles zentriert auf so einen Punkt und dann explodierte dieser Punkt. Und alles, was uns umgibt, ist dadurch entstanden. Also übersetzt heißt das, ohne Explosion, Leute, hätten wir keinen Himmel. Also ich meine, das lernst du in der Al-Qaida-Grundschule schon in der ersten Stunde. Und der funktioniert, okay, alles klar. Und, Und durch die Wucht dieser Explosion dehnt sich das Universum bis heute noch aus. Und irgendwann kommt es zum Stillstand, also zur Stagnation. Und dann zieht sich alles wieder zusammen, bis es dann endet in diesem klitzekleinen Punkt. Und sehr wahrscheinlich wiederholt sich das Ganze wieder. Neue Explosion und so weiter. Also in der Astrophysik kennen wir diese Theorie unter dem Namen Urknall. Bei den Weight Watchers heißt das übrigens Jojo-Effekt. Komm, jetzt mal im Ernst. Jeder, der eine Diät gemacht hat, der weiß, dass er sich irgendwann wieder ausdehnen wird. Also jetzt mal im Ernst. Diäten bringen einfach nichts, sage ich aus Erfahrung, weil es am Ende immer mehr wird als ursprünglich. Und das wissen die Politiker am besten. Darum nennen sie ihre Gehälter ja auch nicht Gehälter, sondern... Sehr gut. Sehr gut. Notieren gebildetes Publikum. So. Und seit ich in allem einen Zyklus sehe, bin ich viel, viel entspannter geworden. Vor allem politisch gesehen. Früher habe ich mich über jeden Scheiß aufgeregt. Aber wir sehen ja, wie instabil alles ist. Alles kann ja kaputt gehen. Guck mal, in den USA, was hat Donald Trump innerhalb eines Jahres geschafft? Er hat wirklich die Demokratie mehr oder weniger ausgehebelt. Und selbst in Deutschland gibt es immer mehr Menschen, und das schockiert mich ja auch irgendwo, die auf einen starken Mann hoffen, der irgendwann die Bühne betritt mit seinem berühmten Satz, Hello again! Was ich jetzt nicht hoffe. Was ich nicht hoffe, weil, Freunde, ernsthaft, ich bin ein Freund der Demokratie, ich bin ein Freund von Europa, der Freiheit, vor allem der europäischen Idee, man glaubt es mir nicht, aber ich finde Europa geil, auch wenn es nicht immer tolle Sachen gibt in Europa. Manche Gesetze sind so absurd, ich weiß nicht, vielleicht kann sich der eine oder andere daran erinnern, es gab mal wirklich ein EU-Gesetz, was sich mit dem Krümmungsgrad von Gurken beschäftigt hat. Also zu krumme Gurken durften in Europa nicht eingeführt werden. Ich weiß, einführen und Gurken in einem Satz zu erwähnen, ist vielleicht nicht ganz korrekt, aber ihr wisst, was ich meine. Aber letzten Endes wurde das Gesetz abgeschafft, weil man hat am Ende festgestellt, dass die Gurken mehr Rückgrat hatten als die Beamten, die dieses Gesetz verabschiedet hatten. So. Kabarett funktioniert nicht ganz hier. Okay, Also auch wenn ich solche Gesetze unnötig finde, ich nehme es gerne in Kauf, weil ich meine, Bürokraten wird es immer geben, ob du jetzt in der Diktatur lebst oder in der Demokratie. Die sind ja wie diese Deckel auf diesen Flaschen, die wir jetzt mittlerweile überall in Europa haben. Du kannst sie drehen und wenden, wie du willst. Alter, du wirst hier nicht los. So. Also ich stehe jetzt aber auch nicht nur zu Europa, ich stehe auch vor allem zu Deutschland. Ich liebe Deutschland, ohne Scheiß. Ich würde niemals Deutschland verlassen. Aber dennoch empfinde ich so etwas nichts wie Stolz. Also ich bin nicht stolz darauf, dass ich hier geboren wurde. Und ich verstehe dieses Gefühl von Stolz nicht, weil letzten Endes wir alle, wir haben doch einfach nur Glück gehabt. Das war einfach Zufall. Nenn es vielleicht Schicksal. Jetzt mal im Ernst, was kannst du denn bitte dafür, dass du ausgerechnet im Sack deines Vaters gelandet bist? Ja, und wie der im Sack deines Großvaters gelandet ist. Und wir können dieses Spiel jetzt auch gerne weiterspielen. Wir würden am Ende beim Ursack landen, wie er deine Urgroßmutter geknallt hat. Also du siehst, auch hier fing alles mit dem Urknall an. So. Also Freunde, jeder, der hier sitzt, ohne eine einzige Ausnahme, der wurde früher irgendwann mal im Nebenhoden produziert, okay? Das ist ein Fakt. Also wenn du stolz bist auf dein Land und auf deine Vorfahren, dann sei bitte auch so konsequent und sag, ich stamme aus deutscher Hodenhaltung, okay? Weißt du, mit dem Nationalstolz ist es so ein bisschen wie mit der Sexualität. Ja, ich meine, wenn du nichts im Leben geschissen kriegst, hast du wenigstens deinen Nationalstolz. Und ich finde, du darfst beides nicht unterdrücken. Sexualität nicht, du siehst ja, ich habe es ja eben erwähnt, was dann mit der, wie in der Kirche, was dann passiert, dann sucht es sich ein Ventil. Nur mit dem Nationalstolz ist es ja auch so, sucht sich dann auch ein Ventil. Und deshalb bin ich persönlich dafür, dass man beides, also sowohl Sexualität als auch Nationalstolz, häppchenweise zulässt, damit sich das Primitive quasi reduziert. Also übersetzt heißt das, oh Gott, ich weiß nicht, ob ich den Gag machen soll, der ist echt hart. Übersetzt heißt das, lasst den Leuten bitte ein bisschen Nationalstolz und schafft endlich das Zölibat ab. So brennen weniger Flüchtlingsheime und weniger Rosetten. Darf man den machen? Ich weiß es gar nicht, ist der zu hart? Mit Rosetten meine ich natürlich die Pflanzen, so. Die Flüchtlinge auch haben in ihren Asylantenhäumen. So. Aber irgendwie lernen wir nicht daraus aus der Geschichte, nicht nur politisch, auch im Privatleben. Ich bin zweimal geschieden und ich schließe nicht aus, ein drittes Mal zu heiraten. Also ohne Scheiß, ich weiß nicht warum. Also das heißt ja Circle of Life, bei mir Circle of Wife. Also ich meine, in der Psychologie nennt man ja so etwas Wiederholungszwang. Ist ja auch so eine Form von Zyklus. Alles wiederholt sich, aber nicht immer gleich. Ich gebe mal ein Beispiel. Meine Ex-Frau und das Finanzamt. Ich hasse beide. Trotzdem muss ich zahlen. Aber vom Finanzamt werde ich wenigstens noch gefickt. Kann man den machen? Geht das? Ich weiß es nicht. Okay, okay, den schmeiße ich raus. Egal, komm. Ich weiß, ich weiß. Letztens habe ich mich gefragt, wie kann ich diesen verdammten Wiederholungszwang durchbrechen? Und dann bin ich auf ein Zitat gestoßen, und zwar von einem sehr berühmten Menschen mit dem Namen Albert Einstein. Und der hat mal gesagt, auf Veränderung zu hoffen, ohne selbst etwas dafür zu tun, ist wie am Bahnhof zu stehen und auf ein Schiff zu warten. Ich sag mal so, Einstein konnte damals wirklich nicht wissen, wie es heute bei der Deutschen Bahn aussieht. Ne? Also mich würde jetzt ein Schiff am Bahnhof eigentlich nicht überraschen. Eher die Bahn, muss ich ehrlich sein. Ne? Und er hatte recht. Ne? Also du musst etwas anderes machen, wenn du etwas verändern willst. Ne? Weil sonst wirst du immer in diesem Kreislauf gefangen sein. Und wenn du den nicht durchbrichst, im Alter wird es immer schwerer. Ne? Darum haben ja so viele alte Menschen auch Kreislaufprobleme. Der war so scheiße, aber egal. Darum macht die Dinge einfach mal anders als sonst. Zum Beispiel, lasst euch einfach mal scheiden. Also auch wenn ihr euch liebt. Ne? Probiert es mal aus. Ich meine, so eine Ehe ist ja nicht garantiert, aber eine Scheidung hält für immer. Also probiert es mal aus. Ne? Ich rede aus Erfahrung. Oder probier es mal aus, nur für eine Woche. Wenn du mal krank bist, ja, also beziehungsweise eigentlich nicht richtig krank bist, hol dir einen gelben Schein, geh nicht zur Arbeit, stattdessen gehst du abends auf eine Party, du feierst dir einen ab. Und wenn du dort zufälligerweise deinem Chef begegnest und er dich fragt, was machen Sie denn hier, dann sagst du einfach, krank feiern? Also probier's mal aus. Es kommt wieder eine harte Stelle, so. Oder geh einfach mal in die Kirche und befummel mal einen Priester, einfach so, ohne Grund. Der wird sich wundern, wenn er die erste erwachsene Hand in seinem Schritt fühlt, kann man den machen. Lernen wir aus der Geschichte und schauen nach vorne. Vor allem, was Nationalstolz angeht. Von mir aus, sei stolz auf deine Nationalität. Kein Ding, schwing deine Fahne. Oder dreh es um. Ne? Hab eine Fahne und schwing dein Ding. Ich meine, probier's mal aus. Am Ende des Tages kommt es immer auf das Gleiche hinaus. Nämlich Kompensation. Ich meine, wenn du dir schon keinen Ferrari leisten kannst, dann wenigstens Nationalstolz. Kostet ja nichts. Ne? Aber bevor ich das mache, hole ich mir doch lieber einen Hund, einen Pitbull. Tatsächlich. Weißt du, da kann ich immer noch einen auf dicke Hose machen. Brauche ich keinen Nationalstolz, habe ich einen Hund. Ne? Ist ja so ein, quasi so ein Schwanzersatz. Ich hatte übrigens mal so einen Pitbull gehabt. Tatsächlich, ne? Wie Mustafa und auch ein toller Hund. Und ich muss sagen, so, das Problem ist bei uns Orientalen, wir heben ungern die Kacke von Hunden auf. Also nicht, weil wir uns davor ekeln, sondern das ist so eine Stolzsache. Ne? Weil wenn ein Kumpel aus dem Ghetto mich dabei sieht, das ist schon unangenehm, boah, du hebst die Scheiße auf und so. Es geht gar nicht. Ich habe es aber trotzdem gemacht, weil wir haben so eine ältere Dame, die bei uns in der Straße gewohnt hat, mit einem Rollator. Die war sehr schnell. Ich musste halt ne, die Kacke aufheben. Irgendwann kann ich mich erinnern, so habe ich diese schwarze Tüte. Ich bück mich so und dann hebe ich die Kacke auf und komme hoch. Und genau in diesem Moment steht mein Kumpel Murat vor mir und fragt mich, Bruder, was machst du da? Und da habe ich gesagt, willst du Haschisch kaufen? Da hat er mich gefragt, ist das auch guter Shit? Habe ich gesagt, worauf du einlassen kannst, Bruder. Worauf du einlassen kannst. So, das war jetzt mein neuer Part. Ne? Ja, aber ich danke, dass ich das ausprobieren durfte. Ja, so ein Programm muss ja auch mal eine Chance haben, ausprobiert zu werden. Ne? Ich bedanke mich sowieso überhaupt, dass ich hier sein darf, dass ich hier auftreten darf. Ich feiere das. Man geht hier immerhin auf die Minderheitenquote ein. Ja, ne? Also was ihr jetzt nicht auf dem Schirm habt, ich habe eine vertragliche Verpflichtung. Ne? Ich muss jetzt in der zweiten Hälfte ein paar Migrantenwitze zum Besten geben, weil sonst meinte man, es gibt keine Kohle. Und ich fange einfach mal an und ihr dürft gerne reinrufen, falls ihr diesen Witz kennen solltet. Also pass mal auf, ich fange an. Erster Witz. Sagen wir mal, ein Pole, ein Russ und ein Türke sitzen im Auto. Wer fährt? Nein, die Polizei. Sehr gut. Komm, stellt euch nicht so an. In Zwickau kam der viel besser an, ich schwöre es euch. Ich habe nur aus der ersten Reihe gehört, ja, also, der spricht mir aus der Seele. Sieht aber aus wie der Feind. Aber mit dem zweiten Witz habe ich das Eis komplett gebrochen. Da habe ich gesagt, warum gibt es in der Türkei keine Samenbänke? Weil die Wichser alle hier sind. Da hatte ich sie, also. Da hatte ich sie, ne? Ja, ich möchte mich für mein akzentfreies Deutsch entschuldigen, das tut mir wirklich leid, weil das kann echt Leute verwirren, vor allem wenn ich telefoniere und mein Gegenüber gar nicht weiß, wie ich aussehe, weil meinen Nachnamen kann ich ja wirklich auf Deutsch aussprechen. Wenn ich sage, hier ist Zebe, weiß doch keiner, wie ich aussehe. Und stell dir vor, ich treffe mich mit der Person, mit der ich telefoniert habe und er sieht mich dann, da ist er verwirrt, ne? So dunkel und so weiter. Ich hatte letztens so ein Telefonat gehabt mit einem Jürgen. Wir haben uns getroffen, ne, anschließend nach dem Telefonat. Was soll ich sagen, Leute? Der Typ war schwarz. Wir waren beide mit der Situation überfordert. Es war wie mein Spiegelbild, nur ohne Licht. Also, wir kommen zum dritten und letzten vertraglich vereinbarten Witz. Was ist der Unterschied zwischen Rassismus und Chinesen? Hm? Rassismus hat viele Gesichter. So, ich höre auf. Ich höre auf. Ne? Ich möchte mich natürlich auch entschuldigen bei allen deutschen Männern, dass wir euch die Frauen wegnehmen. Also es tut mir leid. Ich übernehme hierfür die Verantwortung, die volle Verantwortung. Und immer wieder gern, frag mich einfach. Also kein Problem. Aber das Interessante ist, das ist ja gerade das Bild, was man von uns in Deutschland hat und in manchen Teilen Deutschlands auch haben möchte. Und genau von diesem Bild, und ich betone Bild in großen Buchstaben, lebt ja auch irgendwo die AfD. Und ich weiß, jetzt kommen wir zum Teil mit der AfD. Es wird ja immer schwieriger für mich, so eine Nummer über AfD zu machen, weil es ist ja auch erstmal sehr inflationär geworden. Das macht ja mittlerweile fast jeder Kabarettist. Und es gibt immer mehr und mehr AfD-Wähler. Und ich habe immer das Gefühl, so mindestens 10, 15, 20% der Leute, die hier sitzen, wählen auch die AfD. Und ich bin neugierig. Also wer von euch wählt hier zum Beispiel die AfD? Hebt mal die rechte Hand. Ja, nur die rechte. So. Nicht die. So, nein, also, nee, aber ich meine, der Punkt mit der AfD ist, was nützt es mir, wenn ich jetzt über die AfD ein Set mache? Ich meine, werden die dadurch schwächer? Wir haben gesehen, es hilft gar nichts, sie werden immer mächtiger und die kommen irgendwann in Regierungsverantwortung, da bin ich mir ganz, ganz sicher. Aber was nützt es auch, wenn ich jetzt zu einem AfD-Wähler hingehe und zu ihm sage, so, hey Bruder, weißt du was, Flüchtlinge sind doch auch nur Menschen und der Grund, warum sie zu uns kommen, ist der, dass Deutschland Waffen ins Ausland verkauft und dadurch Kriege mitbefeuert. Sie kommen also in das Land, wo die Waffen, vor denen sie geflohen sind, hergestellt werden. Man könnte es jetzt auch Bildungsreise nennen. Wer möchte sowas hören? Ihr doch auch nicht, wie ich gerade an der Situation, an der Stimmung so ein bisschen erfühle. Und darum möchte ich jetzt auch nicht zu sehr über die AfD herziehen. Eigentlich möchte ich verstehen. Also ich meine, wenn, sagen wir mal, Populismus aus dem Protest herausgeboren wurde, frage ich mich, was war der Auslöser? Oder anders formuliert, wenn Protest das Baby ist, wer waren dann die Eltern? So, und um das zu verstehen, müssen wir das Wort, wir sind ja gebildet hier, müssen wir das Wort Populismus zuerst einmal analysieren. Und wir wissen ja alle, der Begriff, das Wort Populismus kommt ja aus dem Lateinischen und besteht ja aus den zwei Wörtern Popo und List und heißt übersetzt Arschlöcher manipulieren. Manipulieren wiederum kommt aus dem Altgriechischen und besteht aus den zwei Wörtern Mani und Polieren und heißt übersetzt Geldwäsche. So, warum es jetzt eine Renaissance übrigens weltweit von Populisten gibt, um das zu verstehen, sollten wir uns mal einige unserer aktuellen oder ehemaligen Politiker anschauen. Fangen wir mal an mit unserem ehemaligen Bundeskanzler. Der hat ja richtig Dreck am Stecken, hat ein Doppelleben gelebt, ernsthaft. Wirecard-Skandal, Cum-Ex-Affäre und was auch immer. Und dann haben wir jetzt Friedrich Merz als Kanzler, ehemaliger Deutschlandchef von BlackRock und eigentlich insgeheim immer noch eigentlich Deutschlandchef von BlackRock. Was reimt sich auf BlackRock? Und vor allem Friedrich Merz, ne, mit dem Sondervermögen. Am Anfang hat er über eine Schuldenbremse gesprochen, hat mit einem abgewählten Kabinett dann das Ding durchgebracht als Sondervermögen, was im Prinzip nichts anderes ist als Schulden machen. Also der Typ hat uns belogen, es ist eigentlich ein falscher 50er, wenn wir mal ganz, ganz ehrlich sind. BlackRock halt. Ne? Und was reimt sich auf BlackRock? Baerbock. Gott sei Dank sind wir die alte Los. Ich meine, ich bin gegen Remigration, aber Abschieben von einer Annalena Baerbock finde ich völlig legitim, ganz ehrlich, weil diese Frau, die war so falsch, die hat sogar ihren Lebenslauf gefälscht, ja? So, die wollte einen Lauf haben, ohne vorher richtig gelebt zu haben. Aber gehen wir noch weiter zurück, gucken wir mal hier diesen ehemaligen Verkehrsminister an. Vielleicht habt ihr den sogar noch auf dem Schirm. Andreas Scheuer, sagt er euch noch was? Alter, ein Sklave der Autoindustrie. Jetzt mal im Ernst, eigentlich müsste der doch Wagenknecht heißen und nicht die andere. So viel Widersprüchlichkeit in politischen Charakteren, das bringt mich durcheinander, das überfordert mich. Ich finde, bei Politikern sollte doch alles so zusammenhängen, wie sagen wir mal bei einem Proktologen, der in seiner Freizeit Höhlen besichtigt, Alter. Ja, ich meine, du würdest doch auch keinem veganen Jäger vertrauen, jetzt mal im Ernst. Selbst wenn er dir sagt, also ich esse zwar kein Fleisch, aber ich töte unheimlich gerne. Freunde, Noch nie war die Kluft nach dem Zweiten Weltkrieg zwischen Volk und Politik so groß, wie wir es jetzt im Moment haben. Und erschwerend kommt noch hinzu, dass wir kurz vor einer großen digitalen Revolution stehen. Also einer gesellschaftlichen Veränderung, die unseren Arbeitsmarkt komplett auf den Kopf stellen wird. Und das macht den Leuten nun mal Angst. Und deshalb, ne? Deshalb, und Sie glauben es ja nicht, dass die amtierenden Politiker sich in der Zukunft ja, vor einer drohenden Arbeitslosigkeit diese Menschen bewahren können. Und so falsch liegen die dabei nicht einmal. Ich meine, guck mal, ich bin bundesweit unterwegs und egal, wo ich unterwegs bin, früher habe ich irgendwo in jeder Ecke irgendwo mal ein Versicherungsbüro gesehen. Die gibt es so gut wie gar nicht mehr. Ich sehe kaum mehr welche und ich gebe es zu, selbst ich schließe meine Versicherung heute online ab und ich werde teilweise sogar besser beraten als von so einem Makler. Also guck mal, ich hatte letztens zum Beispiel auf Social Media, um nicht zu sagen auf Facebook, Streit gehabt mit einem Dortmund-Fan. Und ich bekam direkt ein Angebot für eine Zahnzusatzversicherung. Das ist intelligenter Algorithmus. Oder schau dir doch mal unsere Bankfilialen an. Die reduzieren sich auch immer mehr und mehr durch das Online-Banking. Aber nicht nur die Bankmitarbeiter werden in der Zukunft ihre Jobs verlieren. Nein, wir haben eine sehr, sehr wichtige Zunft außer Acht gelassen. Was ist mit dem klassischen Bankräuber? Dem geht's nicht mehr gut. Niemand nimmt dich doch ernst, wenn du deinen Laptop aufklappst, in die Webcam sagst, in der Zoom-Konferenz der Sparkasse, Hände hoch, das ist ein Überfall. Niemand nimmt dich ernst. Oder schau dir mal unsere Behörden an. Du kannst mittlerweile alles online ausfüllen, online abschicken. Du bekommst vieles online zurück. Aber ist das eine Zukunft, die wir uns wünschen, Leute? Nein. Maschinen können doch keine Behördenmitarbeiter ersetzen. Das geht nicht. Kein Computer dieser Welt fährt so schnell runter wie ein Beamter. Das geht nicht. Ja. Und guck mal, wie es jetzt schon aussieht. Und das macht den Leuten nun mal eine Heidenangst. Ja, und deshalb rennen sie, das ist ja meine Erklärung, und deshalb rennen sie den Populisten in die Arme, weil die ihnen ja versprechen, dass sie sie in die Vergangenheit zurückführen können. Aber das geht nicht. Das ist ja die Realität, dass es nicht geht, weil die Vergangenheit gibt es nicht mehr. Die ist nun mal tot. Wir leben nicht mehr in der Konrad-Adenauer-Zeit. Wir leben nun mal in einem digitalen Zeitalter, wo es zum Beispiel, oder in einer globalisierten Welt, wo es zum Beispiel vollkommen normal ist, in einer multiethnischen Beziehung zu leben. Du kannst als Frau Karriere machen und Gott sei Dank ist Homosexualität heutzutage auch kein Problem mehr. Interessanterweise profitiert gerade eine Frau von diesen Entwicklungen. Alice Weidel. Alice Weidel ist offen lesbisch. Ihre Ehefrau hat Migrationshintergrund und sie selbst als Frau hat eine unglaubliche Karriere hingelegt, ist aber paradoxerweise gleichzeitig Co-Vorsitzende einer Partei, die all diese Dinge ablehnt. Alice Weidel ist der krasse Beweis dafür, dass wir Menschen mit unserer Freiheit gar nicht richtig umgehen können. Aber sie kann getoppt werden. Mittlerweile ist es ja so, und ich habe es kaum selber glauben können, es gibt heutzutage Migranten in der AfD, die sehen aus wie ich oder sind sogar dunkler. Da gibt es einen Typen, der heißt Achille de Macbo. Achille de Macbo ist AfD-Politiker. Die Sache ist nur die, der kommt ursprünglich aus Afrika. Also um genauer zu sein, aus Benin. Also ist ein schwarzer Mann. Und AfD-Politiker, und der hat ernsthaft mal in einer Rede gesagt, und ich zitiere ihn, der hat wirklich mal gesagt, wir dürfen Deutschland nicht mit Afrikanern überfluten. Alter, wenn du Nervenkitzel suchst, geh Fallschirmspringen. Dafür musst du nicht in der FDP sein. Die Älteren werden den Gag jetzt verstanden haben, die können dir gleich erklären, okay? Möllemann, frag mal gleich. Ich habe mich an vieles gewöhnt. Ich habe mich daran gewöhnt, dass es Menschen gibt, die im falschen Körper sind. Aber ein Weißer im Körper eines Schwarzen, das überfordert mich. Also Transgender, völlig in Ordnung. Aber Trans-Hitler, darauf komme ich einfach nicht klar, Alter. Naja, aber der Punkt ist ja der, ich sag mal so, dennoch, ich würde nicht jeden AfD-Wähler als Nazi bezeichnen. Das ist ja das Problem. Oft werden AfD-Wähler Nazis genannt. Und ich finde, diesen Begriff dürfte man, sollte man nicht inflationär verwenden, gerade weil du damit die Verbrechen aus dem Dritten Reich relativierst. Nein, das sind nicht alles Nazis. Es gibt Neoliberale unter ihnen, es gibt Libertäre, es gibt Konservative. Aber das Problematische ist, es gibt nun mal auch den rechten Flügel. Und der Typ mit dem Namen Björn Höcke, den kennen wir ja mittlerweile alle, du kannst viel über ihn sagen, aber der Typ, der zitiert in abgewandelter Form Josef Goebbels und der kann nicht ganz knusper in der Birne sein. Und da sage ich mindestens, dass er ein Faschist ist. Und für diesen Typen werde ich zum Beispiel immer ein Kümmeltürke sein, okay? Das weiß ich. Außer ich konvertiere zum Christentum. Ja, dann bin ich halt ein Kreuzkümmeltürke, okay? Ich hake das Thema mal ab mit der AfD. Also wie gesagt, nennt AfD-Wähler nicht Nazis, aber streitet mit ihnen. Man muss mit jedem im Gespräch bleiben. Man muss sich auch politisch streiten dürfen. Das gehört mit zur demokratischen Kultur. Und auch AfD-Wähler müssen akzeptieren, wenn man hier auf der Bühne steht und ein Set über sie macht. Denn sie teilen auch aus, sie müssen auch einstecken lernen. Punkt und Ende aus. So, und jetzt möchte ich mal was ganz anderes. Mich interessiert es, ich möchte jetzt mit dem Thema AfD auch abschließen. Das macht ja jeder. Ich habe keinen Bock mehr drauf, da bin ich ganz, ganz ehrlich. Ich möchte euch was anderes fragen. Wer von euch kann ich mal etwas Saallicht haben? Das interessiert mich. Heute seid ihr mein Publikum und ich interessiere mich für euch. Wer von euch arbeitet bereits mit ChatGPT? Hand hoch. Alter, wer von euch kennt ChatGPT? Mal Hand hoch. Okay, ich glaube, ich muss die Frage umformulieren. Wer von euch hat Strom? Mal Hand hoch. Ist ja auch keine Schande. Okay, pass mal auf. Ich bin ja dafür da, um das zu erklären. Du weißt, was das bedeutet, aber ich erkläre es mal hier für das unerfahrene Publikum. Also die meisten kennen es ja, aber nicht alle. ChatGPT, korrigiere mich, wenn ich falsch liege, ist eine künstliche Intelligenz, abgekürzt KI, welches menschenähnliche Texte generieren kann. Okay? Also sowas wie Google, nur mit Abitur. Okay? Und du kannst ChatGPT alles fragen, was du willst. Du bekommst auf fast alles eine Antwort. Betonung liegt auf fast. Wenn es zu politisch inkorrekt wird, ne, ChatGPT ist ja auch irgendwo Vogue, da bekommst du schon ein bisschen Probleme. Ich habe letztens so ein Experiment gemacht und ich habe mal ChatGPT gefragt, so, hey ChatGPT, kannst du mir mal so einen lustigen Ausländerwitz raushauen? Und da bekam ich als Antwort, tatsächlich, ich könnte ja auch ausprobieren, es tut mir leid, ich kann keine Ausländerwitze machen oder auch unterstützen. Da war ich verwirrt, da habe ich geschrieben, ich bin doch selbst Ausländer. Da kam nur so, ich unterstütze ihren Selbsthass nicht. Und da habe ich aus Bockigkeit dann selbst einen geschrieben. Da habe ich geschrieben, warum dürfen Türken kein Schweinefleisch essen? Mit Ausnahme von Currywurst. Warum? Weil die Currywurst ist beschnitten. So. Und dann wollte ich sehen, wie weit kann ich gehen? Ja, da habe ich mal gefragt, so nach einem Frauenwitz. Und auch dem hat sich ChatGPT verweigert. Warum? Wegen Frauenfeindlichkeit. Und da habe ich geschrieben, ich wollte keinen frauenfeindlichen Witz, ich wollte einen lustigen Frauenwitz. Und mal abgesehen davon, Mr. oder Mrs. ChatGPT, ich bin doch selbst eine Frau. Natürlich hatte ChatGPT bemerkt, dass ich mich kurz vorher als Mann angemeldet hatte, aber ich bin ein Fuchs und so schlau wie ich bin, habe ich mich auf das Selbstbestimmungsgesetz berufen. Und da habe ich gesagt, ich bin eine Frau und ich möchte bitte als Frau einen Männerwitz hören. Und jetzt dürft ihr bitte raten, hat das funktioniert? Ja, ja. Es kam da so ein Scheißwitz wie, warum sind Männer wie Wolken? Weil wenn sie sich verziehen, kann der Tag doch noch schön werden, Alter. Das ist doch diskriminierend, weil letzten Endes ist es doch scheißegal, ob du Mann bist, ob du Frau bist, ob du schwul, hetero, lesbisch bist, transgender bist. Am Ende des Tages müssen wir doch alle mal auf Klo. Und das macht uns doch zu Menschen. Und das ist doch jetzt nicht nur fair, das ist sanifair. Für alle, die Sanifair nicht kennen, das ist ja der Ort, wo du fürs Kacken Geld bezahlst, aber du bekommst am Ende dafür so einen Pfandbon zurück. Was ist die Botschaft dahinter? Ich weiß es nicht. Wenn du es nicht bis nach Hause schaffst, bist du eine Flasche? Ich weiß es nicht. Es kann ja sein. Ne? Aber gut, ich wollte mich jetzt auch nicht über das Selbstbestimmungsgesetz lustig machen. Ich habe mich tatsächlich letztens gefragt, wäre es für mich persönlich in Ordnung, wenn jetzt, sagen wir mal, ein biologischer Mann auf mich zukommt und zu mir sagt, er fühlt sich als Frau. Und ich kam zum Schluss, das wäre überhaupt kein Problem für mich, weil irgendwo kann ich das auch nachempfinden. Aber was ich nicht so ganz verstehe, ist, du kannst ja mittlerweile nicht nur dein Geschlecht aussuchen. Nein, Leute, mittlerweile kannst du dich sogar als Tier definieren. Hast du das gewusst? Und wenn du sagst, das geht nicht, bist du halt intolerant. Leute, ich habe letztens eine Frau kennengelernt, die dachte, sie sei eine Ziege. Ja, guck mich an, ich bin Orientale, natürlich macht mich das geil. Also habe ich sie angebaggert. Und da sagt sie so zu mir, ich habe keinen Bock. Und da habe ich gesagt, ist doch wunderbar, dann kann ich doch. Hat sie gemeckert. Habe ich sie gegessen. So, aber kommen wir nochmal zurück zum Thema künstliche Intelligenz. Ich nenne ihn jetzt mal den Schöpfer. Der Schöpfer der künstlichen Intelligenz, ja, wenn es denn einen gab, den einen Schöpfer, der wollte uns ja eigentlich nicht damit schaden. Der wollte uns das Leben damit erleichtern. Aber irgendwann kamen die Konzerne hinzu, haben ihre Griffel draufgelegt und das Resultat, das kennen wir ja heute alle aus der Wirtschaft. Das Ganze erinnert mich tatsächlich so ein bisschen, wie soll ich sagen, an die Kirche tatsächlich, ne? Ja, ne? Also ich meine, die Kirche, ich bin jetzt ein Heide, die baut ja auf Jesus, soweit ich weiß. Und Jesus war ja ein cooler Typ, ne? Wissen wir alle. Also wenn der heute leben würde, Jesus wäre wahrscheinlich ein Hipster, würde ich sagen. Und wie die Hipsters von heute hatte auch er wohl sehr, sehr wahrscheinlich damals eine Glutenunverträglichkeit. Darum hat auch das Brot gebrochen. Und dann kam ja diese Geschichte mit Wasser in Wein. Ne, früher hat man Wunder dazu gesagt. Heute wissen wir, Leute, es war Schorle. Also, Jesus war zuerst da und dann kam die Kirche. Ne? Abgekürzt KI. Okay, zufälligerweise. Und die haben ihren eigenen Stempel draufgesetzt, um ihre Macht abzusichern. Und die Kirche glaubt ja bis heute an einen alten weißen Mann in der Cloud. Und lange Zeit hat die Kirche das Denken für uns übernommen. Aber sie wird, und da gibt es auch Studien zu, immer weniger relevant durch die künstliche Intelligenz. Künstliche Intelligenz, wie ich gerade erwähnt habe, wie ChatGPT, dann gibt es ja Perplexity und Suno und was es noch alles gibt. Und Brot. Ja, ihr habt richtig gehört. Brot. Ich hätte nie gedacht, dass wir Menschen irgendwann dümmer werden können als Brot. Bisher waren wir nur dumm wie Brot, aber wir haben es jetzt überholt. Darum meide ich heute auch alle Teigprodukte. Früher habe ich zum Beispiel Sauerteig geliebt. Habe ich aber gehen lassen. So, der war für mich. So, der war einfach flach. Ne? Die Entwicklung der künstlichen Intelligenz ist so schnell, dass wir gar nicht mithalten können, selbst wenn wir es wollten. Keine Chance. Und wie dumm wir Menschen sind, also ich eingeschlossen, das erkennen wir vor allem immer daran, also vor allem ich, wenn ich im Urlaub bin. Einmal war ich in den USA, das ist kein Scherz, da habe ich eine US-Amerikanerin kennengelernt und die hat mich dann gefragt so, where do you come from? Und ich habe in meinem akzentfreien American English geantwortet, I come from Germany. Und dann hat sie gesagt, parlez-vous français? Und ich habe gesagt, si, señorita, fair.

0: Arnold Schwarzenegger spielt darin einen Roboter, der darauf programmiert ist, die Menschheit auszurotten. Warum die jetzt einen Österreicher dafür genommen haben, das kann ich euch auch nicht sagen. Also der Punkt ist, ich möchte jetzt auch nicht alles schwarz malen, ich möchte nicht zu dystopisch sein, ne? Weil vielleicht hat die KI auch ihre Vorteile. Aber zwischendurch, und das sei mir gesagt oder euch auch gesagt, sollten wir uns zwischendurch mal von diesem Thema Internet und KI etwas entfernen. Wir haben das Menschsein ein bisschen verlernt. Und sogar ich habe mittlerweile eine Bildschirmzeit von manchmal 7 bis 8 Stunden. Wie lange ist deine Bildschirmzeit? Eine Stunde? Alter, du lügst doch, oder? Ernsthaft, eine Stunde? Du bist 12, Alter. Oh, krass, Respekt, 12. Bist aber ganz schön groß gewachsen, ne? Wie groß bist du jetzt? 1,80. Achso, krass. Krass, ich bin 1,95 Meter. So, also wenn ich hier stehe. Nee, aber ich habe echt eine lange Bildschirmzeit. Also da hat noch die Mama die Kontrolle. Ne? Das ist schon mal sehr, sehr gut. Aber es ist krass, ich hänge so oft am Handy, sogar wenn ich meine jüngste Tochter, damals, als sie noch in der Grundschule war, die ist mittlerweile 14, die ist auch älter als du, als ich sie zur Grundschule gebracht habe, meine Tochter redet ja viel. Ich weiß nicht, von wem sie das hat. Man sagt ja, stille Wasser sind tief. Ich bin eine Pfütze, scheiß der Hund drauf. Und ich kann mich noch erinnern, ich habe sie damals zur Schule gebracht, ernsthaft, und sie geht neben mir her, sie quasselt und ich habe das Handy in der Hand und ich mache nur so, ja, ja, und irgendwann bleibt die Kleine stehen und sagt so zu mir, sag mal Papa, hörst du mir überhaupt zu? Ich finde das so respektlos von dir. Wow, was soll ich sagen? Sie hatte recht. Und natürlich habe ich das gemacht, was jeder anständige Papa in diesem Moment machen würde. Ich habe gesagt, du hast recht, mein Schatz, ich packe das Handy weg und wir sprechen miteinander. Und die Zeit sollten wir Menschen uns alle füreinander nehmen, weil das Zwischenmenschliche ist viel, viel wichtiger als online sein. Und das ist eigentlich auch ein Appell mit an mich selbst gerichtet. Und das Ganze hat mich auf einen Song gebracht. Und so kreativ wie ich bin, habe ich den Song genannt Digital World. Deshalb einmal Musik.
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0: 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Dankeschön.
1: So. Ja, liebe Freunde, was soll ich sagen? Das Programm ist hier an dieser Stelle zu Ende. Wir kommen zur Zugabe. Ich habe mir halt gedacht, so, ich ziehe das so durch, weil ich warte nicht, bis ihr fragt, weil die Türen sind abgeschlossen. Was wollt ihr machen? Ist mir scheißegal. Ich zieh's durch. Ich sag mal so, ich fasse gern mein Programm ein bisschen zusammen. Ne? Also ich mache das gerne musikalisch. Tatsächlich, wir sind ja verschiedene Themen durchgegangen. Ne? Jetzt haben wir gehabt die digitale Welt, ne? Also KI. Wir hatten gehabt Tannenbusch ganz am Anfang. Wir haben gehabt Höcke, die AfD. Wir haben gehabt die Woken, die ich jetzt als Linke bezeichnen würde. Ne? Wir haben verschiedene Themen, sind wir durchgegangen. Und ich dachte, ich fasse das mal zusammen anhand eines Songs. Und hier kommen wir zum Punkt mit Schlager. Ich sollte nicht rappen und jetzt Schlager. Und deshalb sage ich, ziehen wir das einfach mal durch. Und wie gesagt, die Türen sind abgeschlossen, ihr kommt nicht raus. Musik ab, mein lieber Mike.

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Aber Leute, ich komme original aus dem Ghetto, aus Fontanenbusch. Bei uns gab es keine KIs, zwischendurch mal ein K.O. Und jetzt dürft ihr alle mal mitmachen. Hu, ha, lauter, hu, ha, du auch, Jenny. Hu, Dominik, ha, hu, ha, komm, die Schiffsladies auch, ha, hu, ha, es wird kompliziert, hu, ha, Achtung, hu, ha, hu, ha, genau. Ich komme ja aus Bonn und bin ein Ghetto-Kind, Zickerland. Und trotz des harten Umfelds kam ich niemals auf die schiefe Bahn. Ich ging zum Beispiel niemals in die Politik, obwohl ich meine Kohle fürs Quatschmachen krieg. Denn ich trete als Comedian auf. Husch, husch. Tannenbusch, kennt keiner, wohnt keiner, braucht keiner, mag kaum einer. Husch, husch, Tannenbusch, auf Brüder, Bullenbrüder, lauf Brüder, immer wieder. Ja, wir sind ein Ghetto, Walla, ich schwör, doch es gibt ein Netto und ein Friseur. Und wir sind euch niemals gut genug. Dankeschön. Dankeschön. Dankeschön. Dankeschön. Vielen Dank. Dankeschön. So. Dankeschön. Dankeschön. Wir kommen jetzt zur zweiten Zugabe. So, ich habe. Die Türen sind immer noch zu. Ich schwör's euch. Und ich habe mir gedacht, so, weil wir heute so interessante Leute haben, die hier sitzen, vor allem auch die mit Schifferfahrung haben, ey, ich wollte euch sagen, also. Meine allererste Kreuzfahrt, ne, tatsächlich, das, also ich darf jetzt aus juristischen Gründen den Namen der Reederei nicht nennen, aber so viel sei gesagt, es fängt mit A an, hört mit Ida auf. Und es war meine erste Kreuzfahrt, und ich betone Kreuzfahrt, nicht Schlauchboot, das sind die anderen gewesen. Und ich habe das alles aufgeschrieben, ich habe ein Tagebuch gemacht, ne, hier auch die Ladies, also ein Logbuch. Ne, ihr wart auch auf der AIDA, ne? Boah, ich war auf der AIDA Cara und das war alles so neu für mich. Und ich musste ein Logbuch aufschreiben und meine Erfahrungen möchte ich jetzt euch vorlesen, also aus meinem Logbuch, könnt ihr auch sehen. Und natürlich, so eine Kreuzfahrt fängt immer an mit dem ersten Tag und da soll ich in Hamburg zusteigen. Also man sagt mir Boarding an der Waterkant und ich google Water und Boarding, ich mache mir Sorgen. Beschließe doch nicht, in Hamburg zuzusteigen. Erster Tag später, nachdem ich in Las Palmas gelandet bin, stehe ich nun am Hafen. Vor mir ein riesiges Schiff, sieht aus wie ein Hochhauskomplex, kenne ich aus dem Ghetto, fühle mich wie zu Hause. Anders als im Ghetto hatte jemand eine Reihe Baumwollbüsche gepflanzt. Dachte ich, es sind Rentner mit weißen Haaren. Ziehe meine Sonnenbrille auf, um nicht schneeblind zu werden. Betrete die Kabine, kein Balkon, nicht mal Fenster, sehr beengt. Beschwere mich an der Rezeption. Er weist mich darauf hin, dass es der Aufzug war. Ich erkläre ihm, dass es meine allererste Kreuzfahrt ist. Er sagt, Sie sind ja auch der erste Moslem unter den Kreuzfahrern. Ich google Kreuzfahrer und Muslime. Ich mache mir Sorgen. Zweiter Tag, Sonne leicht bewölkt, ruhige See. Obwohl ich mit meiner Haarfarbe heraussteche, weiß noch niemand, dass ich der Künstler bin. Die Leute halten mich für einen Kellner oder einen Flüchtling. Einer, der dem Schleuser echt viel Geld gegeben haben muss. Am Buffet erwarten die Gäste, dass ich sie bediene. Entschuldigen Sie, ich arbeite hier nicht, sage ich. Bekomme Komplimente, wie gut doch mein Deutsch sei. 15 Bestellungen später gebe ich auf. Ich serviere Getränke, die ich aus den Spendern entnehme. Natürlich gegen Trinkgeld. Unmut beim überwiegend philippinischen Personal. Die Restaurantleitung unterbindet mein unfreiwilliges Konzept. Unmut bei den Gästen. Man beschwert sich, dass mir als integrationswilligem Flüchtling die Arbeit untersagt wird. Zieh mich zurück in meine Flüchtlingsunterkunft. Natürlich mit Fenster und Balkon und kostenlosem WLAN. Und kriege noch Geld von der Reederei für meine Reederei. Geile Sache. Dritter Tag, Sonne leicht bewölkt. Die Frisur sitzt. Auf den langen Fluren des Schiffes spricht mich ein Urlauberpaar an. Ich freue mich, dass ich endlich erkannt werde. Sie fordern mich auf, ihre Betten zu machen. Was fällt Ihnen ein? Ich bin Künstler und kein Zimmermädchen, will ich empört ausrufen. Aber nach 20 Euro Trinkgeld höre ich mich sagen, aber selbstverständlich die Herrschaften.
finde auf ihrem Bett Handschellen, vermute Interpol-Agenten undercover. Diverse Gummiknüppel bestätigen den Eindruck. Die rosa Farbe kommt mir jedoch etwas seltsam vor. Ketten und Peitschen deuten darauf hin, dass hier Verdächtige verhört werden. Stehe ich als Moslem etwa unter Generalverdacht? Ich mache mir Sorgen. Vierter Tag, Freigang, ich meine Landgang. Auf dem Weg zum Ausgang werde ich immer wieder gelobt, wie gut doch mein Deutsch sei. Begebe mich in die Altstadt, frühstücke in einem Café, bin glücklich, dass ich nicht aufgefordert werde zu arbeiten. Am Nachbartisch sitzt eine Vierergruppe vom Schiff. Sie reden auf Deutsch, über mich. Stelle fest, dass sie mich für einen Einheimischen halten. Ich bin mit dem gleichen Schiff wie Sie hergekommen, sage ich. Die vier sind beeindruckt. Sie können aber sehr gut Deutsch sprechen tun. Ich setze mich an die Theke. Der Wirt kommt und fragt mich in akzentfreiem Deutsch, was darf ich Ihnen anbieten? Sie sprechen aber sehr gut Deutsch, sage ich. Er sagt, er war mal Comedian auf einem Kreuzfahrtschiff, wurde dauernd für einen Kellner gehalten und ist dann in die Gastronomie gegangen. Ich mache mir Sorgen. Fünfter Tag, immer noch Sonne. Mittlerweile hat sich herumgesprochen, dass ich kein Kellner bin. Damit versiegt leider auch meine zusätzliche Einnahmequelle. Das Interpol-Paar sitzt mir im Restaurant gegenüber. Sie tuscheln offensichtlich über mich. Die Frau kommt auf mich zu, etwa 60 Jahre, sehr attraktiv, leicht bekleidet. Sie setzt sich zu mir an den Tisch. Ihr Mann hält mich im Blick von seinem Sitz aus und ich mache mir wirklich Sorgen. Sie legt mir die Hand aufs Knie. 30 Euro, wenn ich mit ihr schlafe. Unverschämt, denke ich. Ich bin doch keine billige Prostituierte. Mindestens 50, sage ich. Sie lehnt ab. Ich gehe in meine Kabine und weine still vor mich hin. Dann fällt mir ein, dass ich ein harter Typ bin. Gehe ins Fitnessstudio, werde dort für den Trainer gehalten. Anstatt Training wieder Tränen. Flüchte in die Sauna. Hoffe, dass man die Tränen für Schweiß hält. Oh Schreck, ich treffe das interpolygame Paar erneut. Wir sind alle nackt, nur ich bin beschnitten. In meiner Freiheit, was habt ihr gedacht, ihr Versauten? Sie macht mir ein Angebot, 15 Euro. Ich bin beleidigt, eben waren es noch 30. Die Frau sagt, 1 Euro pro Zentimeter. Degradiert zum Kurzarbeiter. So, sechster Tag, Wetter. Ich werde wach. Vor meinem Bett steht das unmoralische Paar. Sie grinsen mich an. Ich höre sie sagen, wir waren schon auf den Kanaren, aber noch nicht auf dem Kanaken. Schweißgebadet, es wird schlimmer, schweißgebadet schrecke ich hoch, Gott sei Dank nur ein Albtraum. Mein erster von zwei Auftritten steht heute an. Abends im Theater, 1000 Plätze, alles voll. Der Saal auch. Ihr wisst Bescheid. Es ist soweit, mein erster Auftritt. Tosender Applaus, endlich halten die Leute mich nicht mehr für einen Kellner, sondern für einen lustigen Flüchtling. Siebter Tag, starker Seegang. Den meisten bekommen die Wellen nicht gut. Begegne Urlaubern mit ganz anderen Gesichtsfarben. Erkenntnis, auch weiße Menschen können farbig sein. Leute übergeben sich wegen des Seegangs. Ich habe noch nie solche Brecher gesehen. Und die Wellen sind auch beeindruckend. Achter Tag, Sonnenschein, ruhige See. Der Kapitän verspricht ab jetzt eine flüssige Fahrt. Er behält recht. Das Norovirus macht die Runde. Neunter und zehnter Tag, bleib in meiner Kabine. Ich will keinen Arsch sehen, habe Schiss vor dem Schiss. Elfter Tag, Seetag und Rückfahrt, abends mein zweiter Auftritt. Erst hielt man mich für einen Kellner, dann für einen Flüchtling. Inzwischen haben sie mich als einen der Iren akzeptiert. Ich bin aber kein Iren. Um zu beweisen, dass ich Deutsch bin, habe ich meinen Platz auf der Bühne mit einem Handtuch reserviert. Zwölfter Tag, Heimkehr, besuche meine Familie, fühle mich fremd, einziger Deutscher unter Türken. Ich mache mir Sorgen. Dankeschön. Dankeschön. So. Da die Türen immer noch abgeschlossen sind, komme ich zu meiner dritten und letzten Zugabe. Und ich dachte mir, ich singe jetzt einfach mal zum Abschied einen kleinen Song, weil sonst sprengen wir den Rahmen und das wollen wir nicht. Die Zugaben sind natürlich eingeplant. Kleiner Nebensatz nochmal. Tatsächlich ist es so, meine letzte Zugabe stammt aus meinem allerersten Programm. Der bewegte Muselmann, vielleicht, also weiß ich nicht, manchmal war es auch der beschwipste Fuselmann, je nach Abend.
Und es ist ja so, wir können uns alle erinnern, 2015 hatten wir ja die Flüchtlingsfälle gehabt, das darf man ja heute nicht mehr so sagen. Und es gab sehr, sehr viele positive Eindrücke am Anfang, aber später, als die Realität zum Vorschein kam, hatten viele Leute auch die Sorge, ach, ist das gut, dass wir die Schleusen so geöffnet haben, da sind nicht nur nette Menschen, die zu uns kommen. Aber manchmal habe ich das Gefühl, die Leute haben nur das Negative gesehen, dass die Leute immer nur etwas Negatives mitbringen, aber dem kann ich nicht zustimmen, weil es gibt auch positive Aspekte. Meine Vorfahren haben zum Beispiel euch allen etwas hergebracht, wovon ihr alle tagtäglich profitiert. Ihr trinkt es jeden Morgen zum Frühstück. Was könnte es sein? Kaffee, genau. Ich bin froh, dass du Kaffee sagst. In Köln hat wirklich einer mal Ziegenmilch gesagt. Und da war ich schon ein bisschen angepisst. Und da habe ich gesagt, was ist los? Hängst du immer noch an der Brust deiner Mutter? Da war der sauer, aber... Die Geschichte über den Kaffee möchte ich euch nicht erzählen. Ich würde das gerne singen. Also, ich würde mich gerne mit diesem Song von euch verabschieden. Aber bevor ich das tue, spendet meinem Techniker, der Vanessa und allen, die hier beteiligt sind, einen Riesenapplaus, denn ohne sie wäre das hier nicht möglich. Und vielleicht habe ich den einen oder anderen Namen vergessen, aber dieser Applaus gilt allen, die hier daran arbeiten, dass das hier stattfindet. Denn ohne sie, ne, ich hätte hier keine Technik, kein Ton, kein Licht und keine Organisation, würde das eh nicht stattfinden. Also ich finde das sehr, sehr wichtig, dass diese Menschen da sind. Und ich lege euch ans Herz, und das sage ich jetzt nicht nur für mich, das sage ich für viele Kollegen, geht ins Theater, geht in die Oper, geht ins Kino, sorgen wir dafür, dass diese Dinge nicht aussterben. Weil ich finde, die Kultur, ne, ist die Seele eines jeden Landes, und wenn die Kultur stirbt, stirbt ein Stück der Seele. Also supportet die Kunst, die Live-Kunst, denn live ist immer anders, als das Ganze auf dem Bildschirm zu sehen. Und ich hoffe, ihr stimmt da mit mir überein. Dankeschön dafür. Und jetzt kommt der Song über den Kaffee. Ja, liebe Freunde, wie ich gerade erwähnt habe, in diesem Song geht es darum, wie der Kaffee über Wien nach Deutschland kam. Meine Vorfahren, die Osmanen, die standen ja damals vor den Toren Wiens. Wir haben versucht, Wien zu erobern. Es ist uns nicht gelungen, weil wir von den Österreichern allerdings, unterstützt von den Polen, überrascht wurden. Wir mussten dann Hals über Kopf fliehen, und vor lauter Panik haben wir alles stehen und liegen lassen. Unter anderem den Kaffee. Und genau darum geht es in diesem Song. Wir kommen zur Rubrik Gesungene Geschichte. 1683, vor den Toren Wiens, ich vergesse nie diese Hysterie. Plötzlich war sie da, die Ösi Armada. Wir liefen fort, okay.

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Erst kamen wir nicht rein, nun seid ihr nicht allein. 2026, noch immer sind wir hier, Walla, auch bei euch in Pelma und so, ne? 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Für immer bleiben wir hier.

Danke.

Wollt ihr feiern? Wollt ihr feiern? 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Ihr habt ja alle ganz schön Bock zum Feiern, oder?

0: Herzlich willkommen bei Bigger Than Hip Hop Radio.
1: Herzlich willkommen bei BTHHR mit Boggedy
0: und William Gaddy. Wie jede Woche.
1: Ah, yeah.
0: Spitzenselektion für euch, Freunde.
1: Eine Stunde Tanz auf dem Vulkan. Zwischen den Songs quatschen wir ein bisschen über das Gehörte. Ja, bleibt gerne dran und habt Spaß mit uns.
0: Jawohl, lasst euch gut gehen.

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1: Ihr habt 7:30 at morning gelistet. Luna ist auch dabei. Die beiden haben den Intro-Track von dem Album One Man Band produziert. 2026 rausgekommen. Nächste Nummer auch von einem altbekannten Rapper aus UK. Bow Wow and Still heißt die Nummer. Produziert von Beecher, Midnight Funk und ihm selbst. Frisches Single aus diesem Jahr.

Smoove Sommervibes von My Name Isn't J-Mac, aka Jonathan Mac, produziert von Gaddy und Broke Boy, gemischt von Ash Levy. Alcohol and Thuggin Music, dieses Jahr rausgekommen. Genauso wie die nächste Nummer, die nennt sich New Ebonics, ist von Johnny oder Yoni mit Y-O-N-N-Y, produziert von Evan George, Ethan Dietz und Jake Liuni.

0: Phoenix Flexen von der Shoreline Mafia mit Rubbers, produziert von Perps. Der Knaller aktuell 2026 geht absolut steil. Nächste Nummer ist von Freddie Gibbs aus dem letzten Jahr, You Only Die Once. Da kam jetzt die Deluxe-Version, Summertime Homicide. Viel Spaß, produziert von Swaggy Ono.
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Pause mit Opals, produziert von Ra the God, auf Crossroads zu finden, 2026 rausgekommen. Nächste Nummer von Common People heißt Blue Eyes. Brad Schulz, der Produzent, auch aus diesem Jahr.

Ramirez mit Come Outside, produziert von Morris und Alex Martin aus diesem Jahr. Nächste Nummer, ebenfalls ganz frisch, produziert von Nicholas Craven, Smoke Dizza am Mikrofon. Four Fiends Away heißt das Ding und zu finden auf Road Trip to Amsterdam.

26 rausgekommen. Schöne Nummer. Nächste, ebenfalls aus diesem Jahr, von Led by Her. Dirty Rumors, produziert von Clams Casino, Tony Seltzer und Otello.

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2: Missy Elliott mit Joy, 2005 rausgekommen, war der Opener auf The Cookbook, produziert von ihr selbst und natürlich Timbaland. Mike Jones! Nächste Nummer ist Nems mit 3Z hinten, produziert von Zell, Locked In Freestyle aus diesem Jahr.
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1: Unknown T, Rilla Chick, produziert von Sigh on the Beat, 2026 rausgekommen. Wie die Nummer 8 Crate Dance von Young Money, Manny, vom Projekt Nobody's Coming to Save You.

Tierra Whack auf einem Conductor Williams Beat mit Napes zusammengeschustert. Nummer nennt sich Wax Paper. Dieses Jahr rausgekommen, wird auf Wax Museum zu hören sein. Nächste Nummer ist auch aus diesem Jahr von Nana Levray. Nicht so deep heißt die Nummer. Produziert von Matt Purp und Kolja Berlin. Viel Vergnügen.

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0: So, vielen Dank für eure Aufmerksamkeit in dieser Woche. Wir hören gerade zum Ausklang eine Nummer von Flamingoses von seinem Album Mood Provider Nummer 5. Kam auch dieses Jahr raus und der Track nennt sich Costa Verde.
1: Ja, hat mich gefreut, Freunde. Habt noch eine schöne Woche. Oder kommt in die gute neue Woche schön rein.
0: Ebenfalls.
1: Checkt gerne die Playlist bei Spotify ab oder hört Sendung bei Mixcloud nach. Wir hören uns nächsten Samstag wieder, 19 Uhr, Freies Radio Kassel.
0: Exakt. Der Link, wo ihr alles, was ihr braucht, findet, ist linktr.ee/biggerthanhiphop in einem Wort mit A in der Mitte.
1: Tschüss. Auf Wiederhören.

Da hatte er sich noch nicht den Beinamen Slow Hand erworben, der Eric Clapton, als dieses Stück aufgenommen wurde. I Ain't Done Wrong, von den Yardbirds, seine erste Band. Da musste er auch noch zeigen, dass er es kann. Ja, und mit dem Stück definierten die Yardbirds Mitte der 60er, was denn in Sachen Gitarrenrock so geht. Ob Clapton das mit seiner Nachfolgeband Cream, was den Energiehaushalt, den Energieausput, Output angeht, überhaupt getoppt hat, das zu beurteilen, überlasse ich seinen Fans. Ansonsten geht für mich der Pokal danach tatsächlich dann erst an einen gewissen James Marshall Hendrix weiter. Ja, guten Abend, liebe Hörerinnen und Hörer. 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Ansonsten sind wir auch über DAB Plus, da weiß ich aber den Kanal nicht empfangbar, und über Livestream auch weltweit. Hier ist wie an jedem zweiten Samstag im Monat die Sendung UFO, Ungewöhnliches fürs Ohr. Ja, Musik spielen wir heute noch reichlich, auch alles aus den 60ern oder ganz frühen 70er Jahren. Aber ich habe heute auch noch ein kleines Thema für euch vorbereitet, und da muss ich gleich was dazu sagen. The Book of Taliesin. Wenn jetzt manche denken, ach Gott, der stellt jetzt schon wieder die Purple-Platte hier vor. Nein, das tue ich natürlich nicht. Das Album von Deep Purple ist zwar auch aus den 60er Jahren, aus dem Jahr 69, das ist auch ziemlich gut. Das haben ich und der Klaus aber schon in vergangenen Zeiten, in vergangenen Jahren in der Sendung Aoxo Moxoa reichlich vorgestellt und kommentiert. Und ich glaube, der Klaus bringt die Platte auch immer mal wieder, immer noch zu seiner Aoxo Moxoa Sendung mit. Nein, ich habe hier tatsächlich ein richtiges Buch in meinen Händen, The Book of Taliesin, Untertitel Poems on Warfare and Praise in an Enchanted Britain, also Gedichte über Kriegführung und Lobpreisung in einem legendären Britannien. Ja, das ist ein guter Untertitel, der drückt es eigentlich aus. Das Buch Taliesin ist eine mittelalterliche Handschrift, ein mittelalterliches Manuskript auf Pergament. Das Original liegt im Jesus College in Oxford, und wahrscheinlich dürfen selbst Gelehrte nur unter strengsten Sicherheitsvorkehrungen da überhaupt reingucken, wenn überhaupt. Es dürfte sich um eine der wertvollsten Handschriften ha handeln, neben den anderen drei Ancient Books of Wales, die ich hier schon vorgestellt habe. Das andere ist das sogenannte Red Book of Hurghost, das sogar J.R.R. Tolkien in seinem Vorwort zum Herr der Ringe als rotes Buch der Westmark und als seine Quelle offen bezeichnet. Das andere ist dann noch ein Buch namens Enurin, und das vierte ist das Black Book of Carmarthen. Das sind die vier Ancient Books of Wales, die vier Handschriften in altgälischer Sprache, die sozusagen das literarische Erbe einer vormals reichen mündlichen Tradition, den einzigen schriftlichen Niederschlag dieser reichen Tradition des keltischen Britanniens, also Irland, Wales und Schottland, beinhalten. Das Book of Taliesin ist also eines dieser vier Bücher. Die jetzige Handschrift, die letzte Redaktion sozusagen, die letzte Niederschrift, die jetzt vorliegt, die ist aus dem 14. Jahrhundert, also irgendwann zwischen 13 und 1400 niedergeschrieben worden. Den letzten Redaktor, den letzten Autor kennen wir ebenso wenig vom Namen wie die Autoren der anderen. Moment, es sind genau, das sage ich euch. Genau, es sind genau 61 Gedichte oder Lieder, sagt man auch. Das sind so
Prosa-Stücke oder auch Lyrik-Stücke, die sowieso ja mehr oder weniger singend oder auf jeden Fall rhythmisch mit einem gewissen Metrum vorgetragen wurden von Barden, die von Fürstenhof zu Königshof zogen, so ähnlich wie die Minnesänger auf dem Kontinent oder die Skalden in Nordeuropa. Ja, wie gesagt, diese Sammlung niedergeschrieben dann im hohen oder fast schon späten Mittelalter. Aber die Gedichte sind nicht einheitlich. Man nimmt an, dass die Gedichte eine Sammlung sind von Liedern, die zwischen dem 6. Jahrhundert und eben dem 13. Jahrhundert entstanden sind. Das wäre also ein Zeitraum von mehr als 500 Jahren. Und interessanterweise haben sich die Autoren alle, haben diese Lieder alle sind alle niedergeschrieben unter dem Titel oder der Autorschaft des Taliesin. Die Forschung geht davon aus, dass Taliesin tatsächlich eine historische Figur war oder gewesen sein kann. Ganz sicher ist das nicht. Das wäre ein Barde gewesen, der tatsächlich im 6. Jahrhundert gelebt hat, also in der Zeit zwischen 500 und 600 nach Christus. Man kann anhand der sprachlichen Elemente, anhand der linguistischen Analyse feststellen, dass die ältesten Gedichte wohl aus dieser Zeit stammen, sowie an der Hand von den historischen Anspielungen. Die ersten oder die ältesten Gedichte kreisen um einen gewissen Urien. Der ist nachgewiesen eine historische Person, eine Art Kleinkönig oder ein Großfürst im damaligen keltischen Wales. Es lässt sich ungefähr lokalisieren, dass die ältesten Erzählungsstücke tatsächlich aus dieser Zeit stammen. Deshalb nimmt die Forschung an, dass zu dieser Zeit durchaus ein Barde mit dem Namen Taliesin gelebt haben kann, der dann höchstwahrscheinlich auch eben Schüler hatte, der Nachfolger hatte, der wahrscheinlich auch zu seiner Zeit schon berühmt war. Und andere Nachfolger haben sich dann in diese Tradition gestellt, haben diesen Namen weitergeführt, weiterbehalten. Wir haben es also tatsächlich mit einer reichen mündlichen Tradition zu tun, mit einer Art, man kann auch von einer Art Schule sprechen sozusagen. Oder einem Erzählkreis des Taliesin. Das hat er mit anderen großen Liedzyklen gemeinsam. Es gibt auch unzählige Gedichte über Artus und so weiter oder eben das Nibelungenlied. Das sind alles so bestimmte Themenkreise, die zum Teil über Jahrhunderte weitergeführt werden. Wie gesagt, wir kennen die allermeisten Autoren nicht mit, Na oder eigentlich kennen wir keinen Autoren original mit Namen. Aber das ist ja auch interessant. Sie haben alle einfach den Namen Taliesin angenommen und sozusagen dessen Werk weitergeführt. Ja, ich habe hier, ich kann euch natürlich nicht in Altwalisisch diese Texte vorlesen, obwohl das wahrscheinlich auch sprachlich, lautmalerisch am beeindruckendsten wäre. Die Werke das Buch Taliesin ist nie ins Deutsche übersetzt worden. Das hat es mit dem Black Book of Chamazin, dem Book of Anurin und auch mit dem Mabinogion gemeinsam. Das Mabinogion ist 1913 mal ins Deutsche tatsächlich übersetzt worden, aber seitdem auch nie wieder aufgelegt. Es besteht auch keine Hoffnung dafür, dass irgendein deutscher Verlag so etwas jemals in Auftrag geben wird. Ich habe hier die neuhochdeutsche Übersetzung von Gwyneth Lewis und Lovin Williams aus dem Jahr 1949, die aber in den Folgejahren immer wieder überarbeitet wurde. Und Moment, in der Reihe Penguin Classics, wenn ich das richtig sehe, ist jetzt auch nicht so wichtig, auf jeden Fall, also in unserer Zeit nochmal wieder aufgelegt wurde, auch als Taschenbuch. Also in England kriegt man das durchaus auch als Paperback kostengünstig für 10,95 £, wenn man will. Aber es liegt eben nur in Neuhochenglisch vor. Das heißt, ja, ich muss euch
also den Text in Neuhochenglisch vortragen mit meinen unvollkommenen sprachlichen Fähigkeiten. Ich habe mir überlegt, das ist jetzt natürlich schon ein dicker Band und wie gesagt, das sind 61 Stücke. Was soll man daraus vorlesen? Ich habe mir überlegt, ich präsentiere euch natürlich das Schwergewicht dieser Sammlung. Ich kann ja mal kurz das Vorwort dazu lesen. This poem is among the longest and most complex of the Taliesin corpus. Its action consists of a number of different passages. It describes how Taliesin has moved through different forms in the created world. It narrates the mysterious battle of the trees. It gives Taliesin's own account of his creation at the hands of wizards and his boasting about his prowess in war und so weiter. Also es ist, dieses Stück ist das längste, komplexeste und sozusagen das Schwergewicht der ganzen Sammlung. Es heißt The Battle of the Trees, die Schlacht der Bäume. Ich habe es auch deshalb ausgesucht, falls euch allein dieser Titel irgendwie bekannt vorkommt. Natürlich hat sich eben auch der gute Herr John Ronald Reuel Tolkien für sein Herr der Ringe bei genau dieser Quelle bedient. Die Ents, also eine Art sprechende und mit Bewusstsein bewegliche und mit Bewusstsein ausgestattete Bäume, die dann auch in die Schlachten um Isengard und so weiter eingreifen. Ja, das sind so Motive eben aus der mittelalterlichen Literatur und der große Erfolg von Tolkiens Büchern liegt natürlich auch daran, dass er eben solche Bilder, wo wir nicht genau wissen, wo ist denn die Inspiration überhaupt hergekommen, dazu komme ich gleich, verwendet. Ja, deshalb trage ich euch dieses Stück vor, weil man da sehr schön sehen kann, wo sich Herr Tolkien eben auch für seinen Herr der Ringe bedient hat. Und danach trage ich euch die Passagen aus der Einleitung vor, die sich mit genau diesem Gedicht auch beschäftigen und der Frage eben der Quellen oder der Inspiration des Taliesin selbst, denn weil ein großer Stück dieser Gedichte, dieser lyrischen Stücke rätselhaft ist von der Bedeutung, gab es da immer wieder alle möglichen ganz fantastischen Interpretationen. Das soll irgendwie eine bis über die Christianisierung hinaus gerettete Geheimlehre der Druiden sein, die dort überdauert hätte. Das seien alles Geheimsymbole und so weiter. Autoren der Einleitung dieses Bandes tun erfreulicherweise den Text und seinen Zauber nicht wegrationalisieren. Sie behaupten jetzt eben nicht, was wahrscheinlich viele deutsche Germanisten gerne tun, wenn es um deutsche Sagen oder Märchen geht, dass das alles eben nur Symbole seien oder allegorische Darstellungen gekünstelt, um eben den Auftraggebern zu gefallen. Sie rationalisieren das nicht weg, geben aber auch diesen ganz wilden Interpretationen eine Abfuhr, sondern sagen, nein, das sind im Grunde alles Imaginationen, Bilder, die eben aus einem anderen Bewusstsein als unserem heutigen neuzeitlichen entstanden sind und nur aus einem sozusagen archaischen Bewusstsein heraus, vielleicht auch schon aus einem Bewusstsein, das man durchaus auch mystisch nennen kann, heraus entstanden sind. Diese Interpretation finde ich sehr sympathisch und die werde ich euch dann im Anschluss an die Schlacht der Bäume auch noch vorlesen, damit ihr selbst dieses Werk einordnen könnt. Natürlich könnt ihr auch selbst gerne euch ein Bild machen. Nur kurz dazu, auch was das Werk Tolkiens angeht, da sind wir ja alle zugeschüttet durch unsere Multimedia-Welt. Ich fand den Film ganz entsetzlich mit computeranimierten Gestalten darin. Ich kann euch den Text, wie gesagt, nicht auf Deutsch vorlesen, aber allein den Text auf Englisch zu verstehen, erfordert ja ein gewisses Maß an Eigenaktivität, an Eigenvorstellung, an Selbstrekonstruktion des möglichen Sinnes und genau das ist hier auch gewollt. Ich möchte gerne dieses analoge Medium, das nur meine Sprache und keine visuellen Eindrücke transportiert, gerne nutzen, um
eure Fantasie zu beflügeln, eure Vorstellungskraft zu befeuern oder um einen anderen Ausdruck aus einem sehr berühmten Märchen zu verwenden, also ein schönes Märchenbild, auch genau für diesen Vorgang, den ich meine, die Jungfrau oder die Prinzessin, die Schlafende, wach küssen in euch, falls das gelingt. Gut, wir spielen jetzt erstmal Musik und dann fange ich an mit dem Vortrag aus der Schlacht der Bäume, The Battle of the Trees. Das ist ein sehr langes Gedicht. Es geht 1, 2, 3, 4, 5, 6, 7 Seiten dicht gedruckt lang. Ich werde zwischendurch immer mal unterbrechen, mit kleinen Musikstücken, aber ihr bekommt dieses Stück wenigstens vollständig vorgetragen und dann, wie gesagt, nach einer weiteren musikalischen Unterbrechung dann noch die entsprechenden Passagen aus der Einleitung der Gesamtausgabe des Book of Taliesin auf Englisch, um euch nochmal einen schönen Interpretationsansatz darzubieten. Gut, jetzt ein bisschen Musik von The Petangle und dann steigen wir in den Text ein.

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Hier ist die Sendung UFO, Ungewöhnliches fürs Ohr. Ja, das war unser Ausflug in das Buch des Taliesin mit einem, ja, für mich habt ihr, glaube ich, auch gemerkt, etwas anstrengenden Vortrag des langen Gedichtes The Battle of the Trees, die Schlacht der Bäume plus dann noch zwei kürzere Abschnitte aus der Interpretation, aus der Einleitung, aus der kulturgeschichtlichen und literaturhistorischen Einordnung und der Interpretation der möglichen Inspiration und Erklärung dieses ja auch recht rätselhaften Gedichtes. Ich hoffe, ihr seid mir nicht böse, dass mir manche Ausdrücke schwer gefallen sind, besonders die natürlich die walisischen Eigennamen, aber auch dann manche etwas schwer zu sprechenden englischen Fachausdrücke. Ich bin eben kein Native Speaker. Gut, damit soll es aber jetzt auch genug sein. Wir haben noch ein bisschen Zeit. Ich denke, ich mache so bis 10 Uhr heute Abend. Wir hören einfach noch ein bisschen gute, ungewöhnliche Musik, die irgendwie passt. Wir machen weiter mit der Band, die wir vorhin schon gehört haben, H.P. Lovecraft und Spin, Spin, Spin. Und danach gibt's noch ein bisschen 13th Floor Elevators. Genau, und Fairport Convention. Okay, let's go.

Ja, ich weiß nicht, wie es euch geht, aber ich finde die sehr beeindruckend, diese ja neo-mittelalterliche Musik, die britische Band The Pentangle da schon 1968 oder no, genau 1969 rausgebracht hat auf ihrer LP A Basket of Light. Davor hörten wir die Band H.P. Lovecraft, die Yardbirds haben wir auch gehört und weitere und haben ein bisschen reingehört in das Buch des Taliesin, eine mittelalterliche Handschrift, ursprünglich in Altgälisch geschrieben. Ja, das war eigentlich dann auch schon die Sendung UFO Ungewöhnliches fürs Ohr für diesen zweiten Samstag im Monat.

Monat. Ich muss gleich mal ankündigen, ich weiß noch nicht, ob ich im Juli senden kann. An dem Wochenende kann ich auf gar keinen Fall. Da muss ich beide Tage arbeiten. Das ist dann auch zu anstrengend für mich. Ob wir noch einen Ersatztermin machen oder nicht, das kläre ich dann noch mit dem Frank vom Radio hier ab. Entweder hören wir uns an einem anderen Samstag oder wenn nicht, dann im August wieder. Das sehen wir dann. Eventuell macht U das UFO auch einfach mal Sommerpause. Gut. Wir hören jetzt noch ein bisschen The 13th Floor Elevators von ihrer LP Easter Everywhere von 1967. So weit wie Zeit ist, so bis gegen 10 Uhr. Und dann schalte ich dann die Automatik wieder ein. Dann läuft hier das vorprogrammierte Programm ab. Ja, wie gesagt, entweder hören wir uns im Juli oder nicht. Wenn nicht, dann wünsche ich euch einen schönen Sommer, gute Zeit und ja, spätestens im August hören wir uns wieder. Alles klar. Schönen Samstagabend noch. Danke. Tschüss.

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Scheint ganz so, als stellten sich so viele Menschen das Bewältigen ihres Lebens tatsächlich so naiv und gottergeben vor. Nun denn, well, endete jedoch leider oftmals, wie die Geschichte lehrt, in weniger harmonischen Intermezzi. In Kriegen, Mord und Totschlag. Und da wären wir denn auch schon beim Thema des heutigen Abends. Beim amerikanischen Bürgerkrieg in der Mitte des 19. Jahrhunderts. Beim sogenannten Civil War, der zwischen 1861 und 1865 im Südosten der heutigen USA tobte. Eine kriegerische Auseinandersetzung unter Landsleuten, die bleibende Spuren hinterließ. Das sogenannte amerikanische Trauma bis heute verursachte. Nord gegen Süd oder umgekehrt. Hier zunächst einiges aus der Sicht sogenannter Südstaatler, der Konföderierten. Das dann musikalisch etwas später so etwas wie eine Sammlung von Kurzgeschichten aus dem amerikanischen Bürgerkrieg unter dem Albumtitel White Mansions ergeben wird.

im Freien Radio Kassel. Heute Abend ein kleines Special zum sogenannten American Civil War, zum amerikanischen Bürgerkrieg, der von 1861 bis 1865 im Süden und Osten der heutigen USA tobte. Ein sogenannter Bürgerkrieg, der sich vordergründig um die Befreiung der schwarzen Sklaven zu drehen schien. Tatsächlich ging es auch um ganz andere Interessen. Rohstoffe, neue Territorien, Absatzmärkte, Arbeitspotenzial, neue Technologien, politischen Einfluss und Lebensstil. Die kriegerische Auseinandersetzung im eigenen Lande kostete mehr als eine halbe Million Menschen das Leben. Geschätzt werden 620.000 bis 640.000 Tote. Jenseits aller romantischen Verklärungen, wie sie vom Winde verweht, bis hin zu Fackeln im Sturm gepflegt werden, war dieser Sezessionskrieg blutig und grausam. Er kostete mehr Amerikanern das Leben als alle folgenden kriegerischen Auseinandersetzungen bis heute. Seien es Erster oder Zweiter Weltkrieg und der Vietnamkrieg zusammen. Der Sezessionskrieg war der erste Krieg, dessen Ablauf durch das neue, also damals neue Medium Fotografie für die Nachwelt festgehalten wurde und wird heute als der erste moderne Krieg bezeichnet. Er hinterließ am Ende, nach Friedensschluss, doch bleibend tiefe Gräben in Köpfen und Einstellungen, die bis heute amerikanisches Leben prägen. Das fatale Trauma vieler Amerikaner wirkt bis heute nach. Die Stichworte lauten Segregation, Todesstrafe, Ku Klux Klan, Völkermord an den Ureinwohnern, Bürgerrechtsbewegung, Black Panther und Waffenkult, Protestkultur in der Rockmusik, John F. Kennedy, Reagan, Bush und Barack Obama.

Einiges zum Hintergrund des amerikanischen Bürgerkrieges. Dieser Konflikt zwischen den Nord- und Südstaaten war eigentlich schon bei der Gründung der USA im Jahre 1776 entstanden. Als die Südstaaten sich ab Dezember 1860 einer nach dem anderen aus den USA verabschiedeten, akzeptierte der Norden das nicht. Vielleicht mal eine kurze Chronik des American Civil War. Im Februar 1860 bringt Senator Jefferson Davis einen Gesetzentwurf ein, wonach es dem Bund untersagt werden soll, die Sklaverei zu verbieten. Am 6. November gewinnt der Republikaner Abraham Lincoln, ein Anwalt aus dem Mittleren Westen, die Präsidentenwahl. Ende Dezember stimmt ein Kongress in South Carolina, das ist die Hochburg der Sezessionisten gewesen damals, für die Abspaltung. Im Januar 1861 trennen sich 5 weitere Staaten von der Union: Alabama, Georgia, Florida, Louisiana und Mississippi. Im Februar folgt Texas, bevor Arkansas, North Carolina und Tennessee den gleichen Schritt tun. Anfang Februar wird Davis zum Präsidenten der Konföderation der Südstaaten gekürt. Eines Gebildes, das der Norden nicht anerkennt. Am 12. April nimmt die Artillerie South Carolinas Fort Sumter unter Beschuss. Eine von Bundessoldaten kontrollierte Festung in der Hafeneinfahrt von Charleston. 3 Tage später ruft Lincoln zur Mobilisierung von Freiwilligen auf, um die Rebellion niederzuschlagen. Robert E. Lee, einst Superintendent der Militärakademie West Point, verlässt seinen Posten bei der US-Armee, um auf die Seite des Südens zu wechseln. Sein Gegenspieler wird Ulysses S. Grant, als Sohn eines Gerbers, in jeder Beziehung der Kontrapunkt zu Lee, der aus einer der mächtigsten Familien Virginias stammt. Nach einer Reihe von Anfangserfolgen der Konföderierten kommt es am 17. September 1862 bei Sharpsburg in Maryland am Flüsschen Antietam zu einer der blutigsten Schlachten des Bürgerkriegs. An einem einzigen Tag werden mehr als 23.000 Soldaten getötet oder verletzt. Militärisch ist es ein Remis, politisch eine Niederlage für den Süden. Lee hatte gehofft, nach einem Sieg bis in die Hauptstadt Washington durchzumarschieren. Stattdessen musste er nun zum Rückzug blasen. Großbritannien und Frankreich, die wichtigsten Abnehmer südlicher Baumwolle, scheuen daraufhin davor zurück, die Konföderation anzuerkennen. Unter dem Eindruck des furchtbaren Blutvergießens fasst Lincoln den Entschluss, eine Emancipation Proclamation zur Befreiung der Sklaven zu verfassen. Am 1. Januar 1863 tritt sie in Kraft. Ein Kompromiss. Sie gilt nur für die sogenannten Rebellengebiete im Süden. Nicht für Grenzstaaten wie Maryland oder Missouri, die ebenfalls die Sklaverei dulden, sich aber nicht gegen die Union stellten. Vom 1. bis 3. Juli tobt in der Nähe von Gettysburg in den Hügeln Pennsylvanias eine Schlacht, die den Wendepunkt des Krieges markiert. Der Südstaatenoffizier George Pickett schreibt dabei unfreiwillig Geschichte. Bei einem Sturmangriff kommen seine 12.000 Soldaten zwar bis auf wenige Meter an die Linien des Nordens heran, können sie aber nicht durchbrechen. Pickett's Charge, so genannt, inzwischen bei diesen sogenannten Reenactments unzählige Male nachgespielt heutzutage, das ist die letzte kraftvolle Offensive des Südens gewesen damals. Am 19. November weiht Lincoln in Gettysburg
einen Nationalfriedhof ein und hält eine kurze Rede, die heute jedes amerikanische Schulkind auswendig lernt. Er versucht, dem Grauen des Krieges einen Sinn zu geben. Amerika werde eine Wiedergeburt der Freiheit erleben, sagt er. Die Demokratie, die Regierung des Volkes, durch das Volk, für das Volk, werde niemals von der Erde verschwinden. Am 9. April 1865 kapituliert Lee im Dorf Appomattox Courthouse in Virginia vor den Armeen Grants. Am Abend des 14. April 65 wird Lincoln im Washingtoner Ford's Theater Opfer eines Attentats. Der Schauspieler John Wilkes Booth, ein Sympathisant der Südstaaten, verschaffte sich Zugang zu seiner Loge und schoss ihn aus kurzer Distanz in den Kopf. Danach sprang er auf die Bühne, wo er theatralisch ruft, dass es allen Tyrannen so ergehen möge. Sic semper tyrannis! Der Präsident wurde ins Haus eines deutschen Einwanderers getragen, wo er am nächsten Morgen dann starb. Im Folgenden bei uns hier in der Langen Rille im Freien Radio Kassel ein Konzeptalbum in voller Länge. Das ist ein Country-Rock-Album-Klassiker von 1978. Titel White Mansions. Geschichten aus dem amerikanischen Bürgerkrieg von 1861 bis 65. Geschrieben von Paul Kennerly, einem Briten, der etliche Jahre mit der berühmten amerikanischen Country-Sängerin Emmylou Harris verheiratet war. Produziert das Ganze von Glenn Jones, der unter anderem auch gelegentlich die Rolling Stones und John Armour Trading und andere prominente Künstler produziert hatte. Mit dabei eine ganze Garde berühmter amerikanischer und britischer Künstler. So zum Beispiel der erwähnte Waylon Jennings. Der spielt in diesem Album, in diesem Konzept, den Drifter. Er taucht an verschiedenen Orten zu verschiedenen Zeiten auf und erzählt uns Zuhörern, was sich damals so zugetragen hat. Seine Frau spielt und singt natürlich auch mit, Jessie Coulter, als Polly. Weitere Musikprominenz mit dabei, Eric Clapton an der Rock- und Blues-Gitarre, unüberhörbar, Bernie Leadon, John Dillon, Steve Cash und wie sie alle heißen, also die halben Eagles, damals noch ganz berühmt mit dabei und vertreten auf diesem Album. Jeder einzelne Song ist eine einzelne Episode, die sozusagen mit allen 15 enthaltenen Titeln zusammengefasst eine kleine Kurzgeschichte zum amerikanischen Bürgerkrieg darstellt. Hier nun also White Mansions.

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Hier ist das Freie Radio Kassel mit unserer aktuellen Ausgabe der Langen Rille. Wir hörten eben ein komplettes Rock-Klassiker-Album, ein sogenanntes Konzeptalbum über den amerikanischen Bürgerkrieg von 1861 bis 65. Titel dieser toll gemachten Scheibe: White Mansions, A Tale from the American Civil War. Mitgewirkt haben solch illustre Musikergrößen wie Waylon Jennings, Jesse Coulter, Eric Clapton, Bernie Leadon, John Dylan, Steve Cash und andere. Jeder einzelne Song sozusagen eine Episode, die im Zusammenhang der sogenannte Drifter in diesem Album erzählt. Und das hat nämlich der Waylon Jennings getan. Ein Blick auf die politische und historische Entwicklung rund um den amerikanischen Bürgerkrieg. Ich hatte es angedeutet, auch nach Friedensschluss, nach Ende des Krieges, blieben doch irgendwie tiefe Gräben in vielen Köpfen und Einstellungen bei vielen, vielen Amerikanern, die sozusagen bis heute noch amerikanisches Leben prägen. Im Süden sieht das ganz anders aus als ja, an der Ostküste oder im sonnigen Westen. Dieses fatale Trauma, Bürgerkrieg, American Civil War, wirkt irgendwie bis heute nach. Okay, so viel zu diesem White Mansions Album. Und was ich da eben sagte, möchte ich gerne mal mit zwei ganz unterschiedlichen Musikstücken hier vielleicht nochmal etwas unterstreichen. Also unterschiedlicher können Musiker, also bekannte Musiker, eigentlich gar nicht daherkommen, wie im Folgenden John Baez, The Night They Drove Old Dixie Down, gefolgt von den Südstaaten-Rockern Nummer 1 von Lynyrd Skynyrd mit Sweet Home Alabama. Der letztgenannte Titel heute so etwas wie eine Südstaaten-Nationalhymne. Kennt jeder und du brauchst nur die ersten zwei Akkorde hören, dann merkst du schon, wie die Leute da drauf reagieren. Hier also John Baez und Lynyrd Skynyrd.

Sweet Home Alabama, die inoffizielle Südstaatenhymne. Lynyrd Skynyrd aus dem Jahre 1974. Tja, Leute, da hörten wir vorhin auf dem White Mansions Album von 78 sozusagen den ultimativen Anti-Kriegssong aus den USA, aus den Spät-70ern, nämlich The Union Mare and the Confederate Grey, damals dargeboten von Waylon Jennings und seiner Frau Jessie Coulter. Ein leider ziemlich verkannter Titel. Naja, dafür war dann Sweet Home Alabama eben von Lynyrd Skynyrd umso deutlicher. Und davor recht, tja, gegensätzlich in der Gesamtdarstellung sozusagen, Joan Baez mit The Night They Drove Old Dixie Down. So, tja, Lynyrd Skynyrd, die haben mich eben so angeturnt mit diesem Sweet Home Alabama, dass ich da gleich gerne nochmal vom gleichen Album einen Titel hinterher schieben möchte. Der stammt im Original von J.J. Cale und stellt so etwas wie den ultimativen Trucker-Song dar. Wobei man anmerken muss, dass Lynyrd Skynyrd wohl die ziemlich abgefahrenste Version dieses Titels damals eingespielt haben. Call Me the Breeze.

Breeze. Soweit hier im Freien Radio Kassel. Unser kleiner Abstecher nach Florida. Heute dreht sich ja hier so ziemlich alles um die sogenannten Südstaaten. Wir hörten zuletzt Lynyrd Skynyrd mit dem ultimativen Trucker-Song Call Me the Breeze, das im Original geschrieben wurde von Gigi Cale. Aufnahmen aus den Spät-70ern. Und wir hatten ja in der Ankündigung für die heutige Sendung auf ein weiteres Konzeptalbum verwiesen, nämlich The Legend of Jesse James von 1980. Ich fürchte aber, das wird in voller Länge hier jetzt nicht mehr so ganz reinpassen. Das sind nämlich mit einem Bonustrack. Ich habe hier so eine Ausgabe, da ist dann noch was dazugepackt und das ist dann fast eine Stunde. Das macht aber überhaupt nichts. Ich spiele einfach mal so die ersten Titel aus diesem tollen Album. Damals mit Johnny Cash und Levon Helm, mit Emmylou Harris und Charlie Daniels und Rodney Crowell, Roseanne Cash und wie sie alle hießen, Albert Lee an der Gitarre eingespielt. Ja, da geht es dann eben auch um den alten Süden und um Eisenbahnen und ja, Outlaws, nämlich Jesse James und sein Bruder und was die damals so in den 1870er Jahren so alles angestellt hatten. Davon also die ersten Titel und das macht nichts. Dann haben wir Stoff für eine Folgesendung. Freut euch drauf. Hier also Tracks aus The Legend of Jesse James.

hier im Freien Radio Kassel. Soeben einige Tracks aus dem Konzeptalbum The Legend of Jesse James, 1847 bis 1882. Ein ganz feines Album von 1980. Und mit dabei Johnny Cash, Emmylou Harris, Charlie Daniels, Albert Lee, Rodney Crowell, Roseanne Cash, Levon Helm und weitere Mitmusiker. Wie gesagt, dieses tolle Album The Legend of Jesse James demnächst dann mal im Zusammenhang und in voller Länge. Ich verabschiede mich von euch für heute und take care everybody and have a good night. Bye bye.

Nun denn, wenn das keine Musik zur Nacht ist, Miles Davis war das, I Thought About You von 1961. Und damit grüße ich euch, liebe Freundinnen und Freunde, zum Nachtprogramm hier im Freien Radio Kassel. Und die nächsten 6 Stunden gibt es, wie in dieser Woche, fast jeden Abend und jede Nacht, Musik von Miles Davis zum 100. Geburtstag am 26. Genau, 26. Mai 1926 ist er geboren und das heißt, er würde jetzt 100 Jahre alt, wenn er nicht im Jahr 1991 schon gestorben wäre. Wir machen hier im Freien Radio Kassel den ganz großen Brocken sozusagen. Insgesamt 5 Nächte, jetzt in dieser Woche und auch in den nächsten Wochen werden die immer noch wiederholt dann. 5 Nächte mit Musik von Miles Davis und wir werden die verschiedenen Phasen seiner Karriere, die interessantesten zumindest, werden wir hier ausführlich abarbeiten. In den anderen Nächten gibt es dann beispielsweise die Zeit des zweiten großen Quintetts aus den mittleren 60er Jahren oder auch die Jazz-Rock-Ära aus den frühen 70er Jahren und noch einiges andere. Die klassischen Alben, die LPs, die großen Klassiker wie Kind of Blue, Sketches of Spain, Bitches Brew und so weiter gibt es auch hier in einer anderen Nacht zu hören. Heute Nacht im Programm werden wir uns mit der Frühzeit von Miles Davis beschäftigen, mit den ersten, 15 Jahren ungefähr seiner Karriere, die späten 40er Jahre bis vor allem dann die 50er und frühen 60er Jahre. Wie gesagt, die Aufnahme eben war aus dem Jahr 1961 und die meisten Aufnahmen, die wir heute hören werden, entstammen der Zeit ungefähr von 1954, 55 bis etwa 1960. Das ist so die Ära, die wir heute abarbeiten und aus der wir auch einige komplette LPs hören. Was wir ebenfalls noch hören werden hier im Programm, das ist eine Lesung. Wir waren vor kurzem in Leipzig bei der Buchmesse, oder ja, vor kurzem, also im Frühjahr in Leipzig bei der Buchmesse. Und dort ist ein neues Buch über Miles Davis, eine Biografie vorgestellt worden. Und der Autor hat daraus gelesen, die Lesung haben wir aufgenommen. Und da gibt es natürlich einiges noch Interessantes zu erfahren über diesen wahrscheinlich größten Jazzmusiker aller Zeiten. Wenn man vielleicht von Duke Ellington absieht, der immer auch so ein bisschen in diese Kategorie einsortiert wird. Jedenfalls ist und war Miles Davis mit Sicherheit einer der einflussreichsten amerikanischen Musiker der letzten 100 Jahre. Und deswegen wird er ausgiebig gefeiert, nicht nur bei uns, sondern auch in anderen Radiosendern, in Zeitschriften, Zeitungen und so weiter. Und das, wie gesagt, jetzt hier im Freien Radio Kassel natürlich auch ausführlich Miles Davis und heute Nacht geht's in die Frühzeit. Das war eben eine Aufnahme aus der LP Someday My Prince Will Come von 1961. Und die erste LP, die wir jetzt hier komplett hören werden, das ist das erste Album, das er damals im Jahr 1957 bei Columbia Records veröffentlicht hat. Miles Davis war in den Jahren zuvor, also von Beginn seiner Karriere, etwa 1945, als er angefangen hat, zunächst noch als Begleitmusiker, unter anderem bei Charlie Parker in der Band, da kommen wir später noch zu, hat er zunächst bei kleinen Plattenlabels, bei Blue Note oder bei Prestige seine Platten aufgenommen. Und dann Mitte der 50er Jahre ist er dann ins Blickfeld des großen Labels Columbia Records gerückt. Columbia, eine große, bis heute natürlich große Plattenfirma, ein Weltkonzern. Und die hatten Interesse an ihm und haben ihn unter Vertrag genommen. Und er hat dann schon im Jahr 1955, 56 eine Reihe von Sessions gemacht für Columbia Records. Und Aufnahmen daraus sind dann im März 1957 auf seiner ersten Columbia LP erschienen. Die Platte heißt Roundabout Midnight. Und es geht gleich los mit Round Midnight. Das ist ein Klassiker, geschrieben von Thelonious Monk unter anderem, den Miles Davis mit seinem damaligen Quintett, mit seiner Band, in seiner ganz eigenen Art und Weise interpretiert. Und er hatte in dieser Zeit schon seine erste große Band zusammen, das erste große Quintett, unter anderem mit Red Garland am Piano, mit Paul Chambers am Bass und natürlich mit dem fantastischen John Coltrane am Saxophon, der ja dann später noch als Solist ganz, ganz große Karriere machen sollte. Aber hier noch in der Band von Miles Davis, das erste, ja, wirklich große klassische Miles Davis Album bei Columbia Records, Round About Midnight. Ich wünsche dazu hier im Freien Radio Kassel in unserer Miles Davis Nacht viel Spaß.

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1: Genau, hier ist das Freie Radio Kassel mit dem Nachtprogramm, liebe Freundinnen und Freunde. Und heute Nacht gibt's Musik von Miles Davis, wie auch in vier weiteren Nächten hier in dieser Woche im Freien Radio Kassel zum 100. Geburtstag von Miles Davis. Und in der heutigen Nacht, in den heutigen 6 Stunden bis morgen früh um 6 Uhr, beschäftigen wir uns mit den frühen Jahren, mit den ersten ungefähr 15 Jahren der Karriere von Miles Davis. Seine Karriere dauerte ja 40 Jahre oder so. Das heißt also, er hat viel gemacht und vor allem auch viel Unterschiedliches gemacht. Und wir werden in den verschiedenen Nächten hier die verschiedenen Phasen seiner Karriere, die wichtigsten zumindest, abarbeiten. Heute Nacht, wie gesagt, gehen wir in die Frühzeit. Und wir haben eben gehört, ein Album, das ist jetzt nicht ganz so früh, das ist schon ungefähr 10 Jahre nach Beginn seiner Karriere erschienen, aber es war seine erste Platte für die große Plattenfirma Columbia Records, mit der dann ja auch der große Erfolg kam. Und der Plattenfirma Columbia Records ist er ja die nächsten ungefähr 30 Jahre auch treu geblieben. Und dieses Album trägt den Titel Roundabout Midnight, ist 1957 erschienen und die Aufnahmen, die wir gehört haben, entstammen den Jahren 1955, 56, da sind die aufgenommen worden und dann eben zu diesem Album zusammengestellt worden. Und das war schon die große Miles Davis Band, das große Quintett damals, unter anderem mit John Coltrane am Saxophon. So, wir wollen natürlich jetzt ein bisschen in die Lebensgeschichte von Miles Davis einsteigen, der ja eine sehr wechselvolle Lebensgeschichte hatte, nicht nur musikalisch, sondern auch persönlich war er eine herausragende und besondere, bemerkenswerte Persönlichkeit, in vielfacher Hinsicht positiv wie negativ. Und wir wollen das so ein bisschen aufdröseln. Er ist geboren, wie gesagt, jetzt vor 100 Jahren am 26. Mai 1926 in einem Kaff namens Alton in Illinois. Aber wichtig ist vielmehr nicht so die Stadt seiner Geburt, sondern die Nachbarstadt, das Zentrum sozusagen in der Gegend. Das war nämlich St. Louis, die Großstadt St. Louis. Die ist zwar dann ein anderes Bundesland gewesen, oder das ist ein Bundesstaat in Missouri, aber das war sozusagen das große Zentrum. Und originellerweise ist in St. Louis im gleichen Jahr, nämlich im Jahr 1926, auch Chuck Berry geboren, also zwei der wohl größten amerikanischen Musiker überhaupt in der gleichen Gegend im gleichen Jahr geboren. Das ist vielleicht auch kein Zufall. Jedenfalls, Miles Davis stammte aus einer durchaus wohlhabenden Familie, also für eine schwarze Familie damals in den Südstaaten ging es ihm schon relativ gut. Seine Mutter war Musiklehrerin.

Mein Vater war Zahnarzt und die verdienen ja bekanntlich nicht schlecht. Wahrscheinlich damals schon genauso wie heute. Jedenfalls hatte er wohl eine relativ behütete Kindheit und seine Eltern haben relativ früh bemüht, ihn auch musikalisch zu formen und ihn für Musik zu interessieren. Er hat dann mit, ich glaube, 8 Jahren oder so seine erste Trompete bekommen, hat Unterricht bekommen und war begeistert und hat auch schon Talent gezeigt, hat sich für Musik interessiert und hat sich dann eben auch, als er 17, 18 Jahre alt war, hat er sich dann auch in der Uni, und zwar in New York, dann ist er nach New York gegangen und hat sich dort in der Uni eingeschrieben für das Studium der Musikwissenschaft. Er hatte vorher schon in St. Louis einiges auf die Beine gebracht, musikalisch, hat in verschiedenen Bands gespielt, in Jazzbands damals und hat seinen musikalischen Stil sozusagen verbessert und erweitert. Und dann ist er, wie gesagt, dann nach New York gegangen, um dort zu studieren. Aber das mit dem Studium ist ein bisschen so eine Geschichte, ne? Er ist weit weg von zu Hause und er kriegt regelmäßig sein Geld von seinen Eltern. Und da ist das Studium irgendwann so ein bisschen in den Hintergrund geraten, weil er sich in der New Yorker Jazz-Szene beschäftigt hat. Und das war gerade in dieser Zeit, wir befinden uns jetzt so knapp vor Kriegsende, so 1943, 44, eine sehr interessante Phase, weil in dieser Phase, in dieser Zeit sich der Jazz massiv gewandelt hat. Da muss man ein bisschen mal in die Musikhistorie gucken. Der Jazz war ja in den Jahren zuvor die große Musik für junge Leute gewesen. Tanzmusik, Musik zum Feiern, Unterhaltungsmusik. Und es gab sehr, sehr viele Leute, die die verschiedenen Jazzarten gespielt haben, von kleinen Ensembles bis hin zu großen Big Bands, zu den großen Swing-Orchestern, die wir ja alle kennen, mit Benny Goodman und mit Glenn Miller und so weiter, also die großen Kapellen. Das war die große Jazz-Ära, die goldene Jazz-Ära damals in den 30er, frühen 40er Jahren in den USA. Aber das war dann so mit dem Ende des Krieges so ein bisschen vorbei, weil es ging den Leuten nicht so gut. Wie gesagt, es war ja noch ein Krieg und die Kriegszeit hat auch damals in den USA der Bevölkerung einiges abverlangt. Also die finanzielle Situation für viele Leute war schwierig. Und da war es dann eben nicht mehr so ohne weiteres möglich, nun ganz riesige Jazzorchester, die auch sehr teuer waren, dann auf die Bühne zu bringen und da mit großem Aufwand das alles zu betreiben. Und das weitere Problem war in dieser Zeit, 1944 gab es in den USA den Recording Ban. Das war eine längere Phase, in der in den USA keine Plattenaufnahmen gemacht werden konnten, weil es einen Streit gab zwischen den Musikergewerkschaften in den USA und den großen Plattenlabels. Es ging da um Tantiemen und um die Verteilung der Gewinne und so weiter. Und da haben die Musiker gestreikt und es gab keine Plattenaufnahmen in dieser Ära. Und das hat natürlich dem Jazz und gerade auch diesen großen Bands auch durchaus geschadet. Und das Ergebnis war, dass die große Zeit des Jazz, des klassischen Jazz, des alten Jazz, so langsam zu Ende ging. Die jungen Leute, die nachwachsende Generation, die haben sich dann musikalisch in andere Richtungen bewegt. Die hatten dann Sachen wie zum Beispiel Rhythm and Blues oder Boogie oder auch den Schlager von Leuten wie Frank Sinatra oder Nat King Cole. Später kam natürlich der Rock'n'Roll dann dazu. Und der Jazz ist so ein bisschen in so eine Nische verschwunden. Aber in den Jazzclubs, so in den kleinen Kaschemmen, da hat sich dann eine neue Jazz-Szene entwickelt. Das, was man dann später als Bebop bezeichnet hat, das war dann eben keine Musik mehr zum Feiern und zum Tanzen, sondern Musik zum Zuhören, hochgradig komplexe Musik teilweise, eigentlich für Intellektuelle, für Oberschüler und Studenten. Man musste schon genau hinhören, man musste sich konzentrieren und es war auch nicht so ohne weiteres konsumierbar. Das war das, was man heute wahrscheinlich als moderneren Jazz bezeichnen würde. Und in dieser Zeit ging das los und Miles Davis ist in diese Szene dann in New York reingeraten und hat mit Leuten wie Dizzy Gillespie und Thelonious Monk und Charlie Parker zusammengearbeitet. Das waren so die großen Helden, die großen aufstrebenden Leitfiguren dessen, was man dann eben, wie gesagt, als Bebop bezeichnet hat, also der neue Jazz, die neue Version des Jazz, die dann eben kein Mainstream mehr war, sondern eher was für Fachleute und für Spezialisten. Er ist dann mit großem Glück tatsächlich in die Band von Charlie Parker, dem großen Saxophonisten der Bebop-Ära und einem der wirklich auch der Erfinder dieser Musik. Da ist Miles Davis in die Band gekommen und er hatte das Glück, dann tatsächlich mit Charlie Parker in der Band eine Zeit lang spielen zu dürfen. Ungefähr 3 Jahre war Miles Davis Mitglied in der Band von Charlie Parker und wir hören mal rein, wie das geklungen hat, wenn
die Band von Charlie Parker mit Miles Davis an der Trompete Musik gemacht hat. Das ist eine der frühesten Aufnahmen aus dem Jahr 1945, stammt diese Aufnahme, ich glaube aus dem Herbst 1945, und das ist ein Klassiker, Billy's Bounce.

Charlie Parker mit seiner Band damals im Jahr 1945 und der Trompeter in dieser Band war kein geringer als Miles Davis. Die Band von Charlie Parker war sozusagen sein Durchlauferhitzer. Das hat ihn bekannt gemacht in der Szene und er ist als Trompeter dann auch relativ bald anerkannt worden. Wobei man ihm immer so ein bisschen vorgehalten hat, dass er eigentlich nicht ganz so schnell und nicht so virtuos spielen kann. Er hatte in der Band von Charlie Parker keinen geringeren als Dizzy Gillespie ersetzt. Dizzy Gillespie hatte sich selbstständig gemacht sozusagen. Und Dizzy Gillespie ist natürlich der ganz große Held der Bebop-Trompete, also er hat dann auch sehr schnell gespielt, sehr rasant, sehr virtuos. Und da hat sich Miles Davis ein bisschen von weggehalten. Zum einen, weil er eben nicht so ein ganz großer Virtuose war auf der Trompete, nicht so rasant und so pyrotechnisch spielen konnte. Zum anderen wollte er das aber auch nicht, weil er eben seinen eigenen Stil auch entwickeln wollte. Und nach ungefähr 2 Jahren bei Charlie Parker hatte Miles Davis dann auch die Gelegenheit, zum ersten Mal eine Aufnahmesession unter eigenem Namen zu machen. Also eigene Stücke präsentieren, aufzunehmen mit der Band, die dann auch unter seinem eigenen Namen veröffentlicht worden sind. Und da ist aber auch noch, soweit ich weiß, Charlie Parker mit dabei bei dieser Aufnahme. Das war im Jahr 1947 und da wollen wir mal reinhören. Das ist das Stück mit dem Titel Milestones. Ja, natürlich auch ein Verweis auf den Namen Miles, logischerweise Wortspiel, aber inzwischen auch ein großer Klassiker und wichtig auch im Repertoire von Miles Davis, denn er hat versucht, hier seinen eigenen Trompetenstil zu entwickeln.

eine frühe Aufnahme von Miles Davis unter eigenem Namen, mit eigener Band sozusagen. 1947 ist diese Aufnahme entstanden. Milestones heißt das Stück. So, wir werden dann gleich noch hier in unserer langen Miles Davis Nacht mit dem Frühwerk noch weitermachen in der Karriere. Das heißt, wir werden also die Karriere so ein bisschen nachverfolgen, gerade auch die frühen Jahre. Die ersten Jahre zwischen 1945 und 1955 sind etwas unübersichtlich und kompliziert, weil der gute Mann mit allen möglichen Leuten zusammengespielt hat, in allen möglichen Konstellationen für verschiedene Plattenlabels Aufnahmen gemacht hat, auch als Sessionmusiker dann sich betätigt hat. Dann gibt es Aufnahmen, die damals gemacht wurden, aber erst viel später veröffentlicht wurden und so weiter und so weiter. Also nicht ganz so übersichtlich wie dann später, wo er nur noch für Columbia Records aufgenommen hat. Von daher gesehen ist es ein bisschen unübersichtlich, aber wir wollen das nicht hier allzu sehr weit treiben, weil wir wollen nur einige Stücke aus dieser Zeit hören. Und das ist auch wirklich so, dass das immer nur einzelne Stücke gewesen sind. Das sind Sessions gewesen, die hat man gemacht und dann sind die auf irgendwelchen 10 Inches oder so erschienen, also Platten mit 10 Inch Durchmesser oder auf Singles, auf Shellac-Platten damals in verschiedenen Formaten. Das Album, die LP, die Langspielplatte, die ist dann erst später ins Blickfeld gerückt. Die ersten LPs gab es so, ich glaube, irgendwie Ende der 40er, Anfang der 50er Jahre, und Miles Davis hat seine ersten LPs, soweit ich weiß, so ungefähr 1952, 53 gemacht. Und die werden wir dann auch, teilweise jedenfalls einige davon, werden wir auch komplett hören in voller Länge. Jetzt, wie gesagt, in der Frühzeit geht es zunächst mal nur um einzelne Stücke, einzelne Tracks, die wir hier hören können. So, wir machen jetzt aber einen Sprung und kommen zur nächsten LP, die wir komplett spielen wollen. Und zwar gehen wir ins Jahr 1958. Zu dem Zeitpunkt war Miles Davis schon seit einigen Jahren bei Columbia Records unter Vertrag, hatte schon einige Platten veröffentlicht, hatte seine eigene Band, sein großes Ensemble, sein großes erstes Quintett, unter anderem mit John Coltrane. Aber er hat sozusagen noch ein Nebenprodukt laufen gehabt, und zwar hatte er schon einige Jahre vorher den Orchesterleiter und Arrangeur und Komponisten Gil Evans getroffen. Das war ein Mensch, der so im Grenzbereich zwischen Klassik und Jazz sich bewegt hat. Und der hat mit Jazzmusikern gemeinsam gearbeitet und hat sozusagen Jazz-Solisten, Jazz-Instrumentalisten mit großem Orchester unterlegt. Das heißt, er hat sozusagen Musik geschrieben, große Orchester-Arrangements geschrieben. Und das wurde dann gemeinsam mit Jazzmusikern aufgenommen. Und Miles Davis hatte schon mit ihm mehrere Aufnahmen gemacht, oder eine Aufnahme zumindest, die veröffentlicht worden ist. Da kommen wir auch noch später zu. Ich glaube, im Jahr 1957 war das. Und im Jahr 1958 hat man sich dann an ein Großprojekt gemacht, und zwar an die Oper Porgy and Bess. Das ist eine legendäre Oper von George Gershwin, geschrieben zusammen mit seiner Frau Ira Gershwin und mit Dubois Hayward, der hat auch mitgeschrieben. Und die haben frühen 30er Jahren diese Oper Porgy and Bess geschrieben. Das ist eine Oper an der Grenze zwischen Jazz und E-Musik und klassischer Musik. Ist natürlich heute, wie gesagt, ein allgemein bekannter Klassiker, unzählige Mal gecovert worden, aufgenommen worden. Einige Stücke aus dieser Oper sind auch zu absoluten Klassikern geworden, Summertime beispielsweise. Und im Jahr 1958, also ungefähr 20 Jahre nach dem Tod von George Gershwin, der ist ja relativ früh gestorben, da war diese Oper wieder ziemlich in, und es gab eine Reihe von Leuten wie auch Ella Fitzgerald und verschiedene andere, die Songs aus Porgy und Bess aufgenommen haben. Und die Plattenfirma von Miles Davis hatte die Idee, er könnte ja auch mal eine Version von Porgy und Bess aufnehmen. Und so ist es auch gekommen. Im Jahr 58 hat Gil Evans sich also hingesetzt, ein Orchesterarrangement für die Songs aus dieser LP, aus dieser Oper geschrieben. Und zusammen mit Miles Davis wurde das Ganze aufgenommen. Erschienen ist das Werk dann im Frühjahr 1959, und es war ein gewaltiger Erfolg. Das war damals die bestverkaufte LP von Miles Davis in dieser Phase. Und ist bis heute ein großer Klassiker, und es gibt viele Leute, die kennen die Songs von Porgy und Bess. Wahrscheinlich eher in der Version von Miles Davis als irgendwelche anderen Versionen oder das Original, die Originalversion von dieser Oper. Also denn, hier jetzt im Freien Radio Kassel im Nachtprogramm mit Musik von Miles Davis zum 100. Geburtstag. Porgy und Bess, Miles Davis und Gil Evans und das große Orchester von Gil Evans im Jahr 1958. Ich wünsche viel Spaß.

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1: So ist es, liebe Freunde, hier ist das Freie Radio Kassel mit dem Nachtprogramm. Und das war eben wirklich passende Musik zur Nacht. Miles Davis mit seiner Trompete und mit dem Gil Evans Orchestra. 1958 haben sie diese Version der berühmten Oper Porgy and Bess von George Gershwin produziert. Natürlich ohne Gesang, das ist natürlich bei der Oper, im Original gibt es ja auch diese Gesangsparts und Handlungen und so weiter. Aber man hat die Songs, die Stücke genommen, einige davon zumindest. Gil Evans hat sie neu arrangiert für Orchester und für die Trompete von Miles Davis und es war ein großer, gewaltiger Erfolg. Ja, wir machen hier in unserer langen Nacht mit dem Programm zum 100. Geburtstag von Miles Davis so ein bisschen die Chronologie und gehen durch das Leben und Werk des großen Meisters in 5 Nächten insgesamt. Wir werden also noch 4 weitere Nächte haben hier diese Woche und auch in der nächsten Woche noch jeweils werden die wiederholt mit Musik aus den verschiedenen Phasen in der Karriere von Miles Davis. Heute sind wir so ein bisschen in der Frühphase, in den ersten 15 Jahren ungefähr seiner Karriere. Und wir haben eben gehört, er hat sich in dieser Zeit tatsächlich auch schon mit großen Orchesterarrangements beschäftigt und mit Musik, die eigentlich eher so ein bisschen aus dem Bereich E-Musik kommt. Und da stellt sich natürlich schon die Frage, wie war denn generell das Verhältnis von Miles Davis im Laufe seiner Karriere zur sogenannten Ernstmusik, zur E-Musik, was man heute vereinfacht immer als